0: Richtung Göttingen ist zwischen Breitenworbis und Leinefelde-Worbis nach einem Unfall gesperrt. Nutzen Sie hier bitte die eingerichtete Umleitung. Die A38 Göttingen Richtung Halle ist zwischen Breitenworbis und Bleicherode wegen Wartungsarbeiten im Tunnel Höllberg noch bis ca. 6 Uhr gesperrt. Die A40 Essen-Duisburg ist zwischen Mülheim-Heißen und Mülheim-Dümten nach einem Unfall in beiden Richtungen gesperrt. Die A42 Kamp-Lindfort Richtung Dortmund ist zwischen Oberhausen-Zentrum und Kreuz Essen-Nord wegen Bauarbeiten bis ca. 5 Uhr gesperrt. Die A71 Erfurt Richtung Suhl ist zwischen Oberhof und Suhl-Zellermelis wegen Wartungsarbeiten im Tunnel Hochwald noch bis ca. 6 Uhr gesperrt. Und die A72 Hof Richtung Plauen ist zwischen Dreieck Bayerisches Vogtland und Hof Nord wegen eines brennenden LKW gesperrt. Allen unterwegs eine gute und sichere Fahrt.
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0: Mit 48 hat es Cher geschafft, die Jüngsten auf die Tanzflächen zu ziehen mit ihrem Song Believe. Und Cher beweist es immer noch eindrucksvoll, dass das Alter nur eine Zahl ist. Auch mit 80 begeistert sie weiterhin und ich hoffe, wir liegen auch weiter auf ihrer Wellenlänge. Mit der ARD-Hitnacht live aus Dresden. Ich bin Heiko Rasch. Ich grüße Sie.

0: Boston hier in der ARD-Hitnacht. Sie haben ja Mitte der 70er Jahre Ihre Heimatstadt gleich mal zum Bandnamen gemacht, ähnlich wie auch Chicago die Suche nach dem Bandnamen gelöst hat. Und jetzt Neil Diamond. Von ihm gibt's auch was Neues. Nachdem er vor 8 Jahren seine Parkinson-Erkrankung öffentlich gemacht hat, musste er sich ja von seinem Konzertleben verabschieden, sagte aber damals schon, Musik möchte er weitermachen, solange es geht. Und nun hat er in Zusammenarbeit mit seinem Produzenten Rick Rubin das 3. gemeinsame Werk veröffentlicht, Wild at Heart. Heißt die Platte. Das sind 10 Songs, die ursprünglich während der Sessions zu Neil Diamonds Chartalbum Home Before Dark aufgenommen wurden. Und damit ist sein unverkennbar leidenschaftlicher Gesang auf einem weiteren Album verewigt. Und erneut ein Zeugnis seiner beeindruckenden Karriere. Neil Diamond selbst sagt ja zu diesem Album, meine Arbeit mit Rick war eine Herzensangelegenheit und ich bin so dankbar, dass diese Songs nun endlich veröffentlicht werden und unsere Trilogie vollenden. Und so gehört wohl dieses Album auch zu seinen persönlichsten überhaupt. In seinem Song Shine On rät er seinem Sohn, niemals an sich selbst zu zweifeln und das zu singen, was du fühlst. Und was Neil Diamond selbst auch so viel Erfolg gebracht hat. Und mit diesem Song hören wir gleich mal rein in dieses neue Werk von Neil Diamond.
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0: Cool in the Gang hier in der ARD-Hitnacht. Ja, Dirk aus Australien hat da hier reges Interesse ausgelöst. Er hat uns ja geschrieben, dass er für ein halbes Jahr in Australien lebt und nach einem Vierteljahr das Land sehr lieb gewonnen hat und sich nun die Frage stellt, hier bleiben oder zurück nach Deutschland. Und die Frage habe ich an Sie weitergegeben. Und da gibt's ein Für und Wider. Jedenfalls sind Sie sich einig, dass es keine leichte Entscheidung ist. Isolde hat uns hier geschrieben. Lieber Heiko, Dirk soll es machen und dort bleiben in diesem traumschönen Land. Ich war als junge Frau zweimal als Touristin etliche Wochen in Australien unterwegs und habe mich ebenfalls in Land und Leute verliebt. Damals hätte ich mir gut vorstellen können, zumindest eine Zeit lang in Australien zu bleiben und zu arbeiten. Heute in meinen 50er Lebensjahren würde ich so ein Vorhaben nicht so ohne weiteres wieder wagen. Wenn Dirk die Möglichkeit hat, zu bleiben, soll er das tun. So eine Gelegenheit kommt vielleicht nie wieder. Viele Grüße, Isolde. Dankeschön für Ihre Zeilen. Und dann kam hier noch eine Mail aus Mexico City. Auch von Dirk. Dirk hat hier für Dirk geschrieben, ein interessantes Thema. Ich habe zweimal für insgesamt 8 Jahre in den USA gelebt und bin seit 2012 in Mexiko. Bin ich hier, vermisse ich Deutschland, bin ich in Deutschland, vermisse ich diesen Kontinent. Das ist das Dilemma vieler Ausgereister. Entscheidend ist aber die Familie, in meinem Fall die meiner Frau hier in Mexiko. Freunde kommen und gehen und nur ganz wenige bleiben ein Leben lang. Und die kommen auch gern zu Besuch. Lieber Gruß, Dirk aus Mexiko. Ja, schön, dass wir uns hier weltweit so gut austauschen können mit der ARD-Hitnacht. Danke für Ihre Mails. ard-hitnacht@mdr.de.
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0: 2.30 Uhr, hier der aktuelle Verkehrsservice in der ARD-Hitnacht. A1 Lübeck-Hamburg vor der Norderelbbrücke, jeweils 1 Kilometer Stau wegen eines Schwertransports. Die A2 Hannover Richtung Dortmund ist zwischen Bad Nenndorf und Lauenau nach einem Unfall gesperrt. Nutzen Sie hier bitte die Umleitung über die B65, B442 und Rodenberg. Die A38 Halle Richtung Göttingen ist zwischen Breitenworbis und Leinefelde-Worbis nach einem Unfall gesperrt. Auch hier ist eine Umleitung für Sie eingerichtet. Die A38 Göttingen Richtung Halle ist zwischen Breitenworbis und Bleicherode wegen Wartungsarbeiten im Tunnel Höllberg bis ca. 6 Uhr noch gesperrt. Die A40 Essen-Duisburg ist zwischen Mülheim-Heißen und Mülheim-Dümten nach einem Unfall in beiden Richtungen gesperrt. Die A42 Kamp-Lindfort Richtung Dortmund ist zwischen Oberhausen-Zentrum und Kreuzessen-Nord wegen Bauarbeiten noch bis etwa 5 Uhr gesperrt. Die A71 Erfurt Richtung Suhl ist zwischen Oberhof und Suhl-Zellermelis wegen Wartungsarbeiten im Tunnel Hochwald bis ca. 6 Uhr gesperrt. Und die A72 Hof Richtung Plauen ist zwischen Dreieck Bayerisches Vogtland und Hof Nord wegen eines brennenden LKW gesperrt. Allen unterwegs, gute Fahrt, kommen Sie gut an Ihr Ziel. Jetzt mit Johnny Logan.
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Britney Spears hier in der ARD-Hitnacht. Ihr Karrierestart konnte ja auch nicht besser laufen. Ihre ersten beiden Alben um die Jahrtausendwende verkauften sich insgesamt über 50 Millionen Mal. Erfolge, soweit das Auge reicht. Aber privat hatte sie wohl kein so gutes Händchen. Schon bald stand sie mit persönlichen Problemen mehr in den Schlagzeilen als mit ihrer Musik. Wir schreiben den 8. Juli und auf den Tag genau vor 36 Jahren, daran werden sich alle Fußballfans so gern zurückerinnern und zurückschauen, da feierte die deutsche Nationalelf einen ihrer größten Triumphe. Ja, auch diese Zeit gab es. Damals in Rom wurde Teamchef Franz Beckenbauer mit seiner Mannschaft Weltmeister. Und gegen wen hatten sie gespielt? Hey, gegen Argentinien. Andi Brehme schoss das 1:0 Elfmeter-Tor. Und die Mannschaft damit zum Weltmeister. Ach, das waren noch Zeiten. Damals holten sie ihren dritten WM-Titel, 24 Jahre später dann den vierten. Alles lange her. Mal sehen, wie viele Jahre es diesmal dauert.

Orange Blue hier in der ARD Hit Nachts. Über eine Zeitungsannonce kamen sie zusammen. Damals suchte die Band The Question einen Sänger. Und als sich dann die Band wenig später auflöste, gründeten Volkan und Vince ihr Duo. Bis heute erfolgreich geblieben. Und bis zu den Nachrichten habe ich noch Status Quo. Zuvor Shania Twain. In Kanada hat sie ihre Karriere begonnen. Sie lebt aber auch schon seit 30 Jahren in der Schweiz. Und ihre Musik hat sie ohnehin auf alle großen Bühnen der Welt gebracht.

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1: Um 3 Uhr mit Wolfgang Berger. Die USA haben erneut Ziele im Iran attackiert. Laut US-Militärs handelt es sich bei den Schlägen um eine Reaktion auf iranische Angriffe auf Handelsschiffe in der Straße von Hormus. Aus der Nachrichtenredaktion Lukas Kram.
2: Das für den Nahen Osten zuständige Regionalkommando des US-Militärs teilte mit, es habe eine Serie von heftigen Angriffen gestartet. Iranische Staatsmedien berichteten über mehrere Explosionen im Süden des Landes, es seien unter anderem Hafenstädte getroffen worden. In einer ersten Reaktion kündigte der Iran Vergeltung an. Zuvor waren mindestens 3 Tanker in der Straße von Hormus angegriffen worden. Die USA machten die iranische Regierung dafür verantwortlich. Das Vorgehen des Iran sei unbegründet, gefährlich und ein eindeutiger Verstoß gegen die eigentlich geltende Waffenruhe. Daraufhin hatten die USA bereits ihre Sanktionen auf iranisches Öl wieder in Kraft gesetzt.
1: Deutschland hat der NATO Verteidigungsausgaben in Rekordhöhe gemeldet. Die Bundesregierung übermittelte für dieses Jahr einen Betrag von 124,7 Milliarden Euro. Das geht aus Daten hervor, die die NATO zum Beginn ihres Gipfeltreffens in Ankara veröffentlichte. Das entspricht im Jahresvergleich einem Plus von gut einem Viertel und fast 2,7% des deutschen Bruttoinlandsprodukts. Innerhalb der NATO geben damit in absoluten Zahlen nur die USA mehr Geld für Verteidigung aus. Die französische Rechtspopulistin Le Pen will trotz ihrer Verurteilung bei der Präsidentschaftswahl 2027 antreten. Ein Berufungsgericht hatte das Urteil gegen Le Pen wegen Veruntreuung von EU-Geldern bestätigt, eine Sperre für das Ausüben öffentlicher Ämter aber verkürzt. Das Gericht verpflichtete Le Pen jedoch, eine Fußfessel zu tragen. Dagegen will Le Pen vor Gericht vorgehen. Bei der Fußball-Weltmeisterschaft in den USA, Kanada und Mexiko ist auch das letzte Achtelfinale gespielt. Die Schweiz hat Kolumbien aus dem Turnier befördert. Aus dem ARD-WM-Team Michael Küster.
3: Nach torlosen 120 Minuten hat sich die Schweiz im Elfmeterschießen mit 4:3 durchgesetzt. Den entscheidenden Treffer erzielte der frühere Augsburger Ruben Vargas. Die Schweiz trifft damit in der Nacht auf Sonntag auf Argentinien. Der Titelverteidiger setzte sich zuvor gegen Ägypten in einer dramatischen Schlussphase nach einem 0:2 Rückstand noch mit 3:2 durch.
1: Das waren die Nachrichten. Das Wetter in Deutschland. Tagsüber gebietsweise Regen, im Nordosten und äußersten Südwesten zeitweise heiter. Höchstwerte im Nordosten 19 bis 25 Grad, im Südwesten bis 32 Grad. Am Donnerstag freundlich, im Nordwesten Regen 20 bis 32 Grad. Am Freitag meist trocken bei Temperaturen bis 34 Grad. Es ist 3:03 Uhr.
4: Und hier der Verkehrsservice in der ARD-Hitnacht. Die A2 Hannover-Dortmund ist zwischen Bad Nenndorf und Lauenau nach einem Unfall nach wie vor in beiden Richtungen gesperrt. Die A38 Halle Richtung Göttingen ist zwischen Breitenworbis und Leinefelde-Worbis nach einem Unfall gesperrt. Nutzen Sie hier bitte die eingerichtete Umleitung. Die A38 Göttingen Richtung Halle ist zwischen Breitenworbis und Bleicherode wegen Wartungsarbeiten im Tunnel Höllberg noch bis ca. 6 Uhr gesperrt. Die A40 Essen-Duisburg ist zwischen Mülheim-Heißen und Mülheim-Dümten nach einem Unfall in beiden Richtungen gesperrt. Die A42 Kamp-Lindfort Richtung Dortmund ist zwischen Oberhausen-Zentrum und Kreuzessen-Nord wegen Bauarbeiten bis etwa 5 Uhr noch gesperrt. Die A71 Erfurt Richtung Suhl ist zwischen Oberhof und Suhl-Zellermelis wegen Wartungsarbeiten im Tunnel Hochwald bis ca. 6 Uhr gesperrt. Und die A72 Hof Richtung Plauen ist zwischen Dreieck Bayerisches Vogtland und Hof Nord wegen eines brennenden LKW gesperrt. Allen unterwegs eine gute und hoffentlich auch entspannte Fahrt.
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4: Wir sind weiter auf dem Weg in den Mittwochmorgen hinein, hier aus dem MDR-Studio in Dresden. Ich bin Heiko Rasch, allen früh aufstehen. Schönen guten Morgen.
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0: Juli, geile Zeit. Eine Band aus dem Hessenland, geile Zeit, der Song, der wurde auch gleich auf ihrem Debütalbum veröffentlicht. 22 Jahre ist das her, bisher ihre erfolgreichste Platte. Gleich bei uns Bobby McFerrin, sein Trumpf ist ja wohl seine außergewöhnliche Gesangstechnik und auch sein Stimmumfang. So kann er auch ganz verschiedene Instrumente imitieren. Und sein bekanntester Song aus den 80ern, Don't Worry, Be Happy. Und wo Bobby McFerrin, hier noch Gilbert O'Sullivan.
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0: Wett, wett, wett. Den Song, den haben sie geklaut, aber eben auch an die Spitze der Charts bringen können. Love is all around. Mit diesem Song hatten The Drugs schon in den 60er Jahren Erfolg. Genau vor 60 Jahren. Ja, und die Liebe zur Musik, die spürt man doch auch bei Alvaro Soler. Gerade in der Sommerzeit, die vielen Feste, die Open-Air-Shows, da kann er sich vor Nachfragen kaum retten. Ein Garant für gute Laune. Sommer- und Urlaubsfeeling, ja, das passt ja so gut in diese Zeit. In Berlin, Brandenburg und Hamburg ist ja heute letzter Schultag. Nur in Baden-Württemberg und Bayern. Sie brauchen noch ein wenig Geduld, aber nicht mehr lange. Dann sind sie auch ganz groß in den Ferien. Also genießen wir die Ferien- und Urlaubstage für alle, die jetzt schon mittendrin sind.
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0: Kurz nach 3:30, schönen guten Morgen, hier der aktuelle Verkehrsservice in der ARD-Hitnacht. Die A2 Hannover Richtung Dortmund ist zwischen Bad Nenndorf und Lauenau nach einem Unfall nach wie vor gesperrt. Nutzen Sie hier bitte die Umleitung über die B65, B442 und Rothenberg. Die A38 Halle Richtung Göttingen ist zwischen Breitenworbis und Leinefelde-Worbis nach einem Unfall gesperrt. Auch hier ist eine Umleitung für Sie eingerichtet. Die A40 Essen-Duisburg ist zwischen Mülheim-Heißen und Mülheim-Dümten nach einem Unfall in beiden Richtungen gesperrt. Die A42 Kamp-Lindfort Richtung Dortmund ist zwischen Oberhausen-Zentrum und Kreuz-Essen-Nord wegen Bauarbeiten noch etwa bis 5 Uhr gesperrt. Die A71 Erfurt Richtung Suhl ist zwischen Oberhof und Suhl-Zellermelis wegen Wartungsarbeiten im Tunnel Hochwald bis ca. 6 Uhr gesperrt. Und die A72 Hof Richtung Plauen ist zwischen Dreieck Bayerisches Vogtland und Hof Nord wegen eines brennenden LKW gesperrt. Allen unterwegs eine gute und hoffentlich auch entspannte Fahrt.
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0: Die Steve Miller Band hier in der ARD Hitnacht. Und jetzt Fancy, auch schon längst Kult mit seinen Hits aus den 80ern. Ist ja auf vielen 80er-Jahre-Partys heute noch zugange und ein gern gesehener Gast. Und gestern ist er selbst 80 geworden. Eine Geburtstagszahl, die er wohl selbst nicht glaubt und die man ihm auch bei Weitem nicht ansieht. Und die Wünsche und Ziele haben ihn auch immer vorangetrieben.
1: Das gehört zum Leben. Wenn man wunschlos ist, dann, ich meine, es muss immer noch ein Ziel vor Augen sein und man muss sich immer wieder was wünschen können. Ob man es dann ganz kriegt, das ist eine andere Sache, aber allein der Weg dahin, der hält vielleicht auch jung oder der hält frisch und der beflügelt einen.
0: Ja, und für ihn ist wahrscheinlich auch immer das Glas halb voll. Da haben wir es gehört. So einfach ist das. Und hier habe ich natürlich einen Song von seinen Erfolgsplatten, auch ein Disco-Hit aus den 80ern. Gleich der erste Chartstürmer war das. Slice Me Nice. Fancy.
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In 8 Minuten wieder das Aktuellste aus der Nachrichtenredaktion. Bis dahin noch Aha und zuvor Hui Luis and the News. Schönen guten Morgen.

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1: Um 4 Uhr mit Wolfgang Berger. Die USA haben erneut Ziele im Iran attackiert. Laut US-Militärs handelt es sich bei den Schlägen um eine Reaktion auf iranische Angriffe auf Handelsschiffe in der Straße von Hormus. Aus der Nachrichtenredaktion Lukas Kram.
2: Das für den Nahen Osten zuständige Regionalkommando des US-Militärs teilte mit, es habe eine Serie von heftigen Angriffen gestartet. Iranische Staatsmedien berichteten über mehrere Explosionen im Süden des Landes, es seien unter anderem Hafenstädte getroffen worden. In einer ersten Reaktion kündigte der Iran Vergeltung an. Zuvor waren mindestens 3 Tanker in der Straße von Hormus angegriffen worden. Die USA machten die iranische Regierung dafür verantwortlich. Das Vorgehen des Iran sei unbegründet, gefährlich und ein eindeutiger Verstoß gegen die eigentlich geltende Waffenruhe. Daraufhin hatten die USA bereits ihre Sanktionen auf iranisches Öl wieder in Kraft gesetzt.
1: Deutschland hat der NATO-Verteidigungsausgaben in Rekordhöhe gemeldet. Die Bundesregierung übermittelte für dieses Jahr einen Betrag von 124,7 Milliarden Euro. Das geht aus Daten hervor, die die NATO zum Beginn ihres Gipfeltreffens in Ankara veröffentlichte. Das entspricht im Jahresvergleich einem Plus von gut einem Viertel und fast 2,7% des deutschen Bruttoinlandsprodukts. Innerhalb der NATO geben damit in absoluten Zahlen nur die USA mehr Geld für Verteidigung aus. Grüne Bundestagsabgeordnete wollen eine Abstimmung über die Krankenkassenreform im Bundestag womöglich per Eilantrag stoppen. Parteichef Banaschak kündigte dazu eine Beschwerde grüner Parlamentarier vor dem Bundesverfassungsgericht an. Banaschak sagte den Zeitungen der Mediengruppe Bayern, es gebe so viele kurzfristige Änderungen am Gesetz, dass keine vernünftige Beratung ermöglicht werde. Eigentlich soll der Bundestag bereits Ende der Woche über die Reform der gesetzlichen Krankenversicherung entscheiden. Der Gesetzentwurf der Bundesregierung soll die Beiträge der Krankenversicherung stabilisieren und sieht Einschnitte sowie zusätzliche Kosten für Versicherte vor. Bei der Fußball-WM in den USA, Kanada und Mexiko ist auch das letzte Achtelfinale gespielt. Die Schweiz hat Kolumbien aus dem Turnier befördert. Aus dem ARD-WM-Team Michael Küster.
3: Wirklich hochklassig ist dieses Achtelfinale zwischen der Schweiz und Kolumbien nicht gewesen. Fast folgerichtig ging es nach 120 torlosen Minuten ins Elfmeterschießen, in dem die Schweizer die glücklicheren waren. Mit 4:3 ziehen die Eidgenossen ins Viertelfinale ein, wo der Gegner am Sonntag Argentinien heißt. Der Titelverteidiger hatte sich schon am Abend mit 3:2 gegen Ägypten durchgesetzt. Dabei drehten die Südamerikaner innerhalb von nur 13 Minuten einen 0:2 Rückstand. Am heutigen Mittwoch ist erstmals bei dieser WM spielfrei, bevor es morgen Abend mit dem ersten Viertelfinale zwischen Frankreich und Marokko weitergeht.
1: Das waren die Nachrichten. Es ist jetzt 4:03 Uhr.
4: Und hier der Verkehrsservice in der ARD-Hitnacht. Die A2 Hannover Richtung Dortmund ist zwischen Bad Nenndorf und Lauenau nach einem Unfall nach wie vor gesperrt. Nutzen Sie bitte die eingerichteten Umleitungen über die B65, B442 und Rothenberg. Die A38 Halle Richtung Göttingen ist zwischen Breitenworbis und Leinefelde-Worbis nach einem Unfall gesperrt. Auch hier ist eine Umleitung für Sie eingerichtet. Die A40 Essen-Duisburg ist zwischen Mülheim-Heißen und Mülheim-Dümten nach einem Unfall in beiden Richtungen gesperrt. Die A42 Kamp-Lindfort Richtung Dortmund ist zwischen Oberhausen-Zentrum und Kreuz-Essen-Nord wegen Bauarbeiten noch etwa bis 5 Uhr gesperrt. Die A71 Erfurt Richtung Suhl ist zwischen Oberhof und Suhl-Zellermelis wegen Wartungsarbeiten im Tunnel Hochwald bis ca. 6 Uhr noch gesperrt. Und die A72 Hof Richtung Plauen ist zwischen Dreieck Bayerisches Vogtland und Hof Nord wegen LKW-Bergungsarbeiten noch bis ca. 8 Uhr gesperrt. Allen unterwegs eine gute und sichere Fahrt.
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4: Für Sie einen angenehmen Start in diesen Mittwoch. Bleiben wir bei unserer Hitmischung aus ganz verschiedenen Jahrzehnten, um Sie gut in diesen Tag zu begleiten. Und auch alle, die noch in ihrer Nachtschicht auf den Feierabend warten. Hier aus dem Dresdner Funkhaus mit Heiko Horsch im Studio. Ich grüße Sie. Schönen guten Morgen.

409, hier der Verkehrsservice mit einer Gefahrenmeldung. Achtung, ein Falschfahrer auf der A13 Dresden-Schönefelder Kreuz zwischen Klettwitz und Bronco. Kommt Ihnen ein Falschfahrer entgegen? Fahren Sie bitte äußerst rechts und überholen Sie nicht. Auf der A13 Dresden-Schönefelder Kreuz zwischen Klettwitz und Bronco. Ein Falschfahrer. Bitte Vorsicht in beiden Richtungen.

4.17 Uhr, hier nochmal der Verkehrsservice, immer noch aktuell der Falschfahrer auf der A13, Dresden-Schönefelder Kreuz zwischen Klettwitz und Bronco. Kommt Ihnen ein Falschfahrer entgegen, fahren Sie bitte äußerst rechts und überholen Sie nicht. Auf der A13 Dresden-Schönefelder Kreuz zwischen Klettwitz und Bronco ein Falschfahrer. Vorsicht bitte in beiden Richtungen. Und jetzt habe ich Sheila, eine französische Sängerin, die vor allem in den 60er und 70er Jahren überwiegend in Belgien die Hitlisten mitbestimmte. Und Ende der 70er wurde sie auch in Deutschland bekannt und erfolgreich. Ihr letzter Charterfolg war dieser hier, Spacer. Schönen guten Morgen.

4.25 Uhr, hier nochmal der Verkehrsservice. Immer noch aktuell der Falschfahrer auf der A13 Dresden-Schönefelder Kreuz. Zwischen Klettwitz und Bronkow kommt Ihnen ein Falschfahrer entgegen. Fahren Sie bitte äußerst rechts und überholen Sie nicht. Zwischen Klettwitz und Bronkow ein Falschfahrer. Vorsicht in beiden Richtungen. Und aktuell auch noch diese Meldung. Die A27 Bremerhaven-Bremen ist im Dreieck Bremen-Industriehäfen wegen eines Polizeieinsatzes in beiden Richtungen voll gesperrt.

0: Udo Lindenberg, na klar, haben Sie ihn erkannt hier in der ARD-Hitnacht. Mitte Mai ist er ja 80 geworden. Von seiner lästigen Gastritis hat er sich inzwischen hoffentlich auch gut erholen können. Anlässlich seines runden Geburtstages wurde ja in Hamburg eine Ausstellung eröffnet, die Udoversum-Ausstellung. Und für jeden Fan ein Muss, das haben mir so einige schon bestätigt. Und Pläne hat er natürlich auch, wie er in einem Interview verraten hat. So plant er auch wieder eine neue Konzerttournee und ein neues Album. Und wie er selbst sagt, er hat noch genug Pläne bis zum 100.
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0: 4:29 Uhr, hier ist Ace of Base.

0: Kurz nach 17:30, schönen guten Morgen. Hier der aktuelle Verkehrsservice in der ARD-Hitnacht. Der Falschfahrer auf der A13 Dresden-Schönefelder Kreuz, immer noch unterwegs zwischen Klettwitz und Bronco, kommt Ihnen der Falschfahrer entgegen. Bitte fahren Sie äußerst rechts und überholen Sie nicht zwischen Klettwitz und Bronco ein Falschfahrer. Vorsicht in beiden Richtungen. Die A2 Hannover Richtung Dortmund ist zwischen Bad Nenndorf und Lauenau nach einem Unfall gesperrt. Nutzen Sie hier bitte die Umleitung über die B65, B442 und Rodenberg. Die A27 Bremerhaven-Bremen ist im Dreieck Bremen-Industriehäfen wegen eines Polizeieinsatzes in beiden Richtungen voll gesperrt. Die A38 Halle Richtung Göttingen ist zwischen Breitenworbis und Leinefelde-Worbis nach einem Unfall gesperrt. Auch hier ist eine Umleitung für Sie eingerichtet. Die A40 Essen-Duisburg ist zwischen Mülheim-Heißen und Mülheim-Dümten nach einem Unfall in beiden Richtungen gesperrt. Die A42 Kamp-Lindfort Richtung Dortmund ist zwischen Oberhausen-Zentrum und Kreuzessen-Nord wegen Bauarbeiten noch bis etwa 5 Uhr gesperrt. Die A71 Erfurt Richtung Suhl ist zwischen Oberhof und Suhl-Zellermelis wegen Wartungsarbeiten im Tunnel Hochwald bis ca. 6 Uhr gesperrt. Und die A72 Hof Richtung Plauen ist zwischen Dreieck Bayerisches Vogtland und Hof Nord wegen LKW-Bergungsarbeiten noch bis ca. 8 Uhr gesperrt. Allen unterwegs eine gute und hoffentlich auch entspannte Fahrt. Kommen Sie gut an Ihr Ziel.
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4.42 Uhr. Schönen guten Morgen. Leider immer noch nicht aufgehoben, diese Meldung aus der Verkehrsredaktion. Ein Falschfahrer auf der A13 Dresden-Schönefelder Kreuz zwischen Klettwitz und Bronkow kommt Ihnen der Falschfahrer entgegen. Fahren Sie bitte äußerst rechts, überholen Sie nicht. Zwischen Klettwitz und Bronkow ein Falschfahrer. Vorsicht in beiden Richtungen.

Ja, das schaffen die wenigsten Schauspieler, dass sie in einem Liedtext verewigt werden. Robert De Niro's Waiting vom Bananarama in den 80ern auf Platte gebracht. 4:49 Uhr, schönen guten Morgen. Ja, und viele warten auf ihr regionales Frühprogramm. Nach 5 gehen die ersten an den Start und somit geht für einige die ARD-Hitnacht schon zu Ende. Kommen Sie gut und entspannt durch diesen Tag.

4:53 Uhr. Schönen guten Morgen. Nun ist die Meldung endlich auch vom Tisch. Eine Entwarnung auf der A13 Dresden-Berlin. Zwischen Klettwitz und Bronkow ist kein Falschfahrer mehr unterwegs. Wir wünschen allen unterwegs gute Fahrt.

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1: Um 5 Uhr mit Wolfgang Berger. Die USA haben erneut Ziele im Iran attackiert. Laut US-Militär handelt es sich bei den Schlägen um eine Reaktion auf iranische Angriffe auf Handelsschiffe in der Straße von Hormus. Aus der Nachrichtenredaktion Lukas Kram.
2: Das für den Nahen Osten zuständige Regionalkommando des US-Militärs teilte mit, es habe eine Serie von heftigen Angriffen gestartet. Iranische Staatsmedien berichteten über mehrere Explosionen im Süden des Landes, es seien unter anderem Hafenstädte getroffen worden. In einer ersten Reaktion kündigte der Iran Vergeltung an. Zuvor waren mindestens 3 Tanker in der Straße von Hormus angegriffen worden. Die USA machten die iranische Regierung dafür verantwortlich. Das Vorgehen des Iran sei unbegründet, gefährlich und ein eindeutiger Verstoß gegen die eigentlich geltende Waffenruhe. Daraufhin hatten die USA bereits ihre Sanktionen auf iranisches Öl wieder in Kraft gesetzt.
1: Deutschland hat der NATO Verteidigungsausgaben in Rekordhöhe gemeldet. Die Bundesregierung übermittelte für dieses Jahr einen Betrag von knapp 125 Milliarden Euro. Das geht aus Daten hervor, die die NATO zum Beginn ihres Gipfeltreffens in Ankara veröffentlichte. Das entspricht im Jahresvergleich einem Plus von gut einem Viertel und fast 2,7% des deutschen Bruttoinlandsprodukts. Innerhalb der NATO geben damit in absoluten Zahlen nur die USA mehr Geld für Verteidigung aus. Grüne Bundestagsabgeordnete wollen eine Abstimmung über die Krankenkassenreform im Bundestag womöglich per Eilantrag stoppen. Parteichef Banaschak kündigte dazu eine Beschwerde grüner Parlamentarier vor dem Bundesverfassungsgericht an. Banaschak sagte der Mediengruppe Bayern, es gebe so viele kurzfristige Änderungen am Gesetz, dass keine vernünftige Beratung ermöglicht werde. Der Bundestag soll bislang Ende der Woche über die Reform der gesetzlichen Krankenversicherung entscheiden. Der Gesetzentwurf soll die Beiträge stabilisieren und sieht Einschnitte und zusätzliche Kosten für Versicherte vor. Bei der Fußball-WM in den USA, Kanada und Mexiko ist auch das letzte Achtelfinale gespielt. Die Schweiz hat Kolumbien aus dem Turnier befördert. Aus dem ARD-WM-Team Michael Küster.
3: Wirklich hochklassig ist dieses Achtelfinale zwischen der Schweiz und Kolumbien nicht gewesen. Fast folgerichtig ging es nach 120 torlosen Minuten ins Elfmeterschießen, in dem die Schweizer die glücklicheren waren. Mit 4:3 ziehen die Eidgenossen ins Viertelfinale ein, wo der Gegner am Sonntag Argentinien heißt. Der Titelverteidiger hatte sich schon am Abend mit 3:2 gegen Ägypten durchgesetzt. Dabei drehten die Südamerikaner innerhalb von nur 13 Minuten einen 0:2 Rückstand.
1: Das waren die Nachrichten.
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5: Mit den aktuellen Temperaturen in Wilhelmshaven 12, in Bremen 14 und in Diepholz 16 Grad. Heute erwartet uns ein meist trockener Sonne-Wolken-Mix, wobei die Sonne neben lockeren Wolken meistens überwiegt. Schauer sind da wirklich die Ausnahme. Die Höchsttemperaturen erreichen heute 18 bis 23 Grad.
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5: Die Straßen sind frei. Wir wünschen gute und sichere Fahrt.
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Der Bremen 1 Verkehrsservice mit einer Meldung, und zwar auf der A28 Leerrichtung Oldenburg. Die Ausfahrt Vilsum ist wegen eines defekten LKW bis ca. 9 Uhr gesperrt. Wir wünschen gute und sichere Fahrt.

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1: Mit Jana Kreuz, guten Morgen. Die USA haben wieder Ziele im Iran angegriffen. Dies sei die Reaktion auf iranische Attacken auf Handelsschiffe in der Straße von Hormuz, sagte das US-Militär zur Begründung. Die militärische Führung des Iran drohte den USA mit Vergeltung. Die französische Rechtspopulistin Marine Le Pen will trotz ihrer Verurteilung bei der Präsidentschaftswahl nächstes Jahr antreten. Das kündigte sie am Abend in einem Fernsehinterview an. Ein Berufungsgericht hatte das Urteil gegen Le Pen wegen Veruntreuung von EU-Geldern bestätigt und sie unter anderem zu einem Jahr mit elektronischer Fußfessel verurteilt. Und jetzt weitere Meldungen aus Bremen, Bremerhaven und Niedersachsen.
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1: 230 neue Stellen für Lehr- und Betreuungskräfte hat der Bremer Senat gestern beschlossen. Damit soll unter anderem der sogenannte Vertretungspool für Lehrkräfte vergrößert werden. Die Gewerkschaft Erziehung und Wissenschaft und der Personalrat Schulen kritisieren aber zum Beispiel, dass die Vertretungslehrer mit befristeten Verträgen arbeiten sollen. Die Haushaltspläne der Bundesregierung für das nächste Jahr stoßen bei den Hafenbetreibern auf massive Kritik. Aus Sicht des Zentralverbands der deutschen Seehafenbetriebe beteiligt sich der Bund nicht ausreichend an der Modernisierung der Häfen. Den Investitionsbedarf schätzt der Verband auf insgesamt rund 15 Milliarden Euro. Und noch zum Sport. Die Schweiz steht im Viertelfinale der Fußball-WM. Im Achtelfinale stand es nach einem Elfmeterschießen gegen Kolumbien 4:3 für die Schweiz. Im Viertelfinale wartet dann Weltmeister Argentinien. Die Mannschaft um Superstar Lionel Messi setzte sich am Abend mit 3:2 gegen Ägypten durch. Und das waren die Nachrichten mit Jana Kreuz.
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2: Und zwar zunächst einmal mit dem Blick auf die aktuellen Temperaturen in Bremerhaven, Wettewarden und Selstedt sind wir bei 16 Grad, Bremen-Gröpelingen und Weihe bei 14, genau wie in Oldenburg und Dötlingen auch hier 14 Grad. Ansonsten erwartet uns heute ein freundlicher Mix aus Sonne und Wolken. Es bleibt überwiegend trocken bei Temperaturen von später 20 bis 23 Grad. An der Küste weht dazu ein weiterhin frischer bis starker Wind.
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3: Und da haben wir 5.32 Uhr.
2: Ja.
3: Eine Meldung, A28, leer Richtung Oldenburg. Die Ausfahrt Vilsum ist wegen eines defekten LKW bis ca. 9 Uhr gesperrt.
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2: Ein ungewöhnlicher erster Satz zum Start in den Mittwoch.
3: Ja, da haben wir In meinem Kopfhörer klingt es irgendwie, als wäre ich gerade auf der ISS stationiert, irgendwo im Weltall. Habe ich hier irgendeinen Knopf nicht gedrückt? Doch, ich habe alle richtigen Knöpfe gedrückt. Es ist Mittwoch.
2: Ist es Mittwoch?
3: Irgendwie ist Mittwoch.
2: Ist es Mittwoch? Und grundsätzlich einen Tag zu beginnen mit Huch.
3: Huch.
2: Ist immer eine gute Idee. Wir wünschen Ihnen aber jetzt einen huchfreien Start in diesen Tag. Schön, dass Sie schon dabei sind. Und wir drücken hier nochmal ein paar Knöpfe.
3: Guten Morgen.
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0: So, heute ist Mittwoch, 5.41 Uhr, 8. Juli.
1: Und wir sind mittendrin in den Sommerferien. Und das Schöne ist ja, Sie sitzen vermutlich zu Hause, wenn Sie uns nicht mit Ihrem Radio mitgenommen haben in den Urlaub. Dann vielen lieben Dank, dass wir mit Ihnen gemeinsam Urlaub machen dürfen. Aber für alle, die jetzt hier geblieben sind, wollen wir jetzt gedanklich mal ein bisschen reisen. Das Schöne an so Urlaubsreisen ist ja auch, dass man so neue Dinge findet. Für mich zum Beispiel geht ja der erste Gang im Urlaub immer in den Supermarkt.
0: Ja.
1: Um das stundenlang mir anzugucken, was haben die da anderes.
0: Richtig. Das ist schön.
1: Es gibt aber auch so Begriffe in anderen Ländern, die man sich gerne anschaut, wo man sagt, oh, die haben aber lustige Ideen hier in dieser Sprache. Und wir könnten jetzt zum Beispiel nach Georgien reisen, auch ja so ein kommendes Urlaubsziel. Da gibt es den Begriff Chemomediano. Chemomediano bedeutet, ups, jetzt habe ich versehentlich alles aufgegessen. Das ist dieses Gefühl, wenn man eigentlich schon fertig ist zu essen, aber immer noch weiter isst und weiter isst und weiter isst. Möchtest du noch was aus Schweden?
0: Sehr gerne.
1: Gilda in per en Räkmarka. Also falls Sie jetzt in Schweden sitzen und die Hände über den Kopf zusammenschlagen, mein Schwedisch ist, wie Sie merken, nur bedingt. Glitter in per en Räkmarka bedeutet, das ist eine Redewendung, auf einer Krabbenstulle hineingleiten, bedeutet, dass man absoluter Glückspilz ist, der so durchs Leben geht. Und in Schweden gleitet man dann auf einer Krabbenstulle hinein.
0: Sehr gut.
1: Jetzt hätte ich noch etwas, was grundsätzlich vielleicht für alle, die heute einen Friseurbesuch vorhaben, das kommt aus Japan, Age Otori, das ist das Wort für das Gefühl, dass man nach einem Friseurbesuch eigentlich noch viel bekloppter aussieht als vorher. Age Otori.
0: Sehr gut.
1: Hattest du schon mal dieses Age Otori?
0: Age Otori, oh ja, das hatte ich bei meinem Auslandsjahr in Großbritannien. Da war ich beim Friseur und die Friseurin redete mit mir und ich habe sie nicht verstanden wegen des Akzents dort in Großbritannien. Hat aber immer gesagt, ja, schon klar.
1: Finde ich auch,
0: mach mal.
1: Mehr davon.
0: Und hinterher habe ich gedacht, um Gottes Willen.
1: Oh Gott, dieses Age Otori.

0: Der Mittwochmorgen. Bremen 1 ist hier. 5.54 Uhr. Weißt du, welches Schild mich jeden Morgen im Badezimmer beglückt? Habe ich mal geschenkt bekommen. Hängt an meiner Wand. Gucke ich jeden Morgen drauf. Steht drauf. Einen schönen guten Morgen. Hab einen schönen Tag.
1: Ja.
0: Toller Hintern.
1: Das steht auf meinem...
0: Das steht auf meinem...
1: Wer schenkt dir denn sowas, wenn ich mal fragen dürfte?
0: Gute Freunde.
1: Die schenken doch ein Küsschen, denke ich.
0: Die soll man auch nicht trennen, weißt du.
1: Ach so, ja. Wir haben hier auch einen Spruch, der bei weitem nicht so schön ist wie dieser.
0: Ja, da müssen wir aber erstmal an unseren Kalender und den obligatorischen Kalenderblattabriss machen. So, warte.
1: So, 8.7. Mittwoch. Von Gandhi. Sei du selbst die Veränderung, die du dir wünschst für diese Welt. Ist fast so schön, wie du hast einen schönen Hintern.
0: Toller Hintern.

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1: Mit Jana Kreuz, guten Morgen. USA greifen wieder Ziele im Iran an. Le Pen will trotz Fußfessel bei Präsidentschaftswahl antreten. Bremen bekommt neue Vertretungslehrer und Lehrerinnen. Das Wetter, trockener Sonne-Wolken-Mix bei maximal 23 Grad. Die USA haben wieder Ziele im Iran angegriffen. Dies sei die Reaktion auf iranische Attacken auf Handelsschiffe in der Straße von Hormus, sagte das US-Militär zur Begründung. Außerdem werden die Sanktionen gegen iranisches Öl wieder in Kraft gesetzt. Aus New York berichtet dazu Martin Ganselmeier.
2: Die USA werfen der iranischen Regierung vor, zum wiederholten Male Handelsschiffe in der Straße von Hormus attackiert zu haben. Die US-Regierung antwortete deshalb mit einer doppelten Strafe, die Teheran zum Einlenken bringen soll. Zum einen heftige Luftangriffe auf militärische Einrichtungen im Süden des Iran, nahe der Meeresenge. Zum anderen wurden die Sanktionen auf iranisches Öl wieder in Kraft gesetzt. Dies soll den wirtschaftlichen Druck auf Teheran erhöhen.
1: Marine Le Pen wird bei der Präsidentschaftswahl in Frankreich nächstes Jahr antreten. Das sagte die Fraktionschefin des rechtsnationalen Rassemblement National am Abend in einem TV-Interview. Zeitgleich kündigte Le Pen an, gegen ihre Verurteilung in Revision zu gehen. Mehr dazu von Caroline Düller.
3: Mit präsidialer Miene erklärte die dreifache Präsidentschaftskandidatin des rechtsnationalen Rassemblement National am Abend, dass sie ihre Partei auch noch ein viertes Mal in den Präsidentschaftswahlkampf führen wird. Und das, obwohl ein Pariser Berufungsgericht Le Pen der Veruntreuung von EU-Geldern für schuldig befunden und damit das Urteil der ersten Instanz von März letzten Jahres im Grundsatz bestätigt hatte. Le Pen kündigte an, dagegen in Revision zu gehen und das Kassationsgericht anzurufen. Dabei setzt sie vor allem darauf, dass die Revision die Vollstreckung aller zuvor ergangenen Urteile aussetzt, auch die von den Richtern angeordnete elektronische Fußfessel.
1: Deutschland hat der NATO Verteidigungsausgaben in Rekordhöhe gemeldet. Die Bundesregierung sagte für dieses Jahr fast 125 Milliarden Euro zu. Die NATO hat die Daten zum Start ihres Gipfeltreffens in Ankara veröffentlicht. Das ist gut ein Viertel mehr als im Vorjahr. In der NATO geben damit in absoluten Zahlen nur die USA mehr Geld für Verteidigung aus. 230 neue Stellen für Lehr- und Betreuungskräfte, die hat der Bremer Senat gestern beschlossen. Damit soll unter anderem der sogenannte Vertretungspool für Lehrkräfte vergrößert werden. An der Umsetzung gibt es aber Zweifel und Kritik. Inwiefern? Dazu aus der Regionalredaktion Buten und Binnen, Emmy Thume.
4: Die bildungspolitische Sprecherin der CDU-Fraktion, Yvonne Affaverser, bezweifelt, dass die Behörde kurzfristig ausreichend vollständig ausgebildete Lehrer für den Vertretungspool findet. Ähnlich äußert sich die FDP. Der Senat müsse jetzt liefern und die angekündigten Stellen bis zum Schuljahresbeginn tatsächlich besetzen, sagt der bildungspolitische Sprecher Finn Vogt. Der Ausbau des Vertretungspools sei grundsätzlich der richtige Weg, heißt es. Die Gewerkschaft Erziehung und Wissenschaft und auch der Personalrat Schulen kritisieren, dass die Vertretungslehrer mit befristeten Verträgen arbeiten sollen.
1: Die Schweiz steht im Viertelfinale der Fußball-WM. Sie setzte sich im Elfmeterschießen gegen Kolumbien mit 4:3 durch. Nächster Gegner ist dann Weltmeister Argentinien. Die Mannschaft um Superstar Lionel Messi setzte sich am Abend mit 3:2 gegen Ägypten durch. Und das waren die Nachrichten mit Jana Kreuz.
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5: Und es wird heute deutlich besser als in den vergangenen Tagen. Wir bekommen insgesamt einen freundlichen Sonne-Wolken-Mix. Es bleibt überwiegend trocken. Die Temperaturen klettern später auf 20 bis 23 Grad. An der Küste weht allerdings weiterhin ein frischer bis starker Wind. Schauen wir noch schnell auf die aktuellen Temperaturen, wenn Sie jetzt schon raus wollen. Dann würde ich doch eher jetzt nicht unbedingt Schal und Mütze empfehlen, aber zumindest ein Jäckchen, denn in Bremerhaven, Lea, Heid und Mulsum sind wir bei 16 Grad, Bremen-Hemeling und Golden steht bei 14 und in Oldenburg und Garrel auch so bei 14 Grad.
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6: Und dann was 6:04 mit einer Meldung für die A28 Lea Richtung Oldenburg. Die Ausfahrt Vilsum ist wegen eines defekten LKW bis ca. 9 Uhr gesperrt.
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5: Ja, das ist ja nicht so einfach, um diese frühe Uhrzeit schon so richtig wach zu werden. Deshalb wollen wir Ihnen jetzt gleich zum Start in diesem Mittwoch schon ein breites Lächeln schenken.
7: 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Ja! Nuestro! Ja!
5: So klingt der argentinische Reporter, der komplett durchdreht, wie gefühlt ein ganzes Land bei diesem irren Fußballspiel. Argentinien schlägt Ägypten mit 3:2, eine Wahnsinnsaufholjagd.
6: Ja, das sah ja lange Zeit auch anders aus. Ägypten führte, man dachte, huch, was wird das denn? Aber zum Schluss haben sie es dann doch gedreht. Und wie groß die Freude in Buenos Aires war, das lassen wir uns gleich mal schildern. Herrliche Töne. Guten Morgen.
5: Moin.
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0: 12 Minuten nach 6 an diesem Mittwoch. Hier ist Bremen 1 und man kann ja diese Fußball-Weltmeisterschaft doof finden, wie man will. Das kann ich auch in vielen Punkten verstehen, dass ich sage, boah, nee, das nervt auch alles. Aber die Menschen machen diese Fußball-Weltmeisterschaft halt doch ganz besonders. Wie gejubelt wird, die Freude, diese Ekstase. Und das durften wir auch gestern Abend wieder erleben. Argentinien dreht ein Fußballspiel, liegt 0-2 hinten gegen Ägypten. Und dann dreht ein gewisser Lionel Messi mal ganz kurz auf und Argentinien gewinnt. Mit 3-2 und die Reporterinnen, die drehen auch durch.
1: Ziel. Und dann ist Schluss! Das ist der Wahnsinn! Das ist der absolute Wahnsinn! Lionel Messi hat Tränen in den Augen!
2: Ja, und was wir hier hören, ist natürlich die deutsche Freude. In Buenos Aires, in Argentinien, war die Freude um Vielfaches größer und unsere Korrespondentin Anne Herberg war in einem Restaurant in Buenos Aires und hat dort die entscheidenden Minuten dieses Spiels miterlebt.
3: Buenos Aires steht kurz vor dem Herzinfarkt, Nervenkrimi pur. Doch dann kommen jene epischen Argentinien-Momente, die das Land seinem Superstar Messi verdankt. Der führt eine irre Aufholjagd an, an deren Ende die Hellblauen doch noch ins Viertelfinale einziehen. Ich bin fast gestorben. Warum müssen wir immer so leiden? Warum immer dieses Drama? Ich habe mir gesagt, vertraue, aber es war hart. Es war ein hartes Spiel. Ich habe überlebt. Ja, einfach wieder eine emotionale Achterbahnfahrt. Aber man muss Vertrauen in diese Nationalmannschaft haben. Es ist einfach Argentinien. Ich kann einfach gar nicht mehr sprechen. Es ist unglaublich. Siehst du, ich habe dir doch gesagt, dass das hier absolut einzigartig ist. Episch, Herz eines Champions. So feierte das Portal der Zeitung La Nación das Comeback der Albiceleste. Das Fernsehen zeigte derweil einen Messi, der in Atlanta vor Glück in Tränen ausbricht. Einen Trainer Scaloni, der vor lauter Emotionen das Interview abbrechen muss und ein Stadion, das zum hellblau-weißen Tollhaus wird. Startsignal auch für die Menschen in Buenos Aires, feiernd zum Obelisken zu ziehen. Argentiniens Mission Titelverteidigung, sie erfordert von ihren Landsleuten harte Nerven.
0: Tja, und jetzt geht's für die Argentinier weiter am Sonntag. Nacht geht's gegen die Schweiz, also das ist sicherlich der nächste Fußballkrimi, auf den sie sich da einstellen dürfen. Aber das war schon besonders. Und auch
2: super.
0: Ein Lionel Messi, der ja wirklich Tränen in den Augen hatte. Der
2: das
0: hat ja auch schon ein bisschen was erlebt im Fußball.
2: Das stimmt. Und vor allem, wenn man das jetzt nochmal so rückblickend hört, das ist auch Gänsehaut. Das ist wirklich Gänsehaut.
0: Und es ist vielleicht auch ganz gut, dass wir schon raus sind. Da haben wir nicht mehr diese emotionale Achterbahnfahrt.

0: 6.22 Uhr an diesem Mittwoch. Hier ist Bremen 1. Lieber Anja, du bist nicht allein.
1: Das ist schön zu
0: wissen. Das kann ich Ihnen auch sagen. Auch Sie sind nicht allein, denn Anja hat gerade erzählt, du hast ein Schild in deinem Badezimmer hängen. Da steht was genau drauf?
1: Einen schönen Tag, du bist schön, toller Hintern.
0: So ein Schild hast du da hängen und auch Martin und Christiane haben uns ein Foto geschickt über WhatsApp 0421 246 611. Auch die beiden haben ein solches Schild. Bei denen hängt der Spruch, der grundsätzliche Unterschied zwischen Männern und Frauen ist die Bedeutung des Satzes, was für ein Arsch.
1: Ja, das ist herrlich. Ja, sehr, sehr, sehr schön.
0: Hast du noch mehr solche Schilder?
1: Ich muss gestehen, dass meine Wohnung tatsächlich vollgepflastert ist. Ich habe noch eine Postkarte am Spiegel hängen, da steht drauf, beginne den Tag mit einem Lächeln, dann hast du es hinter dir. Also, all solche Motivationssprüche, die so ein bisschen augenzwinkernd sind, können doch den Tag so ein bisschen schöner machen. Und deswegen suchen wir genau solche Sprüche heute Morgen. Wenn auch Sie so ein Schild zu Hause haben, vielleicht ein Foto machen oder uns eine WhatsApp schicken unter 0421 246 111. Einfach beschreiben, dieses Schild. Also wir sind offen dafür, ne?
0: Ja, definitiv. Wir müssen uns alle gegenseitig ein bisschen motivieren, jetzt in den Ferien durch diesen Mittwoch zu kommen und vor allem in diesen Mittwoch reinzukommen. Also vielleicht hängt er ja auch bei Ihnen am Kühlschrank oder wie bei dir am Spiegel.
1: Am Spiegel.
0: Oder wie auch immer. Es ist ein Schild, eine Postkarte, irgendwie so ein Motivationsspruch, der Ihnen hilft, vielleicht auch mit einem Lächeln oder im Augenzwinkern reinzukommen in diesen Mittwoch.

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14: Mit Jana Kreuz, guten Morgen. Die USA haben wieder Ziele im Iran angegriffen. Dies sei die Reaktion auf iranische Attacken auf Handelsschiffe in der Straße von Hormuz, sagte das US-Militär zur Begründung. Die militärische Führung des Iran drohte den USA mit Vergeltung. Die französische Rechtspopulistin Marine Le Pen will trotz ihrer Verurteilung bei der Präsidentschaftswahl nächstes Jahr antreten. Das kündigte sie am Abend in einem Fernsehinterview an. Ein Berufungsgericht hatte das Urteil gegen Le Pen wegen Veruntreuung von EU-Geldern bestätigt und sie unter anderem zu 1 Jahr mit elektronischer Fußfessel verurteilt. Und jetzt weitere Meldungen aus Bremen, Bremerhaven und Niedersachsen.
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14: 230 neue Stellen für Lehr- und Betreuungskräfte hat der Bremer Senat gestern beschlossen. Damit soll unter anderem der sogenannte Vertretungspool für Lehrkräfte vergrößert werden. Die Gewerkschaft Erziehung und Wissenschaft und der Personalrat Schulen kritisieren aber zum Beispiel, dass die Vertretungslehrer mit befristeten Verträgen arbeiten sollen. Die Haushaltspläne der Bundesregierung für das nächste Jahr stoßen bei den Hafenbetreibern auf massive Kritik. Aus Sicht des Zentralverbands der deutschen Seehafenbetriebe beteiligt sich der Bund nicht ausreichend an der Modernisierung der Häfen. Den Investitionsbedarf schätzt der Verband auf insgesamt rund 15 Milliarden Euro. Und noch zum Sport. Die Schweiz steht im Viertelfinale der Fußball-WM. Sie setzte sich im Elfmeterschießen gegen Kolumbien mit 4:3 durch. Nächster Gegner ist dann Weltmeister Argentinien. Die Mannschaft um Superstar Lionel Messi setzte sich am Abend mit 3:2 gegen Ägypten durch. Und das waren die Nachrichten mit Jana Kreuz.
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15: Das wird heute deutlich besser. Wir bekommen einen freundlichen Sonne-Wolken-Mix. Es bleibt überwiegend trocken. Der Regen ist abgezogen. Nur noch ganz, ganz selten kann aber ein Tropfen im Laufe des Tages runterkommen. Ansonsten Temperaturen später von 20 bis 23 Grad. An der Küste weht dazu auch ein recht frischer Wind. Und die aktuellen Temperaturen in Bremen sind wir noch bei recht frischen 13 Grad. Bremerhaven bei 16 und in Stur und Bassum ebenfalls bei 12, 13 Grad.
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9: 2 Minuten nach 6:30 haben wir es gleich. A1 Osnabrück Richtung Bremen. Zwischen Bremen-Brinkum und Hemelingen 4 Kilometer stockender Verkehr. Und ein Hinweis für die A28 Leer Richtung Oldenburg. Die Ausfahrt Vilsum ist wegen eines defekten LKW bis ca. 19 Uhr gesperrt.
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9: Ja, und da wollen wir uns gemeinsam motivieren an diesem Mittwochmorgen mit, ich sag mal, augenzwinkernden Sinnsprüchen, die vielleicht auch bei Ihnen am Kühlschrank hängen oder vielleicht am Badezimmerspiegel. Da begrüßen Sie einen dann schon für den neuen Tag. Da können Sie uns gerne eine Sprachnachricht schicken, wie diese hier.
16: Guten Morgen, hier ist Heiko Hünken aus Bremerhaven. Ein Liebeswort am frühen Morgen erfreut das Herz den ganzen Tag. Ich denke mal, das ist eine gute Motivation.
15: Definitiv. Definitiv. Das ist es. Wir versuchen hier möglichst viele liebe Worte zu sagen. Vielen Dank für diese Nachricht. Und Peter hat uns was mit dem Augenzwinkern geschickt, denn er ist Pensionär und daran erinnert ihn jetzt immer so ein Schild, das er da stehen hat, auf dem steht: Ich muss ja gar nicht zur Arbeit. Ich bin ja Gott. Sobald man Pensionär ist. Aber das ist eine gute Erinnerung. Und falls Sie auch so einen Spruch haben, der Sie an was erinnert oder Sie motiviert zum Start in diesen Tag, am Spiegel, am Kühlschrank oder wo auch immer, schicken Sie uns gerne eine Nachricht.
9: 0421 246 611, das ist unsere WhatsApp-Nummer, oder über bremen1.de einfach eine Mail hier zu uns ins Studio.
15: Guten Morgen.
9: Guten Morgen.
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0: der Mittwochmorgen, Bremen 1 hier, 6.42 Uhr und Ihre Sinnsprüche trudeln hier ein, Ihre Motivationssprüche für einen guten Tag, das ist super toll, machen Sie gerne weiter, 0421 246 611 ist unsere WhatsApp-Nummer und Ute hat uns auch ein Foto von ihrem Schild an der Wand geschickt, da steht drauf, so schön mit Muscheln beklebt, ganz toll, in Gedanken bin ich barfuß am Strand. Ja, genau.
1: Zumindest in Gedanken. Manche sind allerdings wirklich am Strand oder beziehungsweise stranden gerade aktuell hier bei uns, denn die Weserfähre Bremerhaven-Nordenham, die hat ja ihren Betrieb eingestellt und das gleich für mehrere Wochen. Grund sind Schäden am Fähranleger in Bremerhaven. Wir hören jetzt den Geschäftsführer der Weserfähre, der heißt Robert Hase und wird uns jetzt irgendwas von der Ente erklären. Dabei geht es eigentlich um den wahren Grund, die Bohrmuschel.
2: Und ich sage immer, naja, wenn es aussieht wie eine Ente, watschelt wie eine Ente und quakt wie eine Ente, dann scheint es eine Ente zu sein. Also wir gehen im Moment davon aus, dass wir einen Bohrmuschel befallen haben.
0: Ja, und diese Bohrmuschel sorgt eben dafür, dass diese Holzpfähle arg beschädigt sind und die werden jetzt saniert und das kann 3 bis 4 Wochen dauern und ist ganz schön teuer, schätzungsweise 300.000 Euro wird das Ganze kosten. Für Fußgänger ist im Moment ein Ersatzverkehr mit Bussen eingerichtet. Die Ersatzbusse fahren an beiden Anlegern jeweils zur vollen Stunde und diese brauchen rund auch eine Stunde. Statt 12 Minuten mit der Fähre. Puh. Die betroffenen Menschen klingen aber relativ entspannt.
3: Ja, es war online. Das haben wir gesehen und jetzt schauen wir mal, wie es geht. Das Wetter ist ja uns noch hold. Noch regnet es nicht.
4: Ja, es geht. Besser als über Bremen mit dem Zug. Und nee, muss ja jeden Tag eh zur Arbeit. Ich muss bis Blexen an den Fähranleger und von da wieder zurück nach Nordenham. Also es ist gerade ein bisschen umständlich.
0: Tja, es ist gerade ein bisschen umständlich und ein bisschen Geduld braucht man dort auch an der Weserfähre Bremerhaven-Nordenham. Da drücken wir also die Daumen, dass sie alle gut durchkommen und gut durchkommen. Und Daumen gedrückt auch für die A7 aktuell Hannover Richtung Hamburg zwischen Mellendorf und Berghof. Dort bitte Achtung, es liegen Fahrzeugteile auf der Fahrbahn. Und Vorsicht auch bitte in beiden Richtungen B51 Diepholz-Osnabrück. Zwischen Diepholz und Lehmbruch laufen Hunde auf der Fahrbahn.

0: Motivationssprüche, die an ihrem Spiegel hängen oder an ihrem Kühlschrank.
1: Wenn das so weitergeht, bin ich gleich völlig übermotiviert.
0: Dich macht das richtig, also das spornt dich richtig
1: an. Ja.
0: Ne?
1: Das sind tolle Motivationssprüche. Das erklärt so vieles.
0: Ja, und der Spruch von Markus, der passt ein bisschen zu unserem Wetter heute. Er schreibt, mein Motivationsspruch ist, fang den Tag von heute nicht mit den Scherben von gestern an.
1: Oh.
0: Und warum das zum Wetter passt, na, das gibt's jetzt.
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1: Ja, unser Bremen 1 Wetterexperte Joachim Pütz wird uns das verraten können, denn tatsächlich, es wird heute wieder ein bisschen sommerlicher, schöner, oder?
4: Ja, das stimmt. Die Sonne hat heute doch häufiger Auftritte. So an der Ems im Oldenburger Münsterland, da gibt's mitunter

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2: Und da haben wir eine eilige Verkehrsmeldung für die A29 Wilhelmshaven Richtung Oldenburg. Zwischen Wilhelmshavener Kreuz und Sande liegen Gegenstände auf der Fahrbahn.

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1: Mit Severino Melchiore. Guten Morgen. Lage im Nahen Osten. USA und Iran starten neue Angriffe. Statistik, Angriffe auf Bahnmitarbeiter sind an der Tagesordnung. Fußball-WM. Schweiz und Argentinien stehen im Viertelfinale. Das Wetter, mal Sonne, mal Wolken und weitgehend trocken. Temperaturen bis 23 Grad. Eigentlich gilt seit Mitte Juni eine Waffenruhe zwischen dem Iran und den USA. Eigentlich, aber die ist in der Nacht gebrochen worden. Wieder mal. Die USA haben Ziele im Iran beschossen. Der antwortete mit Angriffen auf die Nachbarstaaten Kuwait und Bahrain. Wie es so gekommen ist, dazu berichtet aus New York Martin Ganselmeier.
2: Die USA werfen der iranischen Regierung vor, zum wiederholten Male Handelsschiffe in der Straße von Hormuz attackiert zu haben. Die US-Regierung antwortete deshalb mit einer doppelten Strafe, die Teheran zum Einlenken bringen soll. Zum einen heftige Luftangriffe auf militärische Einrichtungen im Süden des Iran, nahe der Meeresenge. Zum anderen wurden die Sanktionen auf iranisches Öl wieder in Kraft gesetzt. Dies soll den wirtschaftlichen Druck auf Teheran erhöhen. Letztlich hat die für 60 Tage geplante Waffenruhe den Kern des Konflikts nicht lösen können. Während die US-Regierung auf freier Durchfahrt durch die Straße von Hormuz besteht, beansprucht Iran die Kontrolle über die Meeresenge. Nach Einschätzung von Militärexperten in den USA hängt nun die Waffenruhe am seidenen Faden. Zumal auch die eigentlichen Verhandlungen um ein neues Atomabkommen bislang keine wesentlichen Fortschritte gebracht haben.
1: Nächstes Jahr wählt Frankreich einen neuen Präsidenten oder eine Präsidentin. Die rechtsextreme Marine Le Pen rechnet sich gute Chancen aus, denn ihre Partei Rassemblement National führt in den Umfragen. Aber gerade hat ein Berufungsgericht eine Strafe gegen Le Pen in Teilen bestätigt und sie gezwungen, ein Jahr lang eine Fußfessel zu tragen. Es geht dabei um Veruntreuung von EU-Geldern. Le Pen will trotzdem antreten. Caroline Diller berichtet aus Paris.
3: Mit präsidialer Miene erklärte die dreifache Präsidentschaftskandidatin des rechtsnationalen Rassemblement National am Abend, dass sie ihre Partei auch noch ein viertes Mal in den Präsidentschaftswahlkampf führen wird. Und das, obwohl ein Pariser Berufungsgericht Le Pen der Veruntreuung von EU-Geldern für schuldig befunden und damit das Urteil der ersten Instanz von März letzten Jahres im Grundsatz bestätigt hatte. Da ich die Möglichkeit habe, das Kassationsgericht anzurufen, was aufschiebende Wirkung hat, werde ich ohne Fußfessel in den Wahlkampf ziehen. Allerdings ist diese Strategie juristisch riskant, denn unter Rechtsexperten gilt als umstritten, ob die Anrufung des Kassationsgerichts die vorherigen Urteile tatsächlich aussetzt. Und ein Urteil des Kassationsgerichts könnte vor der Präsidentschaftswahl im April nächsten Jahres fallen und dazu führen, dass Le Pen kurz vor der Wahl als Kandidatin doch noch zurückziehen muss.
1: Zurück nach Deutschland. Im Februar ist ein Mann bei einer Fahrkartenkontrolle in Rheinland-Pfalz ausgerastet und hat einen Schaffner so heftig geschlagen, dass er wenig später starb. Voraussichtlich morgen fällt das Urteil gegen den geständigen Schläger. Und das Entsetzen in Deutschland war damals groß angesichts der Gewalt in so einer Situation. Aber diese Gewalt ist an der Tagesordnung. Das zeigen auch Zahlen, die die Bundesregierung auf Anfrage der Linken veröffentlicht hat. Oliver Neuroth berichtet aus Berlin.
4: Die Zahlen beziehen sich auf die ersten 5 Monate dieses Jahres. In diesem Zeitraum hat die Polizei mehr als 1600 Fälle erfasst, in denen Bahnmitarbeiter Opfer von Straftaten wurden. Am häufigsten ging es um Körperverletzungen und Bedrohungen, jeweils rund 660 Mal. Der linken Abgeordnete Bartsch spricht davon, dass man in diesem Jahr auf einen neuen Negativrekord bei der Gewalt gegen Bahnbeschäftigte zusteuert, sollte die Entwicklung anhalten. Rein rechnerisch kam es jeden Tag zu 8 körperlichen Angriffen auf Bahnmitarbeiter. Im vergangenen Jahr waren es noch 5. Was die Zahlen des Innenministeriums auch zeigen, fast 4700 Mitarbeiter der Bundespolizei sind in den ersten 5 Monaten des Jahres Opfer einer Straftat geworden. Meistens waren es sogenannte Widerstandshandlungen, also jemand hat sich dagegen gewehrt, dass er oder sie festgenommen oder die Identität festgestellt werden sollte. Dazu kamen 30 Gewaltdelikte gegen Bundespolizisten pro Tag.
1: Zu viele Schulden, zu wenig Sparen. Die Bundesregierung hat sich schon einiges anhören müssen zu ihrem Haushaltsentwurf für nächstes Jahr. Kritik kommt jetzt auch aus der Hafenwirtschaft hier im Norden. Aus Sicht des Zentralverbands der deutschen Seehafenbetriebe gibt der Bund zu wenig Geld aus, um die Häfen zu modernisieren. Den Investitionsbedarf schätzt der Verband auf insgesamt rund 15 Milliarden Euro. Aus Bremerhaven berichtet Katharina Spätmann.
5: Es sei nicht nachvollziehbar, dass Milliarden aus dem Sondervermögen in andere Infrastrukturprojekte fließen, die Häfen aber unberücksichtigt bleiben. Dabei seien sie zentral für die Versorgungssicherheit, Energieimporte, die Industrie und militärische Mobilität, so der Hauptgeschäftsführer des Zentralen Seehafenverbands Florian Kaisinger. Aus seiner Sicht brauchen die Häfen außerdem eine verlässliche Grundfinanzierung. Der Verband kritisiert insbesondere, dass auch ein Förderprogramm zur Digitalisierung und Automatisierung im neuen Entwurf nicht mehr auftaucht. Massive Vorwürfe äußert der Verband auch zur Hinterlandanbindung der Seehäfen. Auch hier kürze der Bund. Der hatte Ende vergangenen Jahres angekündigt, 1,35 Milliarden Euro in den Hafen in Bremerhaven zu investieren, auch um den wachsenden Anforderungen der NATO gerecht zu werden. Aber auch die anderen deutschen Häfen müssten für militärische Zwecke ausgebaut werden, forderte der ZDS damals.
1: Und jetzt weitere Meldungen aus Bremen, Bremerhaven und Niedersachsen mit Jana Kreuz.
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6: Auf der Bahnstrecke zwischen Bremen und Bremerhaven machen ab heute Bauarbeiten Probleme. Die Nordwestbahn setzt in beiden Richtungen bis nächste Woche Montag auf verschiedenen Abschnitten Busse ein. Bei einigen Zugverbindungen fällt in dieser Zeit auch der Halt am Bremerhavener Hauptbahnhof aus. Bei einer groß angelegten Drogenrazzia haben Ermittler 14 Objekte in Niedersachsen durchsucht, unter anderem in Stade, Zeven und in Hechthausen im Kreis Cuxhaven. Nach Angaben von Polizei und Staatsanwaltschaft wurden dabei Kokain, fast 70.000 Euro Bargeld und viel Goldschmuck sichergestellt. Grund für die Razzia waren Ermittlungen gegen 4 Männer, 2 von ihnen wurden festgenommen. Das insolvente St. Bernhard Hospital in Brake in der Wesermarsch muss im Herbst schließen. Darüber haben die Verantwortlichen gestern erst die rund 350 Mitarbeitenden informiert und im Anschluss dann die Öffentlichkeit. Im Insolvenzverfahren in Eigenregie sollte eine tragfähige Perspektive für das Krankenhaus entwickelt werden. Das hat aber nicht geklappt. Wie es jetzt mit der medizinischen Versorgung in der Wesermarsch weitergeht, ist unklar.
1: Und jetzt der Sport mit Julian Bayer und Fußball-WM. Da ist das Viertelfinale komplett. Die letzten beiden Plätze haben sich gestern Abend und in der Nacht die Schweiz und Argentinien gesichert. Argentinien sogar mit einem hochspannenden und sehenswerten Spiel gegen Ägypten, Julian.
7: Ja, bis in die Nachspielzeit musste Argentinien da zittern.
8: Und dann ist Schluss! Das ist der Wahnsinn! Das ist der absolute Wahnsinn! Lionel Messi hat Tränen in den Augen!
7: Messi hat zuvor einen Elfmeter verschossen. Ein Tor der Ägypter wurde zurückgenommen. 75 Minuten lang war Ägypten sogar mit 2:0 vorne. Nochmal Stefanie Batschek.
9: Nach Toren von Yasser und Siko sahen die Ägypter lange wie der Sieger hier aus. Und dann haben sie die Schlussphase nochmal so richtig schön hochgejazzt und hochgeschraubt. Messi mit der Hereingabe für Romero, den Innenverteidiger, der per Kopf trifft. Dann Messi selber, natürlich mit seinem 8. Tor in diesem Wettbewerb. Und dann ein Konter in der Nachspielzeit der zweiten Hälfte. Der eingewechselte Fernandes trifft ebenfalls per Kopf. Ägypten ist draußen. Und Argentinien steht im Viertelfinale dieser Fußballweltmeisterschaft.
7: Dort trifft Argentinien dann auf die Schweiz, die hat im Elfmeterschießen in der Nacht gegen Kolumbien gewonnen. Nach dem frühen Aus der deutschen Mannschaft hat DFB-Sportdirektor Rudi Völler entschieden, weiterzumachen. Ausschlaggebend dafür sei ein Gespräch mit Jürgen Klopp gewesen, der ist der kommende Wunschbundestrainer des DFB. In Wimbledon ist der Deutsche Alexander Zverev ins Viertelfinale eingezogen und trifft dort heute auf den US-Amerikaner Taylor Fritz. Und bei der Tour de France hat Tadej Pogacar das gelbe Trikot verloren. Neuer Fahrer in Gelb ist der Norweger Thorstein Tran.
1: Das war der Sport und das war die Rundschau am Morgen mit Severino Melchiorin.
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10: Tja, es wird heute wieder ein richtiger Sommertag. Nachdem die letzten beiden Tage ja eher so herbstlich anmuteten, kommt heute wieder viel blauer Himmel und Sonnenschein dazu. Na klar, weiterhin auch einige Wolken unterwegs. Es bleibt aber überwiegend trocken. Temperaturen später bei 20 bis 23 Grad. An der Küste kann dazu auch weiterhin ein frischer bis starker Wind wehen. Die Temperaturen aktuell, ja, würde ich doch noch ein Jäckchen anziehen. Wir sind bei 12, 13 Grad in Bremen, in Achim und in Leeste, im Bremerhaven bei 16 Grad.
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11: 7:09, Vorsicht bitte A1, Bremen Richtung Osnabrück, zwischen Opusen, Bremen-Mahndorf und Arsten eine ungesicherte Unfallstelle. A1 Osnabrück Richtung Bremen zwischen dem Dreieck Stur und Bremen-Hemelingen, 6 Kilometer stockender Verkehr. Und A28 leer Richtung Oldenburg, die Ausfahrt Vilsum ist wegen eines defekten LKWs bis ca. 9 Uhr gesperrt.
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10: Erstaunlich, erstaunlich, was bei Ihnen alles so am Kühlschrank oder am Spiegel hängt. Wir sammeln heute Morgen Ihre Sinnsprüche, die Sie gleich zum Start in den Tag immer lesen. Jutta aus Oldenburg hat uns einen sehr schönen geschickt, da mussten wir gerade schon sehr schmunzeln. Bei ihr hängt die Postkarte, auf der draufsteht, aufgeben kannst du bei der Post.
11: Und es passt auch ganz wunderbar zu unserem Becherwisser-Quiz, denn aufgeben ist da natürlich überhaupt keine Option. 10 Fragen haben wir wieder für Sie vorbereitet. 5 davon in einer Minute richtig beantworten. Und dann bekommen Sie unseren Becherwisser-Quiz Kaffeebecher. Der macht sich auch gut zur Motivation am frühen Morgen. Und da ist aufgeben keine Option, sondern anrufen.
10: 0421-246-611, das ist die Nummer. Heute ist der große Tag. Jetzt anrufen 0421-246-611.
11: Guten Morgen.
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0: Der Mittwochmorgen. Bremen 1 ist hier, 7.19 Uhr.
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2: Und dann sagen wir Moin und schönen guten Morgen zu Jenny aus Lemwerder. Die ist jetzt live am Bremen 1 Telefon. Guten Morgen.
3: Ja, guten Morgen, hallo.
2: Jenny, du bist eine Jenny und keine Jenny. Ist das schon mal richtig?
3: Das ist vollkommen richtig, ganz genau.
2: Wirst du böse, wenn man trotzdem Jenny sagt und sagst, ich heiße Jenny? Also schreibst du dich auch anders oder muss man das wissen oder erraten können?
3: Nein, man kann mich auch Jenny nennen. Ich höre auf beides, alles gut. Jennifer ist, da höre ich nicht so richtig drauf.
2: Da hörst du nicht drauf. Das ist nur, wenn du böse bist, dann sagen wir Jennifer, aber so bist du jetzt eine Jenny. Jenny, du kommst aus Lemwerder. Lemwerder ist für uns natürlich vor allem, dass wir sagen, oh, nächsten Monat ist wieder Drachenfest. Ist das so, dass ihr da alle perfekt auch Drachen basteln könnt? Seid ihr schon bereit und die Drachen sind jetzt schon in der Luft? Oder ist das nur diese paar Tage im August?
3: Also tatsächlich ist dann die paar Tage im August richtig viel los bei uns und das gehört dazu, dass wir alle hingehen und da Spaß dran haben. Aber der Drachen selber ist noch nicht gebastelt. Nein.
0: Ist noch nicht. Ja, okay, alles klar. Es ist ja auch immer gar nicht so einfach, diese Drachen irgendwie in der Luft zu halten. Da gehört ja auch schon einiges dazu. Liebe Jenny,
3: absolut.
0: Wir wollen gar nicht viel Zeit vertüdeln. Wir haben hier für dich 10 Fragen vorbereitet. 5 davon müsstest du in einer Minute richtig beantworten. Und das Allerwichtigste ist, dass du weiter sagst, wenn du der Meinung bist, da bin ich mir jetzt nicht ganz sicher, damit wir keine Zeit verschwenden, okay?
3: Alles klar.
0: Es geht los.
2: Wir sammeln heute Morgen Sinnsprüche. Der Sinnspruch Bremens heißt Buten um Binnen, Wagen und
3: Winnen.
2: Gewonnen hat auch Lionel Messi und ist damit im Viertelfinale der Fußball-WM. Welches Land ist also weitergekommen?
3: Argentinien.
2: Heute auf den Tag, genau vor 36 Jahren, ist Deutschland in Italien Fußball-Weltmeister geworden. Welcher Trainer hat uns damals zum Titel geführt?
3: Puh, da muss ich passen. Weiter.
2: Genug Fußball. Heute ist Tag der Videospiele. Super Mario ist beruflich ein Klempner oder ein Glaser?
3: Klempner.
2: Schauspieler Kevin Bacon hat heute Geburtstag. Aus welchem Tanzfilm ist er bekannt? Footloose oder Dirty Dancing?
3: Footloose.
2: Und in welchem Tanzfilm spielt John Travolta die Hauptrolle?
3: Staying Alive. Ach, wie hieß
2: es?
3: Ja, falsch.
2: Der FDP-Politiker Walter Scheel hätte heute auch Geburtstag gehabt. War mal Bundeskanzler oder Bundespräsident?
3: Präsident.
2: Die Rechtspopulistin Marine Le Pen darf zur Präsidentschaftswahl antreten, aber nur mit Fußfessel. In welchem Land?
3: Frankreich.
0: Bravo, das waren 6 richtige Antworten, liebe Jenny. Also auf jeden Fall bekommst du unseren Becher. Wir schauen mal eben. Ja, Saturday Night Fever heißt der Film ganz genau. John Travolta, egal. Der Song oder die Musik ist nach wie vor ja unvergesslich. Und Franz Beckenbauer war der Trainer, der vor 36 Jahren in Deutschland. Aber du, kein Ding. Wie sagst du immer noch so schön, dein Sinnspruch zum Becherwisser-Quiz, ein gutes Pferd springt nicht höher, als es soll.
2: Das ist auch ein guter Sinnspruch.
0: Das ist in diesem Fall.
2: Und das hat Jenny perfekt gemacht. In diesem Sinne, dir einen ganz tollen Tag. Danke fürs Mitspielen und herzlichen Glückwunsch zum Gewinn.
3: Vielen Dank. Darf ich noch einen kurzen Gruß loswerden?
2: Natürlich.
0: Mach.
3: An die Kollegin aus der Friedensgemeinde in Bremen. Ganz herzliche Grüße.
0: Die Jenny ist auf dem Weg, genau.
3: Absolut, ich komme.
0: Tschüss.
3: Geht gleich los. Jo.
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1: Mit Jana Kreuz, guten Morgen. Die USA haben mehr als 80 Ziele im Iran angegriffen. Dies sei die Reaktion auf iranische Attacken auf Handelsschiffe in der Straße von Hormuz, sagte das US-Militär zur Begründung. Teheran drohte den USA umgehend mit Vergeltung und griff nach eigenen Angaben US-Stützpunkte in Kuwait und Bahrain an. Die französische Rechtspopulistin Marine Le Pen will trotz ihrer Verurteilung bei der Präsidentschaftswahl nächstes Jahr antreten. Das kündigte sie am Abend in einem Fernsehinterview an. Ein Berufungsgericht hatte das Urteil gegen Le Pen wegen Veruntreuung von EU-Geldern bestätigt und sie unter anderem zu einem Jahr mit elektronischer Fußfessel verurteilt. Und jetzt weitere Meldungen aus Bremen, Bremerhaven und Niedersachsen.
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1: Die SWB-Tochter Wesernetz erneuert heute Teile des Trinkwassernetzes in Bremen-Horn. Dazu muss die Wasserversorgung in mehreren Straßen unterbrochen werden, und zwar von 8.30 Uhr bis voraussichtlich 16 Uhr. Während der Unterbrechung stellt Wesernetz Wasser aus Vorratsbehältern bereit. Das ist allerdings nicht als Trinkwasser geeignet. Die Haushaltspläne der Bundesregierung für das nächste Jahr stoßen bei den Hafenbetreibern auf massive Kritik. Aus Sicht des Zentralverbands der deutschen Seehafenbetriebe beteiligt sich der Bund nicht ausreichend an der Modernisierung der Häfen. Den Investitionsbedarf schätzt der Verband auf insgesamt rund 15 Milliarden Euro. Und noch zum Sport. Die Schweiz steht im Viertelfinale der Fußball-WM. Sie setzte sich im Elfmeterschießen gegen Kolumbien mit 4:3 durch. Nächster Gegner ist dann Weltmeister Argentinien. Die Mannschaft um Superstar Lionel Messi setzte sich am Abend mit 3:2 gegen Ägypten durch. Und das waren die Nachrichten mit Jana Kreuz.
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2: Temperaturen aktuell um die 15, 16 Grad in Bremen, Bremerhaven und Oldenburg. Wir bekommen heute 20 bis 23 Grad und auch die restlichen Zutaten werden wieder deutlich sommerlicher als in den vergangenen Tagen, als es ja doch eher so ein bisschen herbstlich war. Jetzt langsam geht's wieder in die sommerliche Richtung. Blauer Himmel, Sonnenschein, na klar, auch noch einige Wolken unterwegs. Es bleibt aber überwiegend trocken und an der Küste weht weiterhin ein frischer bis starker Wind.
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3: 7:58 haben wir es gleich. A1 Hamburg Richtung Osnabrück. Zwischen dem Bremer Kreuz und Hemelingen 5 Kilometer Stau vor der Baustelle dort. A1 Osnabrück Richtung Bremen. Zwischen dem Dreieck Stur und Bremen-Hemelingen 6 Kilometer stockender Verkehr. Und A28 Leer Richtung Oldenburg. Die Ausfahrt Vilsum ist wegen eines defekten LKWs bis ca. 9 Uhr gesperrt.
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3: Ja, wir haben es ja heute Morgen schon einmal gesagt, von der aktuellen Weltmeisterschaft kann man ja halten, was man will. Allerdings gibt es einige, ich sag mal, Leuchttürme dieses Wettbewerbs. Die machen richtig Spaß. Und einer, der dazugehört, heißt Erling Haaland von Norwegen. Und jetzt hat man entdeckt, dass der junge Erling im Alter von 15 Jahren mal gerappt hat. Und ich muss sagen, das kann er auch gar nicht schlecht.
2: Ja, also da finde ich ihn jetzt als Torjäger noch beeindruckender. Also Erling Haaland, Leuchtturm ist übrigens ein guter Begriff für
3: super,
2: Erling
3: oder?
2: Haaland. Das ist der eine Star dieser WM. Der andere, der hatte gestern Tränen in den Augen. Lionel Messi mit, ja, wirklich emotional im Ausbruch, weil es ein sensationelles Spiel war. Und das lassen wir uns gleich nochmal von unserem Reporter erzählen, was da genau los war und wie es jetzt eigentlich weitergeht bei der Fußball-WM in Mexiko, Kanada und den USA.
3: Guten Morgen.
0: Moin. 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

0: Der Bremen-Main-Verkehrsservice aktuell 7:38. Vorsicht bitte A27 Bremerhaven Richtung Bremen. Zwischen Bremen-Nord und der Lesumbrücke liegen Metallteile auf der Fahrbahn. Also bitte Achtung, A27 Bremerhaven Richtung Bremen. Zwischen Bremen-Nord und der Lesumbrücke Metallteile auf der Fahrbahn.
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2: Ich freue mich, heute hier in Bremen zu sein. Die Weser und jetzt hier die alten Gebäude, jetzt wo ich hier angucke. Und nebenher mache ich noch ein bisschen Geocaching. Da muss man irgendwelche Döschen oder irgendwelche Schätzchen finden unterwegs. Und die sind halt auch in Bremen verteilt. Und in Bremen hatte ich bis jetzt noch gar keinen. Das ist ein anderer Grund, die auch noch zu suchen.

0: Der Mittwochmorgen Bremen 1 ist hier und Ihre Sinnsprüche des Morgens trudeln hier ganz langsam ein. Wir haben Sie ja gefragt, welche Motivationssprüche hängen denn bei Ihnen am Kühlschrank oder am Badezimmerspiegel? Und Sonja hat einen wirklich passenden Spruch fürs nächste Thema. Bei Sonja hängt am Kühlschrank folgender Spruch: Sport gibt dir das Gefühl, dass du nackt besser aussiehst. Sekt übrigens auch.
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2: Ja, gefühlt eine ganze Kiste Sekt hat gestern Lionel Messi aufgemacht mit seinen Argentiniern. Die lagen schon 0-2 hinten gegen Ägypten und dann hat Lionel Messi, der Superstar, dann doch noch das Spiel gedreht. Und darüber wollen wir sprechen mit unserer Reporterin direkt vor Ort, Ann-Kathrin Rose. Schönen guten Morgen.
3: Guten Morgen aus Atlanta.
2: Das war aber schon ein Irrsinnspiel und selbst einem Lionel Messi, der ja schon ein bisschen was erlebt hat in seinem Fußballerleben, an dem ging das nicht spurlos vorbei, oder?
3: Nein, das war tatsächlich auch hier im Stadion ein Spiel, wo wir uns alle angeguckt haben und gesagt haben, darüber wird man noch relativ lange reden. Und ich glaube, selbst Lionel Messi, selbst der Weltstar, der sonst immer so ein bisschen kühl wirkt, der hat nach dem Abpfiff, als seine Teamkollegen getanzt, gefeiert, mit den argentinischen Fans gesungen haben, da stand er alleine bisweilen auf dem Rasen und hat immer noch geweint. Er hat durchgeatmet, weil er wusste, das war eine richtig knappe Kiste.
0: Ja, legendäre Szenen, also gestern, nachdem ja die Argentinier zurücklagen. Also das ist ein Spiel, was auf jeden Fall im Gedächtnis bleiben wird. Was bei dieser WM für uns hier aus der Sicht der Deutschen auch im Gedächtnis bleiben wird, ist natürlich das desaströse Ausscheiden der deutschen Nationalmannschaft. Und die tägliche Frage, unser täglich Klopp gibt uns heute. Kannst du denn schon ein bisschen eine neue Wasserstandsmeldung rausgeben? Ist das denn jetzt der neue Bundestrainer oder ist das nicht?
3: Er ist es noch nicht offiziell. Vielleicht ist das die Wasserstandsmeldung. aber er führt schon Gespräche. Ich würde sagen, das ist ein gutes Zeichen. Und das nächste gute Zeichen, das gab es gestern tatsächlich mit der Meldung, dass Rudi Völler bleibt beim DFB, dass der seinen Vertrag erfüllt. Übrigens nach einem Gespräch mit dem noch nicht Bundestrainer, mit Jürgen Klopp, weil die beiden sich gedacht haben, warum sollen wir immer übereinander reden? Wir reden einfach miteinander. Und da haben sie festgestellt, das könnte ganz gut funktionieren. Und das ist für mich das nächste Indiz, dass wir uns ja in kleinen Schritten auf eine Lösung zubewegen.
2: Also es geht voran, wenn auch nur langsam, aber heute ist er, Stand jetzt um 7.45 Uhr, noch nicht neuer Bundestrainer Jürgen Klopp und bei der Fußball-WM heute übrigens Pause. Morgen geht's erst weiter. Vielen lieben Dank an unsere Reporterin in Atlanta, an Ann-Kathrin Rose. Dankeschön.

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0: Guten Morgen, hier ist Bremer 1 und wenn das so weitergeht, dann fange ich noch an, Sport zu machen heute. Also so viele Motivations- und Sinnsprüche, wie Sie uns schicken, da starten wir ja hier gleich ganz anders rein in diesen Mittwoch. Unter anderem hat Susanne uns einen schönen Spruch geschickt, wir sammeln die heute. Also Sprüche, die bei Ihnen am Kühlschrank hängen oder am Spiegel kleben oder sowas. Sie kennen diese Postkarten oder Schilder und Susanne hat ein Schild am Kühlschrank, da gehört dieser Spruch auch hin, wenn doch nur alles so einfach wäre, wie fett werden.
1: So.

0: Ja, das klingt so ein bisschen, als würde er uns motivieren wollen, dass wir alle gemeinsam für den Gesamtzustand der Welt verantwortlich sind. Lassen Sie es gut gehen, also nicht der Einzelne. Aber gestern Abend hat er sich dann ein bisschen korrigiert.
1: Danke, tschüss, bis morgen und lassen Sie es gut gehen.
2: Aber auch das Sich ist jetzt wieder sehr vernuschelt, muss man sagen.
0: Ja.
2: Also lassen Sie es sich gut gehen.
0: Ja, heute Abend ist dann die neue Chance.
2: Vielleicht kommt es da denn mit sich. Lassen Sie es sich gut gehen.

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1: Mit Severino Melchiore. Guten Morgen. Eskalation, neue Angriffe stellen Waffenruhe zwischen USA und Iran auf die Probe. Statistik, Angriffe auf Bahnmitarbeiter sind an der Tagesordnung. Fußball-WM, Schweiz und Argentinien stehen im Viertelfinale. Das Wetter, mal Sonne, mal Wolken und weitgehend trocken. Temperaturen bis 23 Grad. Eigentlich gilt seit Mitte Juni eine Waffenruhe zwischen dem Iran und den USA. Eigentlich. Aber die ist in der Nacht gebrochen worden. Mal wieder. Die USA haben Ziele im Iran beschossen. Der antwortete mit Angriffen auf die Nachbarstaaten Kuwait und Bahrain. Die Einzelheiten hat Moritz Behrendt aus Kairo.
2: Die Golfstaaten Kuwait und Bahrain meldeten am frühen Morgen, dass ihre Luftabwehr aktiviert wurde. Der Iran habe Drohnen und Raketen auf Ziele in ihren Ländern abgeschossen. In beiden Staaten befinden sich Basen des US-Militärs. Der jüngste militärische Schlagabtausch zwischen den USA und dem Iran ähnelt Konfrontationen aus den vergangenen Wochen. Nach iranischen Angriffen auf Handelsschiffe in der Straße von Hormus bombardierten die US-Streitkräfte Ziele im Iran. Das US-Militär teilte mit, mehr als 80 Ziele im Iran angegriffen zu haben. Die Luftschläge seien inzwischen abgeschlossen. Als nächste Reaktion folgte der iranische Beschuss in den arabischen Staaten Kuwait und Bahrain. Über Schäden ist von dort bislang nichts bekannt. Beobachter vermuten, dass beide Seiten es derzeit nicht auf eine größere Eskalation ankommen lassen wollen. Die Spannungen aber bleiben groß, die Waffenruhe wackelig.
1: Nächstes Jahr wählt Frankreich einen neuen Präsidenten oder eine Präsidentin. Die rechtsextreme Marine Le Pen rechnet sich gute Chancen aus, denn ihre Partei, Rassemblement National, führt in den Umfragen. Aber gerade hat ein Berufungsgericht eine Strafe gegen Le Pen in Teilen bestätigt und sie gezwungen, ein Jahr lang eine Fußfessel zu tragen. Es geht dabei um Veruntreuung von EU-Geldern. Le Pen will trotzdem antreten, wie Caroline Diller aus Paris berichtet.
3: Mit präsidialer Miene erklärte die dreifache Präsidentschaftskandidatin des rechtsnationalen Rassemblement National am Abend, dass sie ihre Partei auch noch ein viertes Mal in den Präsidentschaftswahlkampf führen wird. Und das, obwohl ein Pariser Berufungsgericht Le Pen der Veruntreuung von EU-Geldern für schuldig befunden und damit das Urteil der ersten Instanz von März letzten Jahres im Grundsatz bestätigt hatte. Da ich die Möglichkeit habe, das Kassationsgericht anzurufen, was aufschiebende Wirkung hat, werde ich ohne Fußfessel in den Wahlkampf ziehen. Allerdings ist diese Strategie juristisch riskant, denn unter Rechtsexperten gilt als umstritten, ob die Anrufung des Kassationsgerichts die vorherigen Urteile tatsächlich aussetzt. Und ein Urteil des Kassationsgerichts könnte vor der Präsidentschaftswahl im April nächsten Jahres fallen und dazu führen, dass Le Pen kurz vor der Wahl als Kandidatin doch noch zurückziehen muss.
1: Zurück nach Deutschland. Im Februar ist ein Mann bei einer Fahrkartenkontrolle in Rheinland-Pfalz ausgerastet und hat einen Schaffner so heftig geschlagen, dass der wenig später starb. Voraussichtlich morgen fällt das Urteil gegen den geständigen Schläger und das Entsetzen in Deutschland, das war groß angesichts der Gewalt in so einer Situation. Aber diese Gewalt ist an der Tagesordnung, das zeigen auch Zahlen, die die Bundesregierung auf Anfrage der Linken veröffentlicht hat. Oliver Neuroth berichtet aus Berlin.
4: Die Zahlen beziehen sich auf die ersten 5 Monate dieses Jahres. In diesem Zeitraum hat die Polizei mehr als 1600 Fälle erfasst, in denen Bahnmitarbeiter Opfer von Straftaten wurden. Am häufigsten ging es um Körperverletzungen und Bedrohungen, jeweils rund 660 Mal. Der linken Abgeordnete Bartsch spricht davon, dass man in diesem Jahr auf einen neuen Negativrekord bei der Gewalt gegen Bahnbeschäftigte zusteuert, sollte die Entwicklung anhalten. Rein rechnerisch kam es jeden Tag zu 8 körperlichen Angriffen auf Bahnmitarbeiter. Im vergangenen Jahr waren es noch 5. Was die Zahlen des Innenministeriums auch zeigen, fast 4700 Mitarbeiter der Bundespolizei sind in den ersten 5 Monaten des Jahres Opfer einer Straftat geworden. Meistens waren es sogenannte Widerstandshandlungen, also jemand hat sich dagegen gewehrt, dass er oder sie festgenommen oder die Identität festgestellt werden sollte. Dazu kamen 30 Gewaltdelikte gegen Bundespolizisten pro Tag.
1: Zu viele Schulden, zu wenig Sparen. Die Bundesregierung hat sich schon einiges anhören müssen zu ihrem Haushaltsentwurf für nächstes Jahr. Kritik kommt jetzt auch aus der Hafenwirtschaft hier im Norden. Aus Sicht des Zentralverbands der deutschen Seehafenbetriebe gibt der Bund nämlich zu wenig Geld aus, um die Häfen zu modernisieren. Den Investitionsbedarf schätzt der Verband auf insgesamt rund 15 Milliarden Euro. Aus Bremerhaven berichtet Katharina Spätmann.
5: Es sei nicht nachvollziehbar, dass Milliarden aus dem Sondervermögen in andere Infrastrukturprojekte fließen, die Häfen aber unberücksichtigt bleiben. Dabei seien sie zentral für die Versorgungssicherheit, Energieimporte, die Industrie und militärische Mobilität, so der Hauptgeschäftsführer des Zentralen Seehafenverbands Florian Kaisinger. Aus seiner Sicht brauchen die Häfen außerdem eine verlässliche Grundfinanzierung. Der Verband kritisiert insbesondere, dass auch ein Förderprogramm zur Digitalisierung und Automatisierung im neuen Entwurf nicht mehr auftaucht. Massive Vorwürfe äußert der Verband auch zur Hinterlandanbindung der Seehäfen. Auch hier kürze der Bund. Der hatte Ende vergangenen Jahres angekündigt, 1,35 Milliarden Euro in den Hafen in Bremerhaven zu investieren, auch um den wachsenden Anforderungen der NATO gerecht zu werden. Aber auch die anderen deutschen Häfen müssten für militärische Zwecke ausgebaut werden, forderte der ZDS damals.
1: Und jetzt weitere Meldungen aus Bremen, Bremerhaven und Niedersachsen mit Jana Kreuz.
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6: Auf der Bahnstrecke zwischen Bremen und Bremerhaven machen ab heute Bauarbeiten Probleme. Die Nordwestbahn setzt in beiden Richtungen bis nächste Woche Montag auf verschiedenen Abschnitten Busse ein. Bei einigen Zugverbindungen fällt in dieser Zeit auch der Halt am Bremerhavener Hauptbahnhof aus. Bei einer groß angelegten Drogenrazzia haben Ermittler 14 Objekte in Niedersachsen durchsucht, unter anderem in Stade, Zeven und in Hechthausen im Kreis Cuxhaven. Nach Angaben von Polizei und Staatsanwaltschaft wurden dabei Kokain, fast 70.000 Euro Bargeld und viel Goldschmuck sichergestellt. Grund für die Razzia waren Ermittlungen gegen 4 Männer, 2 von ihnen wurden festgenommen. Das insolvente St. Bernhard-Hospital in Brake in der Wesermarsch muss im Herbst schließen. Darüber haben die Verantwortlichen gestern erst die rund 350 Mitarbeitenden informiert und im Anschluss dann die Öffentlichkeit. Im Insolvenzverfahren in Eigenregie sollte eine tragfähige Perspektive für das Krankenhaus entwickelt werden. Das hat aber nicht geklappt. Wie es jetzt mit der medizinischen Versorgung in der Wesermarsch weitergeht, ist unklar.
1: Und jetzt der Sport mit Julian Bayer und der Fußball-WM. Da hat ein Bremer das Viertelfinale erreicht. Oder sollte man besser sagen, ein Werder-Spieler, Cedric Ittens mit der Schweiz. Das ist Ittens erstes Mal, oder Julian?
7: Ja, es ist die erste WM für Werders neuen Stürmer mit der Schweiz. Gegen Kolumbien ging es torlos ins Elfmeterschießen. Und da hat der 29-Jährige seinen Elfer verwandelt. Und Torhüter Gregor Kobel hat einen gehalten.
8: Ja, der schönste Tag weiß ich nicht, aber ist auf jeden Fall... Hochdeutsch, ne? Okay. Auf jeden Fall einer der schönsten, sportlich auf jeden Fall der schönste. Ich brauche wahrscheinlich noch ein bisschen, so kurz nach dem Spiel, weiß ich gar nicht, was alles vorgeht.
7: Im Viertelfinale trifft die Schweiz jetzt auf Argentinien. Der Titelverteidiger hat sich nach 0:2 Rückstand gegen Ägypten und einem verschossenen Elfmeter doch noch durchgesetzt. Stefanie Batschik.
9: Die Nordafrikaner führten bis zur 79. Minute mit 2:0, ehe Messi mit seiner Torvorlage zum 2:1 für Romero die Aufholjagd einleitete. Der 39-Jährige traf selbst nur 4 Minuten später zum 2:2 und sah dann, wie sein Teamkollege Fernandes einen Konter in der 2. Minute der Nachspielzeit per Kopf im Kasten des Gegners versenkte.
7: Entsprechend stolz war er dann auch danach, Lionel Messi.
10: Es ist einfach Wahnsinn, was diese Mannschaft heute geleistet hat. Wir sind sehr glücklich und froh, dass unsere Leute weiter dabei sein können und das genießen können. Und hoffentlich machen wir so weiter.
7: Beim Tennisturnier in Wimbledon kämpft Alexander Zverev heute im Viertelfinale gegen Taylor Fritz. Der US-Amerikaner hat Zverev vor 2 Jahren in Wimbledon rausgeworfen. Diesmal allerdings ist Zverev als Sieger der French Open der Favorit.
1: Das war der Sport und das war die Rundschau am Morgen mit Severino Melchiori.
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11: 15, 16 Grad aktuell bei uns in Bremen, Bremerhaven und Oldenburg. Es wird noch wärmer, bis zu 20 bis 23 Grad sind heute drin. Dazu ist es deutlich freundlicher als in den vergangenen beiden Tagen. Also der Sommer kehrt jetzt schon zurück. Wir haben viel blauen Himmel, Sonnenschein und so ein paar Wolken. Insgesamt also ein freundlicher Tag. Es bleibt auch überwiegend trocken. An der Küste weht allerdings weiterhin ein frischer bis starker Wind.
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12: Um 8:09 A1 Hamburg Richtung Osnabrück zwischen dem Bremer Kreuz und Hemelingen 5 Kilometer Stau vor der Baustelle. Dann A1 Osnabrück Richtung Bremen zwischen dem Dreieck Stur und Bremen-Hemelingen 6 Kilometer stockender Verkehr. A1 Bremen Richtung Hamburg zwischen dem Maschner Kreuz und Harburg 7 Kilometer stockender Verkehr. Und ein Hinweis für die A28 leer Richtung Oldenburg. Die Ausfahrt Vilsum ist wegen eines defekten LKWs bis ca. 22 Uhr gesperrt und gerade noch reingekommen. Vorsicht bitte A1 Osnabrück Richtung Bremen. Zwischen dem Dreieck Ahlhorner Heide und Wildeshausen West steht ein defektes Fahrzeug dort auf dem Beschleunigungsstreifen.
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11: Wahnsinn, was sie alles für tolle Sinnsprüche, Motivationssprüche bei sich überall in der Wohnung haben. Sie schicken uns fleißig Fotos und Bilder von ihren Sinnsprüchen, die sie auf Postkarten an ihrem Kühlschrank kleben haben oder am Spiegel im Badezimmer. Da sind manche sehr lustig, manche aber auch ein bisschen tiefere Gedanken. Manni schickt uns, das Leben ist kein Wunschkonzert, aber manchmal spielt es dein Lieblingslied.
12: Ach, sehr schön, Manni. Vielen Dank. Und das bringt uns direkt zum Wochenteiler Wunschschild. Denn heute ist ja Mittwoch und Sie dürfen wieder abstimmen in unserem WhatsApp-Kanal. Diesmal stehen zur Auswahl Al Stewart, Year of the Cat oder Peter Frampton, Show Me the Way. Das Ganze in der Live-Version. Und da dürfen Sie gerne abstimmen. Machen Sie Ihr kleines Kreuzchen. Und um 20 nach 12 wird der Song dann in voller Länge hier bei Bremen 1 gespielt.
11: Guten Morgen.
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0: Uhr und 19 Minuten der Mittwochmorgen hier auf Bremen 1 und Ihre Motivations- und Sinnsprüche interessieren uns an diesem frühen Morgen. Wir haben Sie ja gefragt, was hängt denn zum Beispiel bei Ihnen am Badezimmerspiegel oder am Kühlschrank? Bei Udo aus Stinstedt, da hängt ein Schild anscheinend im Garten an einem Baum, hat er uns fotografiert, da steht drauf, leg dich nie mit einem Gärtner an. Wir kennen Orte, wo dich niemand findet. Ah, das passt.
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3: Zumindest ist heute wieder Wetter, um in den Garten zu gehen. Unser Bremen 1 Wetterexperte Joachim Pütz, das geht jetzt heute wieder in die sommerliche Richtung nach zuletzt zwei eher herbstlichen Tagen, oder?
4: Ja, bei der Temperatur noch nicht wirklich. Da bleibt's noch relativ frisch auf den Inseln so bis 18, Binnenland 20 bis 23 Grad. Erst ab 25 Grad sprechen wir ja von sommerlichen Temperaturwerten. Immerhin, es ist ein bisschen mehr Sonne als gestern im Angebot. So vor allen Dingen von der Ems bis zum Oldenburger Münsterland. Da sind noch ein paar kompakte Wolken unterwegs, aber Schauer sind die absolute Ausnahme. Es bleibt noch windig. Vor allen Dingen an der Küste ist er frisch mit starken Böen unterwegs.
0: Und schauen wir in den weiteren Verlauf der Woche. Da kommt er aber wieder zurück, der Sommer.
4: Ja, so heute Nacht kommen von der Nordsee schon dichtere Wolken ins Land und mit denen wird auch der Donnerstag beginnen. Hier und da können mal ein paar Tropfen fallen, meistens bleibt es aber trocken und zwischen all den Wolken findet die Sonne auch mal ein paar Lücken und am Nachmittag und Abend wird es ohnehin zunehmend freundlicher. An der Temperatur ändert sich am Donnerstag noch nicht viel, aber ab Freitag, da wird es dann immer sonniger und auch wärmer und am Wochenende bei viel Sonnenschein könnten wir hier und da vielleicht sogar die 30-Grad-Marke erreichen.
3: Also Licht am Ende des Tunnels, der Sommer kehrt zurück am Wochenende. Joachim Pütz, vielen lieben Dank.
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2: Mit Jana Kreuz, guten Morgen. Die USA haben mehr als 80 Ziele im Iran angegriffen. Dies sei die Reaktion auf iranische Attacken auf Handelsschiffe in der Straße von Hormus, sagte das US-Militär zur Begründung. Teheran drohte den USA umgehend mit Vergeltung und griff nach eigenen Angaben US-Stützpunkte in Kuwait und Bahrain an. Die französische Rechtspopulistin Marine Le Pen will trotz ihrer Verurteilung bei der Präsidentschaftswahl nächstes Jahr antreten. Das kündigte sie am Abend in einem Fernsehinterview an. Ein Berufungsgericht hatte das Urteil gegen Le Pen wegen Veruntreuung von EU-Geldern bestätigt und sie unter anderem zu einem Jahr mit elektronischer Fußfessel verurteilt. Und jetzt weitere Meldungen aus Bremen, Bremerhaven und Niedersachsen.
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2: Die SWB-Tochter Wesernetz erneuert heute Teile des Trinkwassernetzes in Bremen-Horn. Dazu muss die Wasserversorgung in mehreren Straßen unterbrochen werden, und zwar ab jetzt bis voraussichtlich 16 Uhr. Während der Unterbrechung stellt Wesernetz Wasser aus Vorratsbehältern bereit. Das ist allerdings nicht als Trinkwasser geeignet. Bei einer groß angelegten Drogenrazzia haben Ermittler 14 Objekte in Niedersachsen durchsucht, unter anderem in Stade, Zeven und in Hechthausen im Kreis Cuxhaven. Nach Angaben von Polizei und Staatsanwaltschaft wurden dabei Kokain, fast 70.000 Euro Bargeld und viel Goldschmuck sichergestellt. Grund für die Razzia waren Ermittlungen gegen 4 Männer, 2 von ihnen wurden festgenommen. Und noch zum Sport. Die Schweiz steht im Viertelfinale der Fußball-WM. Sie setzte sich im Elfmeterschießen gegen Kolumbien mit 4:3 durch. Nächster Gegner ist dann Weltmeister Argentinien. Die Mannschaft um Superstar Lionel Messi setzte sich am Abend mit 3:2 gegen Ägypten durch. Und das waren die Nachrichten mit Jana Kreuz.
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3: Deutlich freundlicher als in den vergangenen Tagen. Wir haben heute viel blauen Himmel und Sonnenschein. An der Küste weht weiterhin allerdings ein steifer Wind. Deshalb fühlen sich die später erreichten 20 bis 23 Grad ein bisschen frischer an. Aktuell die Temperaturen 16 Grad in Bremen, Bremerhaven und Oldenburg.
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4: Und dann was 2 Minuten nach 8:30. Vorsicht bitte A1 Osnabrück Richtung Bremen. Zwischen dem Dreieck Ahlhorner Heide und Wildeshausen West steht ein defektes Fahrzeug dort auf dem Beschleunigungsstreifen. A1 Osnabrück Richtung Bremen. Zwischen dem Dreieck Stur und Bremen-Hemelingen 6 Kilometer stockender Verkehr. A1 Bremen Richtung Hamburg zwischen Maschener Kreuz und Harburg 7 Kilometer stockender Verkehr. Und A28 Leer Richtung Oldenburg. Die Ausfahrt Filsum ist wegen eines defekten LKWs bis ca. 22 Uhr gesperrt.
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3: Einfach mal lächeln. Das ist ein Hinweis, der von vielen kommt, die ihre Sinnsprüche gerade zu uns schicken. Wir sammeln die ja heute. Also diese Küchenmagnete, die vielleicht am Kühlschrank kleben, oder diese Postkarten, die sie sagen, oh, der motiviert mich, dieser Spruch. Das wollen wir heute wissen. Bei vielen ist es die Erinnerung zu lächeln. Und Martina schickt uns noch, her mit dem schönen Leben und das beste Alter ist jetzt und darauf denn lauter tanzende, fröhliche Menschen.
4: Ach, wunderbar. Toller Sticker. Und das führt uns direkt zu einem Thema. Am Freitagabend ist Summer Party auf der Oceana von Bremen 1 mit DJ Roland Kloß. Da können Sie, um es mit dem Sinnspruch gerade zu sagen, mal wieder so richtig, richtig rufen, her mit dem schönen Leben und tanzen, tanzen, tanzen. Da würden wir Sie gerne einladen. Eine Kleinigkeit müssen Sie allerdings für uns tun und darum geht's gleich.
3: Genau. In wenigen Augenblicken Tickets für die MS Oceana, die große Sommerparty von Bremen 1 am Freitagabend, können Sie gleich bei uns gewinnen.
4: Guten Morgen.
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0: 8:40 Uhr an diesem Mittwoch. Hier ist Bremen 1 und wir kommen zum Sinnspruch von Daniela, den sie uns geschickt hat über 0421-246-611. Bei ihr hat sich bewährt, einfach mal machen. Als Sinnspruch, sowohl für sich selbst als auch Motivation für andere, einfach mal machen.
1: So, das ist doch ein super Spruch, der für den Moment auf jeden Fall gelten soll, denn Sie dürfen jetzt einfach mal mitmachen hier bei unserer Verlosung für die Bremen 1 Sommerparty auf der MS Oceane am kommenden Freitag. Da dürfen Sie ordentlich abtanzen mit unserem DJ Roland Kloß. Sie müssen allerdings eine Kleinigkeit mit uns, spielen, ein Rätsel lösen. Wir haben nämlich unseren Hitmixer angeworfen. Jetzt also am besten einen Zettel nehmen, einen Stift nehmen, denn es wird jetzt genau hinhören. Es wird nicht ganz so einfach, es ist ein bisschen knifflig. Unser Hitmixer hat nämlich 10 Partyhits aus den 70ern und 80ern zusammengemixt, in eine neue Reihenfolge gebracht, ganz kurz angespielt und Sie müssen 3 von 10 Songs erkennen. Hier ist der Hitmixer.

Uiuiui, also nicht ganz so einfach, aber wir wissen ja auch, Sie lieben Musik, Sie lieben gute Musik, deshalb sind Sie ja Bremen 1 Hörer und deshalb erkennen Sie das bestimmt. Also 3 Songs davon erkennen, und weil das jetzt vielleicht doch ein bisschen schnell ging und Sie vielleicht, meistens ist es so, wenn man sagt Zettel und Stift, erst hat man keinen Zettel, dann hat man keinen Stift, dann funktioniert der Stift nicht und der Zettel ist auch irgendwie nass, deshalb jetzt noch einmal zum Hören. 3 Songs, wenn Sie die erkennen, dann sofort anrufen.

Das also unser Hitmixer 3 von 10 Songs. Bitte erkennen und jetzt anrufen 0421 246 611. Das ist unsere Telefonnummer. Und dann schenken wir Ihnen Tickets für die bereits ausverkaufte Sommerparty auf der MS Oceana am kommenden Freitag. Und zu dem Ganzen passt auch dann der Sinnspruch hier von Volker aus Adelheide. Ich bin Optimist. Das heißt aber nicht, dass ich hier mehr gebacken kriege als andere. Ich laufe halt nur fröhlich pfeifend ins Verderben. Also, in diesem Sinne 0421 246 611.

0: Alle sagten, das geht nicht. Und dann kam einer, der wusste das nicht und hat es einfach gemacht. Das ist ein Sinnspruch, den uns Friedhelm aus Bremen-Findorf gerade geschickt hat. Und dieser eine, der das jetzt einfach macht, das ist der Patrick aus Huchting. Der ist nämlich live am Bremen 1 Telefon. Moin Patrick.
1: Guten Morgen, ihr beiden.
2: Du möchtest also unsere Tickets gewinnen für die MS Oceana. Am Freitag ist da die Bremen 1 Sommerparty. Pickepacke voll, restlos ausverkauft. Ein paar Tickets haben wir hier aber noch. Bevor wir jetzt ins Spiel einsteigen, müssen wir eine wichtige Frage klären für so eine Party. Patrick, bist du Tänzer oder Thekensteher?
1: Sowohl als auch.
0: Du tanzt an der Theke oder stehst auf der Tanzfläche?
1: Ich tanze an der Theke, genau.
2: Sehr gut. So. Hauptsache tanzen, das ist das Allerwichtigste. Wir haben ja unseren Hitmixer angeworfen. Also 10 Songs sind da drin, Partysongs aus den 70er, 80ern und 90ern. 3 von 10 galt es zu erkennen. Und bevor du uns deine Vorschläge sagst, hören wir nochmal gemeinsam rein in unseren Hitmixer.

0: Also definitiv nicht einfach, aber nein. Patrick, du meinst zumindest mindestens 3, musst du ja erkennen, du meinst, dass du 3 hast, wir sind sehr gespannt.
1: Genau, das wäre einmal Final Countdown von Europe, Sweet Dreams von Eurythmics, I Will Survive, Gloria Gaynor, Girls Just Want to Have Fun, Cyndi Lauper, Boney M. Daddy Cool. Okay.
2: Reicht schon. Ich bin beeindruckt. Good, Patrick, good. Wahnsinn. So, war es schwer? Fandst du es schwer oder hast du gesagt, das ist doch alles das, was ich sowieso früher auf meinen Kassetten im Kinderzimmer gehört habe?
1: Ja, wenn man genau hingehört hat, dann ging es tatsächlich.
0: So nämlich. Also Patrick, herzlichen Glückwunsch. Du bist am Freitag natürlich mit dabei, entweder an der Theke oder auf der Tanzfläche. Wünschen wir dir ganz viel Spaß. Und die nächsten Tickets, die können Sie hier morgen früh ab 15 Uhr gewinnen. Was streng genommen nicht morgen früh ist. aber nun ja.
2: Nun ja.
0: Punkt.
2: Patrick, dir viel Spaß, ne? Schöne Dankeschön, Party wünschen wir euch. Tschüss.

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1: Mit Jana Kreuz, guten Morgen. USA und Iran greifen sich wieder gegenseitig an. Deutsche Bahn stellt Programm für bessere Kundenkommunikation vor. Schulessen in Bremen besteht größtenteils aus Bioprodukten. Das Wetter Mais, trockener Sonne-Wolken-Mix bei maximal 23 Grad. Die Waffenruhe zwischen den USA und dem Iran hängt am seidenen Faden. Die USA haben in der Nacht wieder Ziele im Iran angegriffen. Als Grund gab das US-Militär iranische Attacken auf Tanker in der Straße von Hormuz an. Der Iran reagierte umgehend militärisch. Moritz Behrendt mit weiteren Einzelheiten.
2: Die Golfstaaten Kuwait und Bahrain meldeten am frühen Morgen, dass ihre Luftabwehr aktiviert wurde. Der Iran habe Drohnen und Raketen auf Ziele in ihren Ländern abgeschossen. In beiden Staaten befinden sich Basen des US-Militärs. Der jüngste militärische Schlagabtausch zwischen den USA und dem Iran ähnelt Konfrontationen aus den vergangenen Wochen. Nach iranischen Angriffen auf Handelsschiffe in der Straße von Hormuz bombardierten die US-Streitkräfte Ziele im Iran. Das US-Militär teilte mit, mehr als 80 Ziele im Iran angegriffen zu haben. Die Luftschläge seien inzwischen abgeschlossen.
1: Trotz ihrer Verurteilung wegen Veruntreuung von EU-Geldern will Marine Le Pen für den rechtsnationalen Rassemblement National bei den französischen Präsidentschaftswahlen nächstes Jahr antreten. Das kündigte sie am Abend bei einem TV-Interview an. Außerdem will sie gegen ihre Verurteilung in Revision gehen. Dafür erhält sie Kritik, aber auch Zustimmung, berichtet Julia Borutta.
3: Ihr politischer Verbündeter Eric Ciotti von der rechten Splitterpartei UDR sprach von einer guten Nachricht für die Demokratie. Ihr rechtsextremer Konkurrent Éric Zemmour von der identitären Partei Reconquête erklärte, es sei gut, dass nun die Franzosen über das Schicksal von Marine Le Pen entscheiden würden und nicht die Richter. Kritik hagelte es aus der Mitte des politischen Spektrums. Der frühere Premierminister Gabriel Attal von der Präsidentenpartei Renaissance betonte die moralische Dimension einer Kandidatin, die zweimal wegen Veruntreuung öffentlicher Gelder verurteilt wurde.
1: Die Deutsche Bahn stellt gleich ihr drittes Sofortprogramm für kurzfristige Verbesserungen im Bahnverkehr vor. Konkret geht es dabei um bessere Kundenkommunikation. Fahrgäste sollen in Zukunft besser bei Verspätungen und kurzfristigen Gleiswechseln informiert werden. Es ist das letzte von insgesamt 3 Maßnahmenpaketen, mit denen die Bahn das Reisen für ihre Fahrgäste verbessern will. 2/3 der Lebensmittel im Schulessen der Stadt Bremen stammen mittlerweile aus biologischer Produktion. Das hat eine Untersuchung des Bremer Leibniz-Instituts ergeben. In Bremerhaven liegt der Anteil von Bioessen in den Schulen bei gerade mal 7%. Aus der Regionalredaktion Buten und Binnen berichtet Volkert Lenz.
4: Schon vor 8 Jahren hatte sich die Stadt Bremen das vorgenommen. Der Bioanteil beim Essen in Schulmensen und bei der Kita-Verpflegung sollte bis 2025 stufenweise auf 100% steigen. Dieses Ziel ist laut der BIPS-Studie noch nicht erreicht. Trotzdem gehe das Projekt in die richtige Richtung, loben die Autoren. Sie haben außerdem geprüft, ob die Speisepläne bei der Gemeinschaftsverpflegung gesundes Essen bieten. Wenn Fleisch auf den Teller kommt, entsprechen 57% der Menüs den gängigen Empfehlungen für gesunde Ernährung. Bei vegetarischer Kost sind es 62%. Hier wäre mehr möglich, so das Fazit.
1: Die Schweiz steht im Viertelfinale der Fußball-WM. Sie setzte sich im Elfmeterschießen gegen Kolumbien mit 4:3 durch. Nächster Gegner ist dann Weltmeister Argentinien. Die Mannschaft um Superstar Lionel Messi setzte sich am Abend mit 3:2 gegen Ägypten durch. Und das waren die Nachrichten mit Jana Kreuz.
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5: Es ist immer noch ein bisschen frisch, Temperaturen um die 15, 16 Grad. Es wird aber noch sommerlicher im Laufe des Tages, 20 bis 23 Grad. Ja, das ist noch nicht richtig Sommer, aber
6: Wir sind auf dem Weg.
5: Das ist doch auch wichtig zu wissen, dass wir auf dem richtigen Weg sind, denn in den kommenden Tagen, da wird es dann deutlich wärmer. Heute ansonsten ein Mix aus Sonne und Wolken. Es bleibt überwiegend trocken dazu. Weiterhin recht windig an der Küste, auch durchaus stürmisch.
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7: 9:04 A1 Osnabrück Richtung Bremen zwischen dem Dreieck Stur und Bremen-Hemelingen 6 Kilometer stockender Verkehr. Dann A28 Leer Richtung Oldenburg. Die Ausfahrt Vilsum ist wegen eines defekten LKWs bis ca. 22 Uhr gesperrt. Ein Hinweis für Bremen in der Straße Schorf zwischen Leer-Heerstraße und Achterdiek behindert ein Wasserrohrbruch den Verkehr.
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7: Ja, und haben ja heute Morgen ganz laut gerufen, her mit ihren Sinnsprüchen, die an ihren Badezimmerspiegeln oder an Kühlschrankmagneten prangen. Und da hat uns Didi ein wunderschönes Schild geschenkt. Das scheint irgendwo bei ihm zu Hause zu hängen. Da steht drauf, ich esse Schokolade nur an Tagen, die mit G enden. Und mittwochs.
5: Also, das ist schon mal gut für heute, dass es dann Schokolade gibt. Peter hält sich an den Sinnspruch und immer wenn wir lachen, stirbt irgendwo ein Problem.
7: Ja, das ist auch sehr schön und wir wollen gleich mal mit einer Frau sprechen, die sich genau solche Sinnsprüche ausdenkt und die dann dafür sorgt, dass wir lachen können und damit irgendwo ein Problem stirbt. Die haben wir gleich hier mal am Bremen 1 Telefon.
5: Guten Morgen.
7: Guten Morgen.
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0: Großer Song, Prince, hier bei uns bei Bremen 1 an diesem Mittwoch um bummelig 8:45. Wir sammeln die Sinn- und Motivationssprüche, die bei Ihnen an Kühlschranktür oder am Badezimmerspiegel hängen. Sabine schickt, der Vorteil an Klugheit ist, dass man sich dumm stellen kann. Andersrum ist es schwierig.
1: Ja, sehr, sehr schön. Vielen Dank für diesen tollen Spruch. Und eine, die sich beruflich sozusagen mit Sprüchen beschäftigt, ist Tini Emde. Sie ist Künstlerin, kommt ja aus Bremen und ist jetzt live bei uns am Bremen 1 Telefon. Guten Morgen, Tini.
2: Guten Morgen alle.
0: Moin.
1: Tini, du hast dich auf Sprüche, ich sag mal, fokussiert. Du bist, nennst dich selber eine Sprücheklopferin, machst daraus Karten, machst daraus Magneten, alles, was man sich zu Hause irgendwie hinhängen kann. Warum Sprüche?
2: Ja, das ist, witzigerweise ist das auch eine Zufallsgeschichte gewesen. Ich glaube, dass der erste, und das war vor 10 Jahren, ist mir gerade eingefallen, der war an mich selber gerichtet. Ne, da war ich mal wieder so fusselig im Kopf und habe dann einfach mal die Kresse halten gezeichnet und dachte so, ja, das ist doch schön, wenn man dem eigenen Kopf mal sagen kann, hey, mal Ruhe jetzt bitte und Fokus, Baby.
0: Und wie,
2: so, ja. So, das war irgendwie der allererste, den ich gezeichnet habe. Das war, ist so ein Bär, der eine Kresse in der Hand hält und das sagt. Und mir hat es geholfen. Und dachte ich, ey, egal, irgendwie funktioniert das für mich.
0: Und wie gehst du dann vor? Du denkst dir denn selber Dinge aus, selber Sprüche, oder sammelst du die irgendwie? Wie machst du das konkret?
2: Also das ist eine große Mischung aus allem. Ich sammle, ich denke selber, du sitzt in Illustra-Runde abends zusammen und es gibt auch ganz viele andere tolle Wortakrobaten. Dann werden mir Sprüche zugesteckt von Menschen, die die Sprücheklopfer schon kennen oder die eben auch gerne mögen und sagen, hey, kannst du den mal zeichnen? Der ist total toll, der passt super zu meinem Mann. Und die schreibe ich mir dann auf. Das ist dann eine lustige Sammlung. Und frage dann auch manchmal selber noch irgendwie gezielt ab über zum Beispiel Social Media. Was für Wesen wünscht ihr euch? Was möchtet ihr gerne für ein Tier sehen? Wer soll was sagen? Was holt euch ab? Und lasst einfach auch die Community mitmachen und mitdenken. Mhm. Und so sind dann mittlerweile jetzt in 10 Jahren auch schon echt irgendwie gut über 100 Sprüche zusammengekommen.
1: Nun hast du Sprüche, die zum Beispiel auch Charakter, ich sag mal, zeichnen, wie zum Beispiel, ich bin nur zum Pöbeln hier, da ist dann so ein etwas wütend aussehender Hund dabei, oder aber auch Dinge, die, ich meine, so ein kleiner Wunsch am Morgen, heute bitte nur Komplimente, und dann siehst du so einen kleinen dicken Hund mit Sonnenbrille. Was ist das Schöne, was Verbindende an diesen Sprüchen?
2: Ich habe irgendwann festgestellt, dass es eine unglaubliche Wohltat ist, in einer Welt, wo alles so nach Individualität strebt, dass wir Dinge haben, wo wir gleich funktionieren, die uns alle abholen. Ne, so ein kleiner Augenzwinkerer, ein Witz, ein guter Zuspruch. Das entspannt unheimlich. Ich finde es total schön zu sehen, dass wir uns alle über die gleichen Dinge freuen können oder über die gleichen Dinge schmunzeln oder es zumindest eine große Schnittmenge gibt. Und das motiviert mich total.
0: Also das ist irgendwie so. Vielen lieben Dank. Ja. Achso, ja. Wir haben so einen Versatz in der Telefonleitung. Das ist immer so. Tini, vielen lieben Dank für diese Einblicke und vielleicht jetzt noch ein Spruch zum Tag. Welches ist aktuell der Lieblingsspruch?
2: Ich bin heute Morgen aufgewacht mit Sorgen sind wie Nudeln. Man macht sich immer zu viele.
1: Sehr gut. Das also zu diesem Mittwoch. Tini Emde war das, Künstlerin hier aus Bremen am Bremen 1 Telefon. Sprücheklopferin. Vielen Dank.
2: Lieben Dank.

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1: Mit Jana Kreuz, guten Morgen. Die USA haben mehr als 80 Ziele im Iran angegriffen. Dies sei die Reaktion auf iranische Attacken auf Handelsschiffe in der Straße von Hormuz, sagte das US-Militär zur Begründung. Teheran drohte den USA umgehend mit Vergeltung und griff nach eigenen Angaben US-Stützpunkte in Kuwait und Bahrain an. Die Deutsche Bahn stellt gleich ihr drittes Sofortprogramm für kurzfristige Verbesserungen im Bahnverkehr vor. Konkret geht es dabei um bessere Kundenkommunikation. Fahrgäste sollen in Zukunft besser bei Verspätungen und kurzfristigen Gleiswechseln informiert werden. Und jetzt weitere Meldungen aus Bremen, Bremerhaven und Niedersachsen.
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1: Die SWB-Tochter Wesernetz erneuert heute Teile des Trinkwassernetzes in Bremen-Horn. Dazu muss die Wasserversorgung in mehreren Straßen unterbrochen werden, und zwar noch bis ungefähr 16 Uhr. Während der Unterbrechung stellt Wesernetz Wasser aus Vorratsbehältern bereit. Das ist allerdings nicht als Trinkwasser geeignet. Die Landesgartenschau in Niedersachsen kommt nach Bad Zwischenahn und Cuxhaven. Das hat die Landesregierung beschlossen. Bad Zwischenahn soll die Veranstaltung 2032 ausrichten mit dem Fokus grüne Gartenkultur. Zwei Jahre später in Cuxhaven stehen Themen rund um den Klimawandel im Mittelpunkt. Und noch zum Sport. Die Schweiz steht im Viertelfinale der Fußball-WM. Sie setzte sich im Elfmeterschießen gegen Kolumbien mit 4:3 durch. Nächster Gegner ist dann Weltmeister Argentinien. Die Mannschaft um Superstar Lionel Messi setzte sich am Abend mit 3:2 gegen Ägypten durch. Und das waren die Nachrichten mit Jana Kreuz.
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2: Stück für Stück geht es voran, die Temperaturen klettern. Jetzt mittlerweile sind wir bei knapp 17 Grad. In Bremen, Bremerhaven und Oldenburg bis zu 23 Grad sind heute noch drin. Und dazu ist es insgesamt ein doch etwas freundlicherer Tag als in den vergangenen zwei Tagen. Wir haben mehr Sonnenschein, wir haben mehr blauen Himmel. Natürlich weiterhin einige Wolken unterwegs. Es bleibt aber überwiegend trocken, aber auch weiterhin windig.
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3: 9:55 A1 Osnabrück Richtung Bremen zwischen Bremen-Brinkum und Hemelingen. 5 Kilometer stockender Verkehr. A28 leer Richtung Oldenburg. Die Ausfahrt Filsum ist weiterhin wegen Lkw-Bergungsarbeiten bis ca. 22 Uhr gesperrt. Und ein Hinweis für Bremen in der Straße Schorf. Zwischen Lea-Heerstraße und Achterdiek behindert ein Wasserrohrbruch den Verkehr.
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3: Und da haben wir Sie heute Morgen ja schon fleißig gefragt, welche Sprüche hängen denn bei Ihnen zu Hause am Badezimmerspiegel oder vielleicht auch in der Küche? Und da würde ich mich jetzt am liebsten bei Bettina aus Lockstedt in die Küche einladen. Denn dort hängt ein schönes Schild, da steht drauf, heute bin ich mit dem falschen Wein aufgestanden. Ah, Bettina und ich würden dann Folgendes machen. Schöne Flasche auf. So.
2: Guter Start um 9:30. Wir haben noch von Martina. Geld allein macht nicht glücklich. Du musst damit schon ein Fischbrötchen kaufen.
3: Sehr gut.
2: Guten Morgen.
3: Guten Morgen.
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0: Also ich muss sagen, ein paar dieser Sprüche wirken tatsächlich. Christiane zum Beispiel, vielleicht ein Sinnspruch für uns alle. Sie schickt, bevor ich mich aufrege, ist es mir lieber egal. Das ist ein Spruch, der uns ja vielleicht heute helfen kann. Aufregend war es auf alle Fälle gestern bei der Fußball-Weltmeisterschaft gestern Abend. Argentinien hat ja noch ein Spiel gedreht. Die lagen 0-2 hinten gegen Ägypten. Der große Lionel Messi und der Weltmeister kurz vorm Aus. Und dann haben sie in der Nachspielzeit den Siegtreffer erzielt. Und da passt dieser Satz, bevor ich mich aufrege, ist es mir lieber egal, gar nicht. Denn da wurde sich auch mal so richtig aufgeregt. Das ist der normale Reporter übrigens. Das ist nicht
1: der
0: ein Fan.
1: Immer so.
0: Das ist nicht ein Fan. Die Freude durchaus spürbar, habe ich das Gefühl. Ein bisschen regt er sich doch auf. Und ich glaube, er schreit und schreit immer noch.
1: Wahrscheinlich. Heute ist im Übrigen spielfrei bei der Fußball-Weltmeisterschaft. Da können wir da mal einmal durchatmen. Und für Frankreich gegen Marokko morgen 22 Uhr, das können Sie dann im Ersten sehen. Da können Sie sich ja jetzt schon mal einen Termin machen. Zu Sprücheklopfern wurden auch Menschen an der Weserfähre in Bremerhaven-Nordenham. Zumindest der Geschäftsführer der Weserfähre, Robert Hase, hat die Situation dort ein bisschen zusammengefasst, denn dort werden ja Bauarbeiten nötig, denn die Holzpfähle an dem Anleger sind kaputt durch die Bohrmuschel und das hat ihn inspiriert zu folgendem Spruch.
2: Und ich sage immer, naja, wenn es aussieht wie eine Ente, watschelt wie eine Ente und quakt wie eine Ente, dann scheint es eine Ente zu sein. Also wir gehen im Moment davon aus, dass wir einen Bohrmuschel befallen haben.
0: Tja, also diesen Satz muss ich mir erst mal merken. Wenn es aussieht wie eine Ente, watschelt wie eine Ente, dann ist es wohl eine Ente. In dem Fall ist die Ente allerdings eine Bohrmuschel, ein Thema, das uns noch einige Wochen beschäftigen wird. Und ansonsten freuen wir uns heute Morgen wirklich sehr über die Sprüche, die Sie uns alle schicken. Wir sind ganz erstaunt, was bei Ihnen alles am Kühlschrank und am Badezimmerspiegel hängt. Worüber ich mich auch gefreut habe, ist von Petra. Die hat ein Gedicht, ein kleines, von Heinrich Zille geschickt. Wie herrlich ist es, nichts zu tun und dann vom Nichtstun auszuruhen.
1: Herrlich, das können Sie sich auf der Arbeit vielleicht aufhängen. Oder Sie nehmen den Spruch von Dagmar, das hängt tatsächlich bei ihr auf der Arbeit. Arbeit macht Spaß, aber wer kann schon Spaß vertragen?

0: Und es stimmt ja. Nina, vielen lieben Dank für deine Nachricht. 0421 246 611. Sie schickt uns ihren Sinnspruch. Das Leben ist zu kurz für schlechte Laune.
1: Ja, und da hat sie richtig recht. Und die gute Laune wird ja auch gleich nach 10 Uhr weiter vorangetrieben mit dem Kollegen Roland Kloß. Dem können Sie auch noch gerne Ihre Sinnsprüche zuschicken. Der liest die auch immer wieder gerne. Und vor allem dürfen Sie auch morgen Nachmittag nochmal einschalten ab 15 Uhr. Dann gibt es nämlich wieder Tickets zu gewinnen für die Bremen 1 Sommerparty auf der Oceana, ja auch mit Roland Kloß, restlos ausverkauft.
0: Du schlägt sich ja eine Stimmung wie bei einem argentinischen Reporter.
1: So ungefähr. Ich freue mich auf die Sommerparty mit Bremen 1. Ist eigentlich restlos ausverkauft, aber morgen Nachmittag haben wir noch mal ein paar Tickets für Sie hier im Programm von Bremen 1.
0: Und jetzt gleich Roland Kloß. Und wenn Sie mögen, und das hoffen wir doch sehr, dann hören wir uns morgen früh wieder und wünschen Ihnen bis dahin einen schönen Mittwoch.
1: Ja.

0: Der Bremen-Main-Verkehrsservice, 9.55 Uhr. Eine Meldung für die A27 Bremerhaven Richtung Bremen. Zwischen Bremen-Hornlehe und Bremen-Sebaldsbrück sind Bauarbeiten. Dort ist nur eine Spur frei. Dort aktuell 6 Kilometer stockender Verkehr. Also wundern Sie sich nicht. A27 Bremerhaven Richtung Bremen. Zwischen Bremen-Hornlehe und Bremen-Sebaldsbrück 6 Kilometer stockender Verkehr. Dort ist wegen Bauarbeiten nur eine Spur frei.
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1: Mit Jana Kreuz. USA und Iran greifen sich wieder gegenseitig an. Schulessen in Bremen besteht größtenteils aus Bioprodukten. Landesgartenschau kommt nach Bad Zwischenahn und Cuxhaven. Das Wetter meistens trocken und mehr Sonne als Wolken bei maximal 23 Grad. Die Waffenruhe zwischen den USA und dem Iran hängt am seidenen Faden. Die USA haben in der Nacht wieder Ziele im Iran angegriffen. Als Grund gab das US-Militär iranische Attacken auf Tanker in der Straße von Hormus an. Der Iran reagierte umgehend militärisch. Moritz Behrendt mit weiteren Einzelheiten.
2: Die Golfstaaten Kuwait und Bahrain meldeten am frühen Morgen, dass ihre Luftabwehr aktiviert wurde. Der Iran habe Drohnen und Raketen auf Ziele in ihren Ländern abgeschossen. In beiden Staaten befinden sich Basen des US-Militärs. Der jüngste militärische Schlagabtausch zwischen den USA und dem Iran ähnelt Konfrontationen aus den vergangenen Wochen. Nach iranischen Angriffen auf Handelsschiffe in der Straße von Hormus bombardierten die US-Streitkräfte Ziele im Iran. Das US-Militär teilte mit, mehr als 80 Ziele im Iran angegriffen zu haben. Die Luftschläge seien inzwischen abgeschlossen.
1: Währenddessen hat NATO-Generalsekretär Mark Rutte den US-Militärschlag auf den Iran als absolut notwendig bezeichnet. Wenn der Iran gegen die Vereinbarung mit den USA verstoße, sei eine Reaktion unerlässlich. Das sagte Rutte am Rande des NATO-Treffens in der Türkei. Auch Verteidigungsminister Boris Pistorius stellte sich in einem Gespräch mit dem Deutschlandfunk hinter die USA. Den Iran forderte er auf, seine Provokationen einzustellen. Trotz ihrer Verurteilung wegen Veruntreuung von EU-Geldern will Marine Le Pen für den rechtsnationalen Rassemblement National bei den französischen Präsidentschaftswahlen nächstes Jahr antreten. Das kündigte sie am Abend bei einem Interview im französischen Fernsehen an. Außerdem will sie gegen ihre Verurteilung in Revision gehen. Dafür erhält sie Kritik, aber auch Zustimmung, berichtet Julia Borutta.
3: Ihr politischer Verbündeter Eric Ciotti von der rechten Splitterpartei UDR sprach von einer guten Nachricht für die Demokratie. Ihr rechtsextremer Konkurrent Eric Zemmour von der identitären Partei Reconquête erklärte, es sei gut, dass nun die Franzosen über das Schicksal von Marine Le Pen entscheiden würden und nicht die Richter. Kritik hagelte es aus der Mitte des politischen Spektrums. Der frühere Premierminister Gabriel Attal von der Präsidentenpartei Renaissance betonte die moralische Dimension einer Kandidatin, die zweimal wegen Veruntreuung öffentlicher Gelder verurteilt wurde.
1: Zwei Drittel der Lebensmittel im Schulessen der Stadt Bremen stammen mittlerweile aus biologischer Produktion. Das hat eine Untersuchung des Bremer Leibniz-Instituts ergeben. In Bremerhaven liegt der Anteil von Bioessen in den Schulen bei gerade mal 7%. Aus der Regionalredaktion Buten und Binn berichtet Volker Lenz.
4: Schon vor 8 Jahren hatte sich die Stadt Bremen das vorgenommen. Der Bioanteil beim Essen in Schulmensen und bei der Kita-Verpflegung sollte bis 2025 stufenweise auf 100% steigen. Dieses Ziel ist laut der BIPS-Studie noch nicht erreicht. Trotzdem gehe das Projekt in die richtige Richtung, loben die Autoren. Sie haben außerdem geprüft, ob die Speisepläne bei der Gemeinschaftsverpflegung gesundes Essen bieten. Wenn Fleisch auf den Teller kommt, entsprechen 57% der Menüs den gängigen Empfehlungen für gesunde Ernährung. Bei vegetarischer Kost sind es 62%. Hier wäre mehr möglich, so das Fazit.
1: Die Landesgartenschau in Niedersachsen kommt nach Bad Zwischenahn und Cuxhaven. Das hat die Landesregierung beschlossen. Bad Zwischenahn soll die Veranstaltung 2032 ausrichten mit dem Fokus grüne Gartenkultur. 2 Jahre später in Cuxhaven stehen Themen rund um den Klimawandel im Mittelpunkt. Und das waren die Nachrichten mit Jana Kreuz.
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5: So, dann schauen wir aufs Thermometer. In Bremen haben wir 16 Grad, in Bremerhaven auch 16, Cuxhaven 16 und Oldenburg auch 16. Heute temperaturtechnisch sind sich alle einig. Die Höchstwerte heute liegen bei 23 Grad in Nienburg. Da schmeckt das Eis doch schon mal am Nachmittag in der Sonne. Ansonsten gibt es auch ein paar lockere Wölkchen. Und es soll meist trocken bleiben. Außerdem hat der Wind mir heute einiges voraus. Er nimmt nämlich ab. 10 Uhr und gleich 4 Minuten.
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5: A1 Osnabrück Richtung Bremen zwischen Brinkum und Hemelingen 5 Kilometer stockender Verkehr. A27 Bremerhaven Richtung Bremen zwischen Hornlehe und Sebaldsbrück 6 Kilometer stockend. Hier gibt's Bauarbeiten, ist nur eine Spur frei. A28 leer Richtung Oldenburg. Die Ausfahrt Filsum ist wegen LKW-Bergungsarbeiten bis heute Abend gesperrt. Hittfeld, die Maschener Straße zwischen dem Ortseingang und Werkstraße ist in beiden Richtungen gesperrt. Und Bremen in der Straße Schorf zwischen Leerherstraße Straße und 8. Dieg ist das. Hier gibt es einen Wasserrohrbruch.
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5: Ahoi, mein Name ist Roland Kloß. Ich wünsche Ihnen einen wunderschönen Tag.
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Man hat sie hinterm Spiegel stecken oder auch am Kühlschrank kleben. Früher standen sie mal im Poesiealbum. Sprichwörter, Sinnsprüche, Motivationssprüche, Kalendersprüche, Sie kennen sowas. Heute Morgen haben Sie ja schon ganz fleißig Sprüche geklopft hier bei Bremen 1. Beispielsweise, was ich sehr schön fand, der Vorteil an Klugheit ist, dass man sich dumm stellen kann. Andersrum ist es schwierig. Oder auch, Sorgen sind wie Nudeln, man macht sich immer zu viele. Oder hier noch so ein schöner Sinnspruch, Geld allein macht nicht glücklich, dann muss man damit schon ein Fischbrötchen kaufen. Ja, alles zauberhaft. Uns fehlt auch noch Ihr Sprichwort, Ihr Sinnspruch. Gerne her damit unter Bremen 1, WhatsApp 0421 246 611. Ich habe sowas wie ein Quartalsinnspruch oder es ist eigentlich eher eine Sinnfrage. Was kann man im Bett sagen und an der Tanke? Wenn das nicht bald besser wird, steige ich auf Elektro um.

Die 80er, die lieben wir hier bei Bremen 1 ganz besonders. Sie hoffentlich auch. I Like Chopin von Gazebo. Jetzt kommt Kylie Minogue mit Nick Cave und Where the Wild Roses Grow. 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
9: 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Von durch gibt das an die Ems und in Oldenburger Münsterland in Mischmasch und Sünn und dichten Wolken. Regenschuhe sind die Utnorm. Anderswo schien die Sünn neben in paar lockeren Wolken. Dort blifft das Dröch, die Wind weit von der Nordwestenkant in Morten. Die Temperaturen liegen wie 20 bis 23 Grad. In der Nacht sind lockere Wolken Schultern heben und man kann die Sterns sehen. Von der Nordsee trecken dichte Wolken ab, meist blifter durch. Hier und dort können aber auch ein paar Tröpfen runterkommen. Fettein mit Sömtein Grotston, denn ob der Thermometer. Morgen fängt das mit vielen Wolken an. Af und an kickt man doch die Sünde der Wolken. Regendrüppen sind möglich. Wolken blüftert man durch. An Abend lösen sich die Wolken ab. Der Thermometer wiest 20 bit 24 Grad. Ob die Eilan 8 bit 9 Grad. 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
0: Markus, nochmal zurück zu WM. 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
0: So, wir schauen auf die A1 Osnabrück Richtung Bremen zwischen Brinkum und Hemelingen. 5 Kilometer stockender Verkehr. A27 Bremerhaven Richtung Bremen zwischen Hornlehe und Sebalsbrück. 6 Kilometer stockender Verkehr. Hier ist eine Baustelle und es ist nur eine Spur frei. A28 haben wir noch. Leer Richtung Oldenburg. Die Ausfahrt Vilsum ist wegen LKW-Bergungsarbeiten bis heute Abend gesperrt.
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0: Mein Name ist Roland Kloß. Schönen guten Tag.
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0: Ah, das sind sie, die größten Hits aller Zeiten hier ins Bremen 1 am Vormittag. Die Pet Shop Boys, Domino Dancing. Auf Sinnspruchsuche sind wir ja heute. Da haben sie fleißig mitgemacht, beispielsweise ja, was schön passt. Geld allein macht nicht glücklich, man muss damit schon ein Fischbrötchen kaufen. Und das passt wunderbar zu den Matjes-Tagen, die jetzt am Wochenende in Bremerhaven losgehen, präsentiert vom Bremen 1. 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
1: 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Wenn es geht mit Bratkartoffeln, esse ich schon mal ganz gerne, ja.
2: Am liebsten mit einem frischen Bier.
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0: Bremen 1 ist hier gleich. Musik aus den 80ern von einem, der mit dem britischen Königshaus verwandt ist. Steve Winwood.
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1: Mit Jana Kreuz. US-Präsident Trump erklärt Iran Feuerpause für beendet. Kritik an geplanter Elterngeldreform nimmt zu. Junger Mann beschädigt geparkte Autos im Bremer Viertel. Das Wetter meistens trocken und mehr Sonne als Wolken bei maximal 23 Grad. Nach der jüngsten Eskalation im Krieg zwischen den USA und dem Iran ist die Waffenruhe aus Sicht von US-Präsident Donald Trump beendet. Das erklärte er beim NATO-Gipfel in Ankara. Die USA hatten in der Nacht wieder etliche Ziele im Iran angegriffen. Der Iran reagierte umgehend militärisch. Moritz Behrendt mit weiteren Einzelheiten.
2: Die Golfstaaten Kuwait und Bahrain meldeten am frühen Morgen, dass ihre Luftabwehr aktiviert wurde. Der Iran habe Drohnen und Raketen auf Ziele in ihren Ländern abgeschossen. In beiden Staaten befinden sich Basen des US-Militärs. Der jüngste militärische Schlagabtausch zwischen den USA und dem Iran ähnelt Konfrontationen aus den vergangenen Wochen. Nach iranischen Angriffen auf Handelsschiffe in der Straße von Hormus bombardierten die US-Streitkräfte Ziele im Iran. Das US-Militär teilte mit, mehr als 80 Ziele im Iran angegriffen zu haben. Die Luftschläge seien inzwischen abgeschlossen.
1: Die Pläne des Bundesfamilienministeriums für eine Reform des Elterngeldes stoßen auf Kritik. Im Kern geht es darum, dass die Bezugsdauer gekürzt werden soll. Mehr dazu von Oliver Neuroth.
3: Grünen-Fraktionschefin Dröge wählt im Morgenmagazin von ARD und ZDF deutliche Worte. Ausgerechnet bei Familien mit Kindern zu sparen, sei die schlechteste Politik, die man machen könne. Dröge wirft SPD-Finanzminister Klingbeil vor, mit seinen Sparplänen das Leben von Familien schwerer zu machen. Die Grünen-Politikerin fordert stattdessen, Haushaltsposten wie den Tankrabatt oder die Förderung von Dienstwagen zu hinterfragen. Das Bundesfamilienministerium plant, dass Familien nur noch 12 anstatt 14 Monate Elterngeld beziehen können. Außerdem soll es zur Pflicht werden, dass der Partner mindestens 3 Monate der Zeit übernimmt, in der Elterngeld gezahlt wird.
1: Die Zahl der Beschwerden beim Polizeibeauftragten des Bundes ist deutlich gestiegen. In seinem neuen Jahresbericht spricht Uli Grötsch von 421 Beschwerden, fast 60% mehr als im Vorjahr. Anne-Kathrin Mellmann berichtet.
4: Die steigende Zahl von Beschwerden zeige, dass das Amt des Polizeibeauftragten immer bekannter werde, so der Bericht. Ein Schwerpunkt darin, Vorwürfe von Diskriminierung und Racial Profiling, vor allem bei Grenzkontrollen. Betroffene schilderten zum Beispiel, dass sie aufgrund ihres äußeren Erscheinungsbildes gezielt kontrolliert worden sein. Der Polizeibeauftragte Uli Grötsch fordert transparentere Kontrollen und eine bessere Kommunikation mit den Betroffenen. Kritisch sieht Grötsch die anhaltenden Grenzkontrollen. Bis zu 14.000 Bundespolizistinnen und Polizisten seien dafür im Einsatz, mit vielen Überstunden und, so Grötsch wörtlich, enorm großen Belastungen.
1: Im Bremer Viertel hat ein junger Mann offenbar wahllos mehrere geparkte Autos beschädigt. Wie die Polizei mitteilte, zog der 18-Jährige mit einem Nothammer durch mehrere Straßen und schlug dort Autoscheiben und die Scheiben eines Jugendzentrums ein. Die Polizei konnte den 18-Jährigen vorläufig festnehmen, die Ermittlungen laufen. Die Landesgartenschau in Niedersachsen kommt nach Bad Zwischenahn und Cuxhaven. Das hat die Landesregierung beschlossen. Bad Zwischenahn soll die Veranstaltung 2032 ausrichten mit dem Fokus grüne Gartenkultur. 2 Jahre später in Cuxhaven stehen Themen rund um den Klimawandel im Mittelpunkt. Und das waren die Nachrichten mit Jana Kreuz.
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5: Temperatur zurzeit 18 Grad in Verden. Wir haben in Diepholz 18, in Bremen 17 und Bremerhaven 16 Grad. Heute gibt sich die Sonne allergrößte Mühe, uns zu überzeugen. Das gelingt auch ganz gut. Bis zu 23 Grad am Nachmittag. Die Regentropfen sind heute so gut wie nicht eingeplant. Trotzdem, so steht es hier jedenfalls in Bremen 1 Wetterbericht, kann man sie nicht ganz ausschließen. Aber meistens ist es heute schön trocken. 11 Uhr und 4 Minuten.
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5: A1 Osnabrück Richtung Bremen, zwischen Brinkum und Hemeling 5 Kilometer stockender Verkehr. A27 Bremerhaven Richtung Bremen, zwischen Hornlehe und Sebalsbrück 6 Kilometer stockend. Hier ist nur eine Spur frei wegen Bauarbeiten. Und A28 Leer Richtung Oldenburg. Die Ausfahrt Vilsum ist wegen LKW-Bergungsarbeiten heute gesperrt. In Bremen die Straße Schorf, zwischen Leerstraße und Achterdick wegen eines Wasserrohrbruchs Sperrung in beiden Richtungen.
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5: Mein Name ist Roland Kloß. Schönen guten Tag. Wir sind heute auf der Suche nach Sinnsprüchen, nach Motivationssprüchen, nach Denksprüchen, nach Kalendersprüchen. Her damit, entweder unter Mail ins Studio auf unserer Internetseite bremen1.de oder per WhatsApp 246611. Katrin Günther hat geschrieben, sehr schön, Spruch in meiner Küche. Das Geschirr kann warten, das Leben nicht. Sehr gut. Ich habe auch noch einen Sinnspruch. Mit den Hirnhälften ist es wie mit den Socken. Eine fehlt irgendwie immer.
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0: Earth and Fire auf Bremen 1 mit Weekend. Der Tankrabatt ist Geschichte. Gleichzeitig haben ja viele Bundesländer Sommerferien und es wird wieder viel gereist. Ja, mit dem Auto logischerweise. Und der Sprit ist auch wieder teurer geworden. Also wie kann man da Kraftstoff, wie kann man da Sprit, wie kann man da Geld sparen? Da haben wir schon oft drüber geredet. Aber vielleicht gibt's ja den ultimativen Tipp. Wiebke Nielsen aus der ARD Verbraucherredaktion. Vielleicht können Sie weiterhelfen. Also was sind denn die Tippitoppi-Spritspartipps?
1: Ja, da gibt es einige. Ich würde es mal unterteilen in vor der Fahrt und während der Reise. Vor der Fahrt kann ich schon mal auf sowas wie Reifendruck achten. Denn mit dem richtigen Reifendruck lassen sich laut ADAC bis zu 1 Liter pro 100 Kilometer Sprit sparen. Wie viel Bar da auf die Reifen muss, das steht im Tankdeckel oder auf einem Schild auf der sogenannten B-Säule. Das ist die Säule, die sichtbar wird, wenn man die Fahrertür öffnet. Ja, und außerdem, wer weniger mitnimmt, also Gewicht spart, der spart auch Sprit bis zu 0,3 Liter. Pro 100 Kilo Zusatzlast. Dazu zählt übrigens auch, Räder lieber nicht oben auf dem Dach zu befördern, sondern hinten per Anhängerkupplung. Ja, oder zumindest die Dachträger danach dann wieder abzumontieren. Und wichtig außerdem, elektrische Verbraucher wie die Klimaanlage, wenn es irgendwie geht, sollte man die lieber auslassen, ja, oder zumindest nicht die ganze Fahrt über anhaben, denn die kostet auch Sprit, sogar bis zu 1,5 Liter auf 100 Kilometer, also lieber vor der Fahrt kräftig durchlüften.
0: Verstehe, ich hänge ja immer noch daran, was man alles an Gewicht sparen kann. Wenn man die Kinder zu Hause lässt, dann spart man wahrscheinlich noch mehr. Aber das betrifft ja die Vorbereitung, was Sie jetzt gesagt haben, so bevor ich losfahre. Wie sieht's denn mit Spritsparen während der Fahrt aus?
1: Ja, es ist eine Binsenweisheit, aber es stimmt halt einfach auch, wer langsamer fährt, spart Sprit. Richtgeschwindigkeit auf Autobahnen, das sind ja 130 km/h. Aber naja, es hindert einen auch keiner daran, zum Beispiel nur 100 zu fahren, sagte mir auch der ADAC. Denn so holt man doch noch etwas mehr beim Kraftstoffverbrauch raus. Ansonsten vorausschauend fahren, ne, das heißt nicht abrupt bremsen, denn jedes Bremsen vergeudet Energie. Und lieber an rote Ampeln, an Ortsschilder so heranrollen. Und auch vor langen Rotphasen oder Bahnübergängen den Motor mal ausschalten. Ja, ansonsten rechtzeitig hochschalten. Eine Faustregel sagt, bei ca. 2000 Umdrehungen wieder hoch in den nächsten Gang und erst runterschalten, wenn der Motor dann ruckelt oder brummt. Sonst immer schön rollen.
0: Okay, also das sind ja auch schon Tipps, die hat man früher auch schon mal gehört. Also wenn man langsamer fährt, verbraucht man natürlich weniger Sprit. Da hat man selber auch drauf kommen können. Aber jetzt nochmal der ultimative Tipp. Also was hat man denn vielleicht nicht so beim Thema Spritsparen auf dem Schirm?
1: Ja, tatsächlich, auch einige Ersatzteile sind dem ADAC zufolge relevant für den Kraftstoffverbrauch und sollten bei Zeiten ausgetauscht werden. Da nenne ich mal ganz konkret den Motorluftfilter und die Zündkerzen. Auch das Öl sollte regelmäßig gewechselt werden, Ölwechsel, und hier ein modernes Leichtlauföl verwendet werden. Und ich habe vorhin ja auch schon die elektrischen Verbraucher erwähnt. Das betrifft natürlich auch noch andere, wie das Radio, den Zigarettenanzünder oder den USB-Anschluss. Die alle beziehen ihre Energie über den Generator. Der wiederum wird vom Motor angetrieben, das heißt, sie kosten auch Sprit. Dennoch sollte man laut ADAC nie an der Sicherheit sparen. Das heißt, sowas wie Scheibenwischer, Scheibenheizung und Beleuchtung, die sollten auch bei allen Sparbemühungen eingeschaltet bleiben.
0: Alles klar. Spritspartipps für die Sommerferien von Wiebke Nielsen hier auf Bremen 1 am Vormittag. Dankeschön und schönen Sommer.
1: Alles

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1: Heute versucht die Sonne mal wieder ordentlich Eindruck zu machen. Es gibt ein paar lockere Wolken und Regentropfen sollen heute so gut wie gar nicht fallen. Hier und da sind mal ein paar möglich, aber wohl nicht der Rede wert. Die Höchstwerte 18 Grad auf Spiekeroog beispielsweise, 22 in Bremen und 23 in Nienburg. Die Nacht heute lockere Wolken, an der Küste vielleicht ein bisschen dichter bewölkt, aber es bleibt meist trocken, nur ein paar Tropfen können mal dabei sein, aber sehr wenig und die Tiefstwerte 14 Grad. Jetzt ist es 11:30.
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1: A1 Osnabrück Richtung Bremen zwischen Brinkum und Hemelingen, 5 Kilometer stockender Verkehr. A7 Hannover Richtung Hamburg zwischen Mellendorf und Berghof, 6 Kilometer stockend. A27 Bremen Richtung Bremerhaven zwischen Hornlee und Sierbalsbrück, 6 Kilometer stockend. A28 Leer Richtung Oldenburg, die Ausfahrt Vilsum ist bis heute Abend gesperrt wegen Bergungsarbeiten. Und Bremen die Straße Schorf zwischen Leerstraße und Achterdiek ist in beiden Richtungen wegen eines Wasserrohrbruchs gesperrt.
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1: Ja, das bin ich. Mein Name ist Roland Kloß. Schön, dass Sie auch mit dabei sind. Hallihallo.
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0: Der Bremen 1 Vormittag, She's Got That Light mit Orange Blue. Orange Blau, das sind Fußballfarben, die mir nicht so geläufig sind. Gestern ja auch eher Blau-Weiß, nämlich Argentinien hat Ägypten rausgekegelt und die Schweiz hat Kolumbien nach Hause geschickt. Wieder spannender Fußball-WM-Abend gestern. Heute ist ja erstmal Ruhe, kein Spiel, also auch keine Reporter-Einsätze. Auch Fußballexpertin Almuth Schuld kann es ruhig angehen lassen, denn die ehemalige Torhüterin hat gestern Abend noch das Spiel Argentinien-Ägypten kommentiert und hat jetzt Zeit für ein paar Fragen. Almuth, das Spiel Argentinien-Ägypten war dein letzter Einsatz für die ARD. War es dann auch dein Highlight?
1: Ist sportlich gesehen und auch von den Fans her auf jeden Fall. Also eine tolle Mischung. Die argentinischen Fans habe ich in Kansas City schon mal erleben dürfen, da auch schon im Hotel. Also die sind herausragend, so wie sie singen, wie sie alle zusammen irgendwie die Euphorie, die Emotionen preisgeben. Und ja, fußballerisch, man hätte bis zur 78. Minute nicht gedacht, dass Argentinien das noch irgendwie umdreht. Und letztendlich gab es ein, zwei geniale Momente und plötzlich steht es anstatt 0-2, 3-2. Das ist das, was eine Weltmeisterschaft ausmacht. Ist nicht das einzige fußballerische, sagen wir mal, Highlight, was ich hatte. Ich habe auch gesehen, wie Belgien gegen Senegal das Spiel dreht. Ich habe Kap Verde erleben dürfen, wie sie einfach mit ihrer Intensität spielen, wie sie auch verdient in die K.O.-Phase eingezogen sind. Ich durfte auch noch Superstars bewundern. Das heißt, wenn Ronaldo sein erstes WM-Tor geschossen hat, ich habe auch die schottischen Fans erlebt. Auch die Holländer haben in Kansas City einen überragenden Fanmarsch hingelegt. Also wirklich viele, viele Eindrücke und ich bin sehr dankbar dafür.
0: Was hast du abseits der Fußballstadt Stadien erlebt? Hattest du auch mal besondere Begegnungen mit den Fans?
1: Ja, auf jeden Fall. Also gerade diese Fans, ne, in Schottland, die Schotten in Boston, da haben, glaube ich, sehr, sehr viele auch Videos gesehen, was durch die sozialen Netzwerke und so weiter gegangen ist. Die haben ja die Stadt eingenommen, die Dudelsäcke waren überall, die Pubs waren voll. Man sieht auch nicht oft, dass Schotten freiwillig in irische Pubs gehen, aber das war dann da der Fall. Ja, es war sehr, sehr cool und auch ich war in Kansas City auch auf der Fanmeile, habe die Mexikaner dort bei einem Spiel erlebt. Viele Mexikaner leben dort in der Stadt und das war auch Wahnsinn. Also es war nicht mal ein Spiel von denen in der Stadt und trotzdem war die Stadt und die Fanmeile voll. Man konnte das richtig genießen. Von daher gab es schon sehr, sehr viele Städte, in denen Fußballstimmung gewesen ist. Das war ja vorher sehr, sehr fraglich und auch das, wovon es viel Kritik gab. Aber letztendlich kann man sagen, dass, glaube ich, jeder Standort dem gerecht geworden ist.
0: In diesem Sommer ist die WM ja eine Mega-WM. Viele Fußballfans haben ja Langeweile befürchtet. Was meinst du, wie fällt dein Fazit aus?
1: Also langweilig war es auf gar keinen Fall. Es sind wenige Spiele gewesen, ja, die irgendwie 0-0 ausgegangen sind, beziehungsweise auch etwas lahm waren in der Geschichte des Spiels. Aber im Großen und Ganzen muss man schon sagen, dass es unheimlich viele Spiele sind, dass man auch immer mal den Überblick verloren hat, dass man sich wirklich auch konzentrieren musste, die Mannschaften einzuordnen, weil man selber auch, wenn man versucht hat, alle Spiele zu sehen, ist es fast nicht möglich gewesen. Und auch so war die Schlagzahl relativ hoch. Also ich habe in diesen 4 Wochen, und es ist noch nicht mal das Viertelfinale, habe ich auch 9 Spiele fürs Fernsehen begleiten dürfen, habe noch ein weiteres im Stadion gesehen. Und diese 10 Spiele, da kann man eigentlich gar nicht alles im Kopf behalten, was man gerne möchte, sondern man muss nachher entweder die Unterlagen durchgucken oder nochmal die Highlights anschauen und sagen, stimmt, das war auch noch. Also so viele Informationen, dass man schon überfrachtet ist. Deswegen, ja, kann man auf der einen Seite sagen, es waren super viele Spiele. Auf der anderen Seite kann man aber auch sagen, super viele Spiele und waren es vielleicht zu viele, denn wir sind noch nicht mal in der entscheidenden Phase und man hat das Gefühl, man hat schon alles erlebt.
0: Almuth Schuld hat gestern als Fußballexpertin ihr letztes WM-Fußballspiel kommentiert, Argentinien, Ägypten. Dankeschön auch für viele verbale Tore, Almuth, und alles Gute für die Zukunft.

Eure Sinnsprüche, Mottosprüche, Kalendersprüche, Motivationssprüche, Sprichwörter heute hier bei Bremen 1 schon den ganzen Tag. Sie können schreiben per WhatsApp 0421 246 611 oder per Mail ins Studio, geht auf unsere Internetseite bremen1.de. Bei Facebook ist was Schönes gekommen. Hier hat eine Hörerin geschrieben: Mein Sinnspruch ist folgender: Ich habe eine Lösung, aber die passt leider nicht zu meinem Problem. Sehr schön. Noch ein schöner Sinnspruch, der steht hier: Älter werden ist nie langweilig. Jeden Tag tut was Neues weh.

0: Joshua Kettison, Jessie. Sie hat alle Hits gehabt, Anfang der 80er mit Yazoo beispielsweise. Dann gab es eine langjährige Pause. Da war sie unter anderem als Theaterspielerin aktiv. Und mittlerweile kommt sie auch wieder auf die Bühne zurück. Nämlich eine Europa-Tour wird es im nächsten Jahr geben. Alison Moyet, gleich ist sie bei uns mit Week in the Presence of Beauty.
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2: Mit Severino Melchiore, guten Tag. Eskalation in Nahost. Trump erklärt Friedensabkommen mit Iran für beendet. Verspätungen und Ausfälle. Deutsche Bahn will Kunden besser informieren. Gesunde Ernährung. Bremens Schulen setzen mehr und mehr auf Bio-Essen. Das Wetter. Mal Sonne, mal Wolken und weitgehend trocken. Bis 23 Grad. Der Iran und die USA schienen mal auf einem guten Weg hin zum Frieden zu sein, aber danach sieht es jetzt nicht mehr aus. Die Chancen auf ein dauerhaftes Friedensabkommen sind stark gesunken, weil beide Seiten die Gewalt nicht stoppen wollen. Das Ergebnis waren gegenseitige Angriffe in der vergangenen Nacht. US-Präsident Donald Trump sagte auf dem NATO-Gipfel in der Türkei, das Rahmenabkommen von Mitte Juni sei beendet. Uwe Lüb mit einem Überblick.
3: Nach iranischen Medienberichten sind am Vormittag weitere Raketen auf US-amerikanische Militärstützpunkte in Bahrain abgefeuert worden. Schon zuvor hatte Iran US-Ziele in Bahrain und Kuwait beschossen. Das sei eine Reaktion auf US-Angriffe auf militärische Ziele in Iran an der Straße von Hormuz gewesen, hieß es. Zudem haben die USA gestern die Sanktionen für den Verkauf iranischen Öls wieder in Kraft gesetzt. Vorangegangen waren mutmaßlich iranische Drohnenattacken auf Tanker vor der Küste Omans. Details über das Ausmaß der Schäden durch den neuen militärischen Schlagabtausch sind nicht bekannt. Medien berichten jedoch auch von Todesopfern in Iran. Beide Seiten werfen sich gegenseitig vor, die Mitte Juni geschlossene Absichtserklärung für eine Verhandlungslösung des Konflikts verletzt zu haben. Infolge der neuen Auseinandersetzungen sind die Ölpreise wieder angestiegen. Die Aussichten auf eine Lösung des Konflikts schwinden. Irans Parlamentspräsident und Mitglied der Verhandlungsdelegation Ghalibaf schrieb bei X, die, Zitat, Ära der Schikane und Erpressung sei vorbei.
2: Beim NATO-Gipfel in Ankara hat US-Präsident Donald Trump die NATO noch einmal scharf kritisiert. Ich bin nicht glücklich mit der NATO wegen dem, was sie mit Grönland gemacht haben, sagte Trump wörtlich. Der US-Präsident hatte schon gestern zum Auftakt des Gipfels wieder gefordert, dass Grönland Teil der USA werden solle. Dänemark wies das umgehend zurück. Trump kritisierte außerdem, dass die NATO den USA im Iran-Krieg nicht geholfen habe. Die NATO-Länder diskutieren heute über die Rüstungsausgaben. Auch Militärhilfe für die Ukraine im Abwehrkrieg gegen Russland ist ein Thema der Staats- und Regierungschefs. Der US-iPhone-Hersteller Apple hat in Europa eine weitere juristische Schlappe erlitten. Ein EU-Gericht in Luxemburg hat entschieden, dass Apple strengere Regeln für seine Geräte und Dienstleistungen einhalten muss. Es geht dabei um Wettbewerb und am Ende natürlich um viel Geld. Die Einzelheiten fasst Katrin Schmidt in Brüssel zusammen.
4: Die Richter am Europäischen Gericht in Luxemburg bestätigen mit ihrem Urteil die Einstufung der Kommission, die den Apple-Konzern als Digitalunternehmen mit besonders großer Marktmacht sieht. Die besonderen Verpflichtungen laufen vor allem darauf hinaus, dass Apples Dienste interoperabel sein müssen, also nicht als geschlossene Systeme funktionieren, die Wettbewerber ausschließen. Denn das Ziel der EU-Kommission ist, dass Verbraucherinnen und Verbraucher weitgehend selbst entscheiden können, welche App-Stores, welche Messenger-Dienste und welche Plattformen sie nutzen. Diese besonderen Regeln für Gatekeeper gelten aktuell in der EU zudem noch für die Google-Mutter Alphabet, für Amazon, Meta und Microsoft sowie für die Buchungsplattform Booking.com. Bei Verstößen drohen Geldbußen von bis zu 10% des weltweiten Jahresumsatzes. Gegen das heutige Urteil kann Apple noch vor der nächsthöheren Instanz, dem Europäischen Gerichtshof, vorgehen.
2: Und damit sind wir in Deutschland. Murks und stümperhaft ist aus Sicht der Grünen die geplante Gesundheitsreform der Bundesregierung. Die hat eigentlich das Ziel, die Beiträge für die gesetzlichen Krankenkassen stabil zu halten. Aber mit dem Weg dahin sind die Grünen überhaupt nicht einverstanden, vor allem mit dem Tempo. Sie fordern nämlich mehr Zeit, über die Reform zu beraten. Deshalb ziehen die Grünen voraussichtlich vor Gericht. Uwe Berndt berichtet.
5: Der grüne Abgeordnete Janosch Dahmen kündigte nach der Sitzung des Gesundheitsausschusses an, die Abstimmung über das Beitragsstabilisierungsgesetz im Deutschen Bundestag gerichtlich stoppen zu wollen. Im Gesundheitsausschuss hatten die Grünen zuvor den Antrag gestellt, dass die zweite und dritte Lesung verschoben werden sollte. Die Zahl der kurzfristigen Änderungen an dem Entwurf sei so groß, dass man darüber in der Kürze der Zeit nicht seriös beraten könne. Es seien insgesamt 278 Änderungsanträge eingereicht worden, die zum Teil gravierende Folgen für die Versicherten bedeuten würden. Der Gesundheitsausschuss hat die Verschiebung der Abstimmung jedoch mit der Mehrheit der Regierungsparteien abgelehnt. Auch eine weitere Anhörung des Ausschusses sei abgelehnt worden. Nun will der Abgeordnete Janosch Dahmen noch heute das Bundesverfassungsgericht anrufen. Es soll prüfen, ob unter diesen Bedingungen ein normales parlamentarisches Verfahren noch möglich ist. Auch die Linke und die AfD haben angekündigt, sich der Klage anzuschließen, falls das Gesetz nicht von der Tagesordnung des Bundestags genommen werden sollte.
2: Züge fallen aus oder bleiben einfach stehen, die Reisenden in den Zügen oder auf den Bahnsteigen bleiben oft ratlos zurück. Das ist Alltag in Deutschland und das will die Deutsche Bahn ändern. Sie verspricht den Fahrgästen heute, sie schneller über Verspätungen oder Ausfälle zu informieren. Jim Bob Nikschas in Berlin, was heißt das ganz konkret? Was hat die Bahn vor?
6: Ja, die DB-Navigator-App soll zum Beispiel schneller werden, wenn sich mein Gleis ganz plötzlich ändert. Es soll jetzt keine Minute mehr dauern, sondern 2 Sekunden, bis in der App dasselbe steht wie oben auf dem Gleisanzeiger. Und wenn mein Anschluss nicht klappt, dann soll ich früher über mögliche Alternativen informiert werden. Und zwar so, damit ich es doch noch zur geplanten Uhrzeit irgendwie ans Ziel schaffe. Und mit DB-Info soll es auch noch ein weiteres eigenes Angebot geben. Eine Website und eine App mit KI-Chat zum Sprechen. Das wurde uns auch live vorgeführt. Ich kann also sagen, ich will morgen Nachmittag von hier nach dort fahren, hab eine Bahncard 25, zeig mir die Verbindungen und den Preis an. Und das soll dann eben auch mit Daten von externen Anbietern funktionieren.
2: Wird sich dadurch denn spürbar was verbessern? Was denken Sie?
6: Ja, Verkehrsminister Patrick Schnieder von der CDU hat selbst gesagt heute, pünktlicher wird die Bahn durch dieses Programm natürlich nicht. Da war auch heute eine ganze Menge PR dabei von der Bahn, muss man ganz klar sagen. Aber wichtig ist schon, dass sich auch hinter den Kulissen was tun soll. KI soll dabei helfen, den Bahnbetrieb stabiler zu machen. Zum Beispiel früher warnen, wenn Züge drohen, unpünktlich zu werden und so weiter. Das klingt schon sinnvoll und vielversprechend, muss sich in der Praxis dann natürlich beweisen. Ändert aber in Summe natürlich nichts daran, dass Bahn und Politik jetzt noch viele Probleme zu bewältigen haben in den nächsten Jahren.
2: Besten Dank, Jim Bob Nikschas in Berlin. Die Stadt Bremen setzt in der Schule mehr und mehr auf Bioessen. Mittlerweile stammen 2/3 der Lebensmittel aus Bioanbau und Produktion. Das zeigt eine Untersuchung des Bremer Leibniz-Instituts BIPS. Ganz anders in Bremerhaven, da liegt der Anteil von Bioessen in den Schulen gerade mal bei 7%. Aus der Regionalredaktion Boden und Binnen berichtet Volker Lenz.
7: Schon vor 8 Jahren hatte sich die Stadt Bremen das vorgenommen. Der Bioanteil beim Essen in Schulmensen und bei der Kita-Verpflegung sollte bis 2025 stufenweise auf 100% steigen. Dieses Ziel ist laut der BIPS-Studie noch nicht erreicht. Trotzdem gehe das Projekt in die richtige Richtung, loben die Autoren. Sie haben außerdem geprüft, ob die Speisepläne bei der Gemeinschaftsverpflegung gesundes Essen bieten. Wenn Fleisch auf den Teller kommt, entsprechen 57% der Menüs den gängigen Empfehlungen für gesunde Ernährung. Bei vegetarischer Kost sind es 62%. Hier wäre mehr möglich, so das Fazit. Bremen will den Kindern in Kitas und Schulen beim Essen ein gutes Vorbild geben. Sie sollen schon früh vielfältige Geschmäcker, gesunde Zubereitungsarten und ausgewogene Mahlzeiten kennenlernen. Denn 15% der 3- bis 17-Jährigen haben Übergewicht. Jedes 7. Kind leidet an Adipositas.
2: Und jetzt weitere Meldungen aus Bremen, Bremerhaven und Niedersachsen mit Birgit Sagemann.
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8: Knapp 2 Jahre nach dem Mord auf dem Friedhof in Bremen-Walle ist das Urteil gegen den Haupttäter rechtskräftig. Der Bundesgerichtshof hat die Revision des 29-Jährigen abgewiesen. Das Bremer Landgericht hatte ihn im vergangenen Jahr wegen Mordes sowie wegen versuchten Totschlags zu einer lebenslangen Freiheitsstrafe verurteilt. Er hatte einen 40-jährigen Mann so schwer verletzt, dass er noch am Tatort verblutete. Ein Mittäter wurde unter anderem wegen unterlassener Hilfeleistung zu einer Bewährungsstrafe von 1,5 Jahren verurteilt. Im vergangenen Jahr gab es im Land Bremen 29 Drogentote. Das geht aus den Daten des Bundeskriminalamts hervor. Damit bewegt sich die Zahl in etwa auf dem Niveau der letzten Jahre. Nur 2024 waren mit 35 Toten deutlich mehr Menschen an Drogen gestorben. Die Niedersächsische Landesgartenschau kommt nach Bad Zwischenahn und Cuxhaven. Das hat die Landesregierung beschlossen. Bad Zwischenahn soll die Veranstaltung 2032 ausrichten mit dem Fokus grüne Gartenkultur. 2 Jahre später in Cuxhaven stehen Themen rund um den Klimawandel im Mittelpunkt. Es wird die erste Landesgartenschau an der Nordsee.
2: Und jetzt der Sport mit Julian Bayer und der Tour de France. Schauen wir mal auf die Führenden. Das gelbe Trikot des Spitzenreiters hat gestern der Norweger Torstein Tran übernommen. Hat er denn die Chancen, es auch zu verteidigen, Julian?
9: Ja, weil der fünfte Tag bietet eine Etappe für Sprinter. Deshalb dürfte sich im Gesamtklassement nicht viel ändern. Da hat Torstein Tran knapp 8 Minuten Vorsprung auf den Vorjahressieger und Favoriten Tadej Pogacar. Von dem hatte Tran gestern das gelbe Trikot übernommen, nachdem er in einer Ausreißergruppe mit reichlich Vorsprung ins Ziel gefahren war. Beginn der Etappe in Lannemezan ist gegen 14 Uhr. Später am Nachmittag tritt dann Alexander Zverev in Wimbledon im Viertelfinale an. Der Deutsche trifft auf seinen Angstgegner, den US-Amerikaner Taylor Fritz. Frage an Sportreporterin Ina Kast. Wie ist Fritz denn derzeit einzuschätzen?
10: Über die Jahre hat sich Fritz auf den Rasenplätzen dieser Welt extrem entwickelt und nach Djokovic ist er von den aktuell aktiven Tennisprofis mittlerweile der Spieler mit den meisten Turniersiegen auf Rasen. Und dass er die vergangenen 7 Matches gegen den Deutschen immer gewinnen konnte, kommt ja nicht von ungefähr und zeigt, das ist kein Gegner, der Zverev liegt.
9: Und noch eine Meldung von den Werder Frauen. Vor dem morgigen Trainingsauftakt am Weserstadion verlässt Melina Kunkel den SVW. Das Eigengewächs trug 13 Jahre lang das Trikot von Werder und sucht nun, trotz eines Kreuzbandrisses, der noch nicht überstanden ist, eine neue Herausforderung.
2: Das war der Sport und das war die Rundschau am Mittag mit Severino Melchiore.
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0: Ja, es wird doch langsam wärmer und die Sonne kämpft sich durch. Wir haben 19 Grad in Bremen mittlerweile, 18 sind es in Bremerhaven, Wilhelmshaven 17 und Rothenburg-Würbe 18 Grad. Viel Sonne, gibt es heute wenig Wölkchen und so gut wie gar keinen Regen. Hier und da vielleicht ein paar verlegene Tropfen, aber viel wird das nicht werden. Man muss wieder die Gießkanne heute brav selber über den Balkon oder durch den Garten schleppen. Und die Tiefstwerte in der Nacht liegen bei trockenem Himmel bei 14 Grad. 12 Uhr und 11 Minuten.
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0: So, da haben wir unsere A1 Hamburg Richtung Osnabrück zwischen Bremerkreuz und Hemeling 3 Kilometer stockender Verkehr. Die A1 nochmal Osnabrück jetzt Richtung Bremen zwischen Brinkum und Hemeling 5 Kilometer stockend. A7 Hannover Richtung Hamburg zwischen Mellendorf und Berkow 5 Kilometer stockend. A27 Bremerhaven Richtung Bremen zwischen Hornlehe und Bremen-Sebalsbrück 4 Kilometer Stau. A28 leer Richtung Oldenburg, die Ausfahrt Filsum ist gesperrt. Und fahren Sie mir bloß vorsichtig, nicht, dass da noch mehr dazu kommt.
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0: Mit Roland Kloß und gleich mit dem Wochenteiler Wunschet. Heute kämpfen Al Stewart und Peter Frampton um den Sieg.
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1: Ed Sheeran, Shape of You, hier ist Bremen 1 am Mittag. 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Auf dem Bremen 1 WhatsApp-Infokanal stellen wir Ihnen zwei Songs zur Verfügung, den Wochenteiler Wunsche, und Sie entscheiden, welcher dann mittags gespielt wird. Auch in der Morgensendung, immer am Mittwoch, werden die beiden Songs vorgestellt. Und was soll ich sagen, heute lief es aber mal sowas von super knapp. Mit einem hauchdünnen Vorsprung gewinnt, und da brandet gleich Applaus auf, Peter Frampton live mit Show Me the Way.

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9: Ja, Sonne, Sonne, Sonne. Heute mal wieder schönes Wetter am Nachmittag bis knapp 24 Grad. Und ja, ich glaube, man kann sagen, es bleibt trocken. Auch in der Nacht soll es keinen Regen oder wenn überhaupt nur ein paar Spritzer geben. Die Tiefstwerte liegen bei 14 Grad. Jetzt ist es kurz nach 12:30.
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9: So, da schauen wir auf eine Gefahrenmeldung. Vorsicht, Autofahrer auf der A27, Bremen Richtung Bremerhaven, zwischen Lesumbrücke und Bremen Nord. Hier gibt es einen defekten LKW. A1 Hamburg Richtung Osnabrück, zwischen Obhusen-Mahndorf und Arsten, 3 Kilometer stockender Verkehr. A1 Osnabrück Richtung Bremen, zwischen Dreieck Stur und Hemelingen, 6 Kilometer Stau. A7 Hannover Richtung Hamburg, zwischen Mellendorf und Berghof, 5 Kilometer stockend. Und A27 Bremerhaven Richtung Bremen, zwischen Hornlee und Sebaldsbrück, 5 Kilometer stockend. Dann haben wir noch die A28 Leer Richtung Oldenburg. Die Ausfahrt Vilsum ist heute gesperrt.
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9: Mahlzeit! Mein Name ist Roland Kloß. Schönen guten Tag. Wenn Sie schon Mittag gegessen haben, dann hoffe ich, war es köstlich. Ich sorge jetzt für einen ganz leckeren Nachtisch, wenn auch nur akustisch. Billy Idol, White Wedding. Yeah!
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London Beat heißt die Band. A Better Love, hier ist Bremen 1 am Mittag. 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
1: Mit Birgit Sagemann. Trump erklärt Abkommen mit Iran für beendet. Grüne wollen Bundestagsabstimmung über GKV-Reform verhindern. Urteil zum Mord auf Friedhof in Bremen-Walle ist rechtskräftig. Das Wetter meist locker bewölkt und trocken bei 8

0: 18 bis 23 Grad. US-Präsident Donald Trump hat die Feuerpause im Iran-Krieg für beendet erklärt. Er wolle mit dem Iran nichts mehr zu tun haben, sagte Trump auf dem NATO-Gipfel in Ankara. Zuvor hatte das US-Militär zahlreiche Ziele im Iran bombardiert, als Reaktion auf Attacken gegen Tanker im Golf von Hormuz. Aus Ankara Benjamin Großkopf.
1: Was mich betrifft, es ist vorbei, sagte Trump wörtlich bei einem Gespräch mit NATO-Generalsekretär Rüttig. Er wolle nichts mehr mit den Machthabern in Teheran zu tun haben. Sie seien, so wörtlich, Abschaum. Damit ist genau das eingetreten, was die NATO-Strategen im Vorfeld des Gipfels versucht hatten zu vermeiden. Die wieder aufgeflammten Kämpfe zwischen dem Iran und den USA überlagern die Gespräche. Trump sagte heute auch wieder, dass er sehr enttäuscht sei über die NATO-Partner, die ihm im Konflikt mit dem Iran nicht helfen würden. Und er erneuerte seinen Anspruch auf Grönland, was die dänische Ministerpräsidentin Frederiksen wiederum entschieden zurückwies.
0: Außerdem hat der US-Präsident den Streit mit Spanien neu angefacht und ein Ende des Handels mit dem EU-Land angekündigt. Spanien sei so wörtlich ein schrecklicher Partner, sagte Trump beim NATO-Gipfel. Spaniens linker Regierungschef Pedro Sanchez ist einer der schärfsten Kritiker der Politik Trumps. Als einziges NATO-Land lehnt Spanien die Erhöhung der Verteidigungsausgaben auf 5% des Bruttoinlandsprodukts ab. Die Grünen wollen die Abstimmung über das Gesetz zur Reform der gesetzlichen Krankenkassen am Freitag im Bundestag verhindern. Dazu haben sie einen Eilantrag beim Bundesverfassungsgericht eingereicht. Aus Berlin, Uwe Berndt.
2: Im Gesundheitsausschuss hatten die Grünen zuvor den Antrag gestellt, dass die zweite und dritte Lesung verschoben werden sollte. Die Zahl der kurzfristigen Änderungen an dem Entwurf sei so groß, dass man darüber in der Kürze der Zeit nicht seriös beraten könne. Der Gesundheitsausschuss hat die Verschiebung der Abstimmung jedoch mit der Mehrheit der Regierungsparteien abgelehnt. Auch eine weitere Anhörung des Ausschusses sei abgelehnt worden. Nun soll das Bundesverfassungsgericht prüfen, ob unter diesen Bedingungen ein normales parlamentarisches Verfahren noch möglich ist.
0: Die Deutsche Bahn will deutlich mehr für den Kundenservice tun. Konzernchefin Evelyn Paller hat ein Sofortprogramm vorgestellt, mit dem Fahrgäste besser und schneller über Verspätungen, Zugausfälle oder kurzfristige Gleiswechsel informiert werden sollen. Möglich sein soll das unter anderem mit Hilfe von künstlicher Intelligenz. Das Hauptproblem der Bahn, die Pünktlichkeit, verbessert sich allerdings dadurch nicht. Laut Paller wird es noch Jahre dauern, bis die Züge wieder zuverlässiger fahren. Knapp 2 Jahre nach einem Mord auf dem Friedhof in Bremen-Walle ist das Urteil gegen den Haupttäter rechtskräftig. Der Bundesgerichtshof hat die Revision des 29-Jährigen abgewiesen. Das Bremer Landgericht hatte ihn im vergangenen Jahr wegen Mordes sowie wegen versuchten Totschlags zu einer lebenslangen Freiheitsstrafe verurteilt. Ein Mittäter wurde unter anderem wegen unterlassener Hilfeleistung zu einer Bewährungsstrafe von 1,5 Jahren verurteilt. Das waren Nachrichten mit Birgit Sagemann.
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4: Die Sonne hat heute mal wieder einen gefühlt doch größeren Auftritt. Es gibt lockere Wolken, es soll trocken bleiben, die Höchstwerte bei 23, 24 Grad. In der Nacht Tiefstwerte von 14 Grad und auch da meist lockere Wolken und trocken. 13 Uhr und gleich 4 Minuten.
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4: Vorsicht, Autofahrer auf der A39 Hamburg Richtung Lüneburg ist das. Zwischen Maschener Kreuz und Maschny liegen Gegenstände. A1 Hamburg Richtung Osnabrück zwischen Opphusen-Mahndorf und Asten 3 Kilometer stockend. A1 Osnabrück Richtung Bremen zwischen Dreieckstur und Hemlingen 6 Kilometer Stau. A7 Hannover Richtung Hamburg zwischen Mellendorf und Berghof 5 Kilometer stockender Verkehr. A27 Bremerhaven Richtung Bremen zwischen Hornlee und Sebalsbrück 5 Kilometer stockend. A28 leer Richtung Oldenburg, die Ausfahrt Filsum ist gesperrt. A261 Richtung A7, die Ausfahrt Tötensinn ist bis 15 Uhr wegen einer Schutzplankenerneuerung gesperrt. Und Zedel, der Schlesierweg bis Heideweg zwischen Amrundenmoor und Alter Postweg in beiden Richtungen wegen eines Feuerwehreinsatzes gesperrt.
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4: Mit Roland Kloß, ich wünsche einen schönen Tag.
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Bremen 1 ist hier am Mittag mit den größten Hits aller Zeiten. Wir haben heute den Sinnspruchtag erfunden hier bei Bremen 1. Also so Sprüche, die man sich hinter den Spiegel klebt oder am Kühlschrank hängen. Und sie haben fleißig mitgemacht unter Bremen 1 WhatsApp-Info-Kanal. Da haben sie schön geschrieben. 0421 246 11 können Sie auch immer noch Sinnsprüche, Motto-Sprüche, Motivationssprüche, Sprichwörter, alles loswerden, was Sie wollen. Hier Angelika Cordes hat beispielsweise eine Mail ins Studio geschickt. Frauen sind wunderbar. Von einfach war nie die Rede. Sowas ist sehr schön. Ich komme noch hier auf die 5 teuersten Sätze der Welt. Das ist auch sehr schön. Auf Platz 5 der teuersten Sätze der Welt. Rechts ist frei. Platz 4. Der will nur spielen. Platz 3. Ja, natürlich, Schatz. Ich komme gern mit shoppen. Platz Nummer 2. Gib mal her, ich mach das schon. Und Platz 1 der teuersten Sätze der Welt. Ja, ich will.

Cutting Crew, I Just Died in Your Arms Tonight. Hier ist Bremen 1 am Mittag. Ich habe gerade drüber nachgedacht, darf man eigentlich zu einem Titel, der schon 25 Jahre alt ist, schon Oldie sagen? Oder ist der einfach nur ein bisschen in die Jahre gekommen? Man denkt ja, mein Güte, den habe ich auch erst vor ein paar Jahren gehört. So lange gibt's den doch nicht. Ja, ja, man kann sich schwer täuschen. The Calling heißt die Band aus Los Angeles, amerikanische Rockband. Und sie hatten einen One-Hit-Wonder im Jahr 2001. Also 25 Jahre her. Wherever you will go, hier auf Bremen 1.

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6: Heute versucht die Sonne mal die Herrschaft am Himmel wieder zurückzugewinnen. Das gelingt ihr ganz gut, bis 24 Grad am Nachmittag und trocken bleibt's. Oder fast überall bleibt es trocken, muss man ja dazu sagen, weil das Bremen 1, der Bremen 1 Wetterbericht sieht vielleicht hier unter ein paar Regentropfen vor, aber dolle wird das nicht. Heute Nacht die Tiefstwerte bei 14 Grad, auch da eigentlich so gut wie überall trocken. Jetzt ist es 2:30.
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6: Vorsicht, Autofahrer auf der A26, das ist Stade in Richtung Hamburg, in der Einfahrt Stade Ost. Hier gibt es einen defekten LKW. A1 Hamburg Richtung Osnabrück, zwischen Uphusen-Mahndorf und Arsten, 3 Kilometer stockender Verkehr. A1 Osnabrück Richtung Bremen, zwischen Dreieck Stur und Bremen-Himmeling, 5 Kilometer Stau, halbe Stunde hier etwa dauert es länger. A7 Hannover Richtung Hamburg, zwischen Mellendorf und Berghof, 5 Kilometer stockender Verkehr. A27 Bremerhaven Richtung Bremen, zwischen Hornlehe und Sebalsbrück, 5 Kilometer stocken. A28 Leer Richtung Oldenburg, die Ausfahrt Vilsum ist wegen LKW-Bergungsarbeiten bis heute Abend gesperrt. A261 Richtung A7, die Ausfahrt Tötensinn ist wegen Schutzplankenerneuerungsarbeiten, ein schönes Wort, bis ca. 15 Uhr heute gesperrt. Zetel, der Schlesierweg bis Heideweg ist zwischen Am Runden Moor und Alter Postweg wegen eines Feuerwehreinsatzes in beiden Richtungen gesperrt. Hier bitte Fenster und Türen zu und Lüftung und Klimaanlagen aus. Und in Bremen die Straße Schorf. Die ist zwischen Leer Heerstraße und Achterdiek zu finden. Hier gab es einen Wasserrohrbruch. Sperrung bis weit Ende Juli hinein. Also Ihnen, wenn es rollt, Schwein gehabt und weiterhin gute Fahrt.
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6: Jawohl, mit Roland Kloß, hallihallo.
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1: 8. Juli 1926, heute vor 100 Jahren, wurde in der Schweiz Elisabeth Kübler-Ross geboren. Später wurde sie als Sterbeforscherin bekannt, weil sie Tabus brach. Jens Schellhaas mit einem Happy Birthday.
2: Sterben, das ist wie wenn man bald in die Ferien fährt, hatte Elisabeth Kübler-Ross über ihren eigenen Tod gesagt. Für solche Sätze muss sie Hohn und Spott einstecken, erst recht, als sie später zunehmend esoterisch von Geistern spricht, die ihr Leben bestimmen. Allerorts unangefochten ist dafür ihr Erfolg, dem Sterben das Tabu genommen zu haben.
3: Wir können niemand am Ende gesund machen, aber wir können den Menschen helfen zu leben, bis sie sterben. Dass sie schmerzfrei sind und dann, dass man sie behandelt wie intelligente Menschen. Viele werden behandelt, als ob sie Kinder wären.
2: Elisabeth Kübler-Ross kommt als erste von Drillingstöchtern zur Welt, wiegt 960 Gramm und kämpft ums Überleben. Als Siebenjährige spricht sie lange mit einem todkranken Nachbarn, will später Medizin studieren und setzt sich durch. Gegen den Willen ihres Vaters. Sie heiratet und geht in die USA.
3: Für mich ist das nicht eine gesunde, lebensbejahende Gesellschaft, die nur versucht, Leben zu retten, auf alle Kosten.
2: Am Billings Hospital in Chicago erlebt Kübler-Ross, wie Sterbende ins Badezimmer geschoben werden. Die Zeiten sind vorbei, in denen ein Mensch in Frieden und Würde sterben durfte, schreibt sie in ihrem Buch Interviews mit Sterbenden, das 1969 zum Bestseller wird. Sie hat dafür mit 200 Todkranken gesprochen, auch gemeinsam im Hörsaal mit Studierenden. Das Time Magazine zählt Kübler-Ross 1999 zu den 100 größten Wissenschaftlern und Denkern des 20. Jahrhunderts. Ihre 5 Phasen des Sterbens finden bis heute besondere, mitunter kritische Beachtung. Erste Phase: Leugnung.
4: Das kann doch unmöglich mir passieren.
2: Zweite Phase: Zorn.
4: Warum ausgerechnet ich?
2: Verhandlung.
4: Gott, ein bisschen mehr Zeit.
2: Depression.
4: Es ist alles aus.
2: Akzeptanz.
4: Es ist gut so.
2: Sie setzt sich unermüdlich für die Gründung der ersten Sterbehospize ein. Ihren letzten Auftritt bekommt Kübler-Ross mit 76 nach mehreren Schlaganfällen in dem Dokumentarfilm »Dem Tod ins Gesicht sehen«. Sie ist halbseitig gelähmt und bettlägerig.
5: Tony Knurk. Then I go dancing in all the galaxies.
2: 2 Jahre später stirbt sie. Geboren wurde Elisabeth Kübler-Ross am 8. Juli 1926. Heute vor 100 Jahren.
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So, nochmal tausend Dank an alle, die heute bei den Sprichwörtern, bei den Sinnsprüchen, bei den Kalendersprüchen mitgemacht haben. Viele haben wir bekommen. Viel zu lesen, auch auf Facebook bei bremen1.de und natürlich unter bremen1 WhatsApp. Ich habe noch einen schönen Sinnspruch. Ein Spruch kann man nicht sagen. Es ist vielleicht ein Motivationsgedicht, ja. Will ich mir den Tag versauen, muss ich in den Spiegel schauen. Will ich es noch schlimmer machen, probiere ich meine Sommersachen. Ha. Ja, kurz nach 14 Uhr noch mehr Sprüche wahrscheinlich von Ansgar Langhorst hier im Nachmittag auf Bremen 1. Ich heiße Roland Kloß, vielen Dank fürs Zuhören und tschüss.

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1: Mit Birgit Sagemann. Trump erklärt Abkommen mit Iran für beendet. Bundesregierung kritisiert UniCredit. Gericht bestätigt strengere EU-Regeln für Apple-Konzern. Das Wetter meist locker bewölkt und trocken bei 18 bis 23 Grad. US-Präsident Donald Trump hat die Feuerpause im Iran-Krieg für beendet erklärt. Er wolle mit dem Iran nichts mehr zu tun haben, sagte Trump auf dem NATO-Gipfel.

0: Gipfel in Ankara. Zuvor hatte das US-Militär zahlreiche Ziele im Iran bombardiert, als Reaktion auf Attacken gegen Tanker im Golf von Hormuz. Aus Ankara Benjamin Großkopf.
1: Was mich betrifft, es ist vorbei, sagte Trump wörtlich bei einem Gespräch mit NATO-Generalsekretär Rüttig. Er wolle nichts mehr mit den Machthabern in Teheran zu tun haben. Sie seien, so wörtlich, Abschaum. Damit ist genau das eingetreten, was die NATO-Strategen im Vorfeld des Gipfels versucht hatten zu vermeiden. Die wieder aufgeflammten Kämpfe zwischen dem Iran und den USA überlagern die Gespräche. Trump sagte heute auch wieder, dass er sehr enttäuscht sei über die NATO-Partner, die ihm im Konflikt mit dem Iran nicht helfen würden. Und er erneuerte seinen Anspruch auf Grönland, was die dänische Ministerpräsidentin Frederiksen wiederum entschieden zurückwies.
0: Außerdem hat der US-Präsident den Streit mit Spanien neu angefacht. Er kündigte an, sämtliche US-Handelsbeziehungen zu Spanien einzustellen und bezeichnete das Land als so wörtlich schrecklichen Partner. Spaniens linker Regierungschef Pedro Sanchez ist einer der schärfsten Kritiker der Politik Trumps. Als einziges NATO-Land lehnt Spanien die Erhöhung der Verteidigungsausgaben auf 5% des Bruttoinlandsprodukts ab. Die Bundesregierung stellt sich gegen eine mögliche Übernahme der Commerzbank durch die italienische UniCredit. Das aggressive und feindliche Vorgehen der UniCredit bleibt aus Sicht der Bundesregierung inakzeptabel, sagte ein Sprecher des Finanzministeriums in Berlin. Die italienische Großbank hatte zuvor mitgeteilt, dass sie sich mit ihrem Übernahmeangebot inzwischen mehr als 44% an der Commerzbank gesichert hat. Der Bund, der die Commerzbank in der Finanzkrise mit Steuergeld gerettet hatte, hält noch 12% an dem Konzern und ist damit zweitgrößter Aktionär. Der US-Technologiekonzern Apple muss in der Europäischen Union strengere Regeln für seine Geräte und Dienstleistungen einhalten. Das EU-Gericht in Luxemburg wies die Klage von Apple gegen seine Einstufung als Digitalunternehmen mit besonders großer Marktmacht ab. Mit dieser Einstufung sind Auflagen verbunden für einen faireren Wettbewerb. Katrin Schmidt.
2: Die besonderen Verpflichtungen laufen vor allem darauf hinaus, dass Apples Dienste interoperabel sein müssen, also nicht als geschlossene Systeme funktionieren, die Wettbewerber ausschließen. Denn das Ziel der EU-Kommission ist, dass Verbraucherinnen und Verbraucher weitgehend selbst entscheiden können, welche App-Stores, welche Messenger-Dienste und welche Plattformen sie nutzen. Diese besonderen Regeln für Gatekeeper gelten aktuell in der EU zudem noch für die Google-Mutter Alphabet, für Amazon, Meta und Microsoft sowie für die Buchungsplattform Booking.com. Bei Verstößen drohen Geldbußen von bis zu 10% des weltweiten Jahresumsatzes. Gegen das heutige Urteil kann Apple noch vor der nächsthöheren Instanz, dem Europäischen Gerichtshof, vorgehen.
0: Die Deutsche Bahn will deutlich mehr für den Kundenservice tun. Konzernchefin Evelyn Paller hat ein Sofortprogramm vorgestellt, mit dem Fahrgäste besser und schneller über Verspätungen, Zugausfälle oder kurzfristige Gleiswechsel informiert werden sollen. Das Hauptproblem der Bahn, die Pünktlichkeit, verbessert sich dadurch nicht. Laut Paller wird es noch Jahre dauern, bis die Züge wieder zuverlässiger fahren. Das waren Nachrichten mit Birgit Sagemann.
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4: 17 Grad in Wilhelmshaven, 17 Grad in Cuxhaven und im Landesinneren 21 Grad in Bremen. In Oldenburg auch 21 Grad, heute bis 23 Grad. Die Sonne ist schon ganz gut dabei, aber das wird ja immer schöner. Heute Nacht 17, 16, 15 Grad so die Ecke und morgen am Donnerstag kriegen wir Werte bis 24 Grad. Auch da ist die Sonne gut dabei. Wir haben ein paar dichte Wolken, aber wir sollten mal nicht meckern. So, Freitag wieder ein drauf, 27, Samstag bis 30 Grad und sonnig.
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4: Es ist 4:05:02, A1 Hamburg Richtung Osnabrück, zwischen Uphusen, Bremen-Mahndorf und Asten, 3 Kilometer stockender Verkehr. A1 Osnabrück Fahrt Richtung Bremen, zwischen dem Dreieck Stur und Bremen-Hemmelingen, 5 Kilometer Stau, eine halbe Stunde Verzögerung. A7 Hannover Richtung Hamburg, zwischen Mellendorf und Berghof, 3 Kilometer stockender Verkehr wegen eines defekten LKW. A27 Bremerhaven Richtung Bremen, zwischen Bremen-Hornlehe und Bremen-Sebaldsbrück, 5 Kilometer stockender Verkehr. A28 Leer Richtung Oldenburg. Die Ausfahrt Pilsum ist wegen LKW-Bergungsarbeiten bis ca. 22 Uhr gesperrt. Bremen, die Straße Schorf, ist zwischen Leer Heerstraße und Achterdiek wegen eines Wasserrohrbruchs voraussichtlich bis zum 22. Juli in beiden Richtungen gesperrt.
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4: Mit Ansgar Langhorst. Guten Tag.
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0: The Boss Hoss, hier ist Bremen 1. 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
0: Da gibt's heute Abend auch was, sage ich gleich wann. 1977, da kam es in München zu einer schicksalshaften Begegnung zwischen dem italienischen Komponisten Giorgio Moroder und der amerikanischen Background-Sängerin La Donna Adrienne Gaines. Sagt Ihnen das was? Wenn ich sage, bekannt als Donna Summer, dann sagen Sie, klar, die kenne ich. Aus ihrer Verbindung gingen Riesenhits hervor, die Musik Geschichte schreiben und das Leben von Moroder und Summer verändern sollten. Wie gut die beiden sich verstanden, merkte man besonders bei Love to Love You Baby, ein Song, der vor allem deshalb bekannt wurde, weil kaum jemand so aufreizend stöhnen konnte wie Donna Summer. Soll sie mal, macht sie mal.
2: Oh, I love to love you baby.
3: Ich wollte bei der längeren Fassung, die ungefähr 17 Minuten war, wollte ich mehr Stöhnen von ihr bekommen. Und sie hat dann angefangen, aber es hat nicht so recht funktioniert. Und da war dann ihr Mann dort, Tonmeister, ein paar Freunde. Und ich habe einfach alle rausgeworfen und die Lichter zugemacht. Da war nur noch ein Licht im Studio und ein kleines Licht draußen. Und dann ging es sehr schnell. Sie hat sich dann sehr wohl gefühlt und in 10, 15 Minuten später war das Stöhnen und teilweise das Lied fertig.
0: Soweit Giorgio Moroder gemeinsam mit Donna Summer. Wir lassen sie noch eben zu Ende stöhnen. So, jetzt ist er wohl fertig. Heute Abend, 22.10 Uhr in Summer of Disco auf Arte, die Dokumentation. Und Sie haben Spaß dabei, ganz bestimmt. Vielleicht jetzt ja schon, einmal mehr nach dem Vorgeschmack. Donna Summer, She Works Hard for the Money. Hier ist Bremen 1 am Mittwoch.

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0: Wir haben an der Küste 18 Grad in Cuxhaven gemessen, 23 haben wir in Diepholz, 22 Pferden, in Bremen 21, 18 Grad im Moment in Bremerhaven. So, heute Nachmittag vom südlichen Emsland her immer wieder Wolken mit Lücken, die Höchstwerte bei 23 Grad und in der Nacht gehen wir auf 15 Grad in Bremen runter, in Friseute und Ottersberg sind es 14 Grad. Wir haben noch dichte Wolken, in der zweiten Nachthälfte auch noch ein paar mehr dazu. Es bleibt aber trocken. Morgen am Donnerstag verbreitet erstmal starke Bewölkung und dann gibt es vielleicht ein paar Regentropfen. Oft bleibt es aber trocken. Die Werte gehen dann morgen bis auf 24 Grad rauf und wir haben es ja schon angekündigt, Anfang der Woche. Die zweite Wochenhälfte wird deutlich sommerlicher, 27 Grad dann am Freitag bis 30 Grad am Wochenende.
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0: Es ist jetzt 2:02. A1 Hamburg Richtung Osnabrück zwischen Uphusen, Bremen, Mahndorf und Asten. 5 Kilometer stockender Verkehr, Verzögerung 20 Minuten. Nochmal Autobahn 1 Osnabrück, Fahrt Richtung Bremen zwischen dem Dreieck Stur und Bremen-Hemelingen. 5 Kilometer Stau, eine halbe Stunde dauert es da länger. A7 Hannover Richtung Hamburg zwischen Mellendorf und Berghof. 3 Kilometer stockender Verkehr. A27 Bremerhaven Richtung Bremen zwischen Bremen-Hornlehe und Bremen-Sebaldsbrück. 6 Kilometer Stau, halbe Stunde dauert es länger. A28 leer Richtung Oldenburg. Die Ausfahrt Vilsum ist wegen LKW-Bergungsarbeiten bis ca. 22 Uhr gesperrt. Kreis Verden. Die Landesstraße zwischen Olten und Schaphusen ist nach einem Unfall aktuell gesperrt. Eine Meldung für Bremen. Die Straße Schorf ist zwischen Lea-Heerstraße und Achterdiek wegen eines Wasserrohrbruchs voraussichtlich bis zum 22. Juli in beiden Richtungen gesperrt.
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0: Wir kramen gleich mal ein bisschen in der Beziehungskiste des Jürgen Klopp. Ja, also auch ein Hin und Her, ne? Ich meine, irgendwie gehen wir alle davon aus, er wird Nachfolger von Herr Nagelsmann, aber irgendwie so die Unterschrift habe ich noch nicht trocknen sehen. Aber trotzdem gehen wir natürlich davon aus, dass er es richten soll. Jetzt erstmal OMD und dann Dua Lipa und dann kommen wir zu Jürgen Klopp. Ich bin Ansgar Langhorst. Moin.
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0: Bremen-1 ist hier am Mittwochnachmittag. Während die verbliebenen 8 Teams des kommenden Weltmeisters unter sich ausmachen, also den Titel ausmachen, hat der Deutsche Fußballbund eine wichtige Personalentscheidung getroffen. Rudi Völler macht trotz der Tatsache, dass die WM für uns mächtig in die Hose gegangen ist, weiter und bleibt Sportdirektor. Bleibt aber immer noch die offizielle Verkündigung, wer nach dem Rücktritt von Julian Nagelsmann jetzt Bundestrainer wird. Und damit sind wir auch schon beim nächsten Thema, beim nächsten Namen, Jürgen Klopp, nämlich dem erklärten Wunschkandidaten des DFB für den Job des Bundestrainers. Zu wem er eigentlich einen Draht hat und einen besonders guten und wie seine Beziehungskiste so aussieht, das weiß unsere Sportreporterin Anne van Eickels.
1: Bevor man in Jürgen Klopps Beziehungskiste stöbert, ist es wichtig, ein eindrückliches Zitat zu kennen. Einen Satz, den Klopp in den vergangenen Jahren immer wieder ausspielte, zu unterschiedlichen Gelegenheiten. Zuletzt bei einer Preisverleihung im vergangenen Oktober.
2: Andere Leute sammeln Titel und ich sammle Beziehungen.
1: In diesen Beziehungen, so scheint es von außen, gibt Jürgen Klopp alles. Er wartet dasselbe, aber auch von der anderen Seite. Es entsteht ein Netzwerk, dem keiner so schnell entkommt.
3: Werde ich nie wieder erleben. In der Form. In dieser Form des totalen Vertrauens, des totalen sich aufeinander verlassen können. Und das ist außergewöhnlich.
1: Seit der gemeinsamen Zeit in Dortmund verbindet Hans-Joachim Watzke eine enge Freundschaft mit Jürgen Klopp. Klopp ist der Wunschbundestrainer des BVB-Präsidenten, dem mächtigsten Mann im deutschen Fußball mit vielen Beziehungen zu internationalen und nationalen Entscheidern. Nach dem WM-Aus vor 4 Jahren in Katar initiierte Watzke einen Expertenrat für den deutschen Fußball. Und diesem Gremium gehörte auch Klopps aktueller Boss Oliver Minzlaff an, der Chef von Red Bull.
4: Ja gut, sicherlich ist Jürgen Klopp zu uns zu holen, ist für mich sicherlich schon was Großartiges gewesen.
1: Oliver Minzlaff entscheidet jetzt, ob er Jürgen Klopp gehen lässt. Und der sagte zuletzt als TV-Experte bei Magenta.
5: Also ich weiß, dass ihm der deutsche Fußball auch im Herzen liegt und er dementsprechend sehr offen ist für diese Gespräche, aber geführt werden müssen ja trotzdem.
1: In den Gesprächen wird neben dem RB-Boss und dem Deutschen Fußballbund auch Marc Koseke mitreden. Klopps Berater seit 20 Jahren, eine ziemlich lange Beziehung im aufgeregten Fußballgeschäft.
6: Jürgen Klopp war mein erster Klient als Trainer und gut, das konnten wir uns beide auch nicht ausmalen, dass das mal so einen Weg macht.
1: Vom Zweitligatrainer in Mainz zum Wunsch-Bundestrainer. Auf diesem Weg hat Jürgen Klopp viele Vertraute mitgenommen und um sich geschart. Seine langjährigen Co-Trainer zum Beispiel, denen er zuletzt auch bei RB neue Jobs verschaffte. Es ist ein Geben und Nehmen in Klopps Beziehungskiste, die eng und verbindlich ist und sich immer auf größten Erfolg und ein gemeinsames Ziel ausrichtet. Auch jetzt.
5: Der deutsche Fußball steht jetzt natürlich an einem sozusagen Wendepunkt. Wir müssen jetzt Dinge grundlegend verändern.
1: Die ersten Veränderungen hat der DFB bereits angestoßen. Dafür verantwortlich ist übrigens ein Klopp-Vertrauter. Hannes Wolf ist seit 3 Jahren DFB-Direktor für Nachwuchstraining und Entwicklung und eine Art Trainersohn von Jürgen Klopp. 2009 lernten sich die beiden bei einer Sportlerehrung kennen. Kurze Zeit später wechselte Wolf zum BVB und Klopp.
7: War ganz glücklich an dem Abend, ihn getroffen zu haben. Und ich wusste und habe es mir gewünscht, habe es gehofft und bin heute davon überzeugt, dass wir da einen Diamanten gekriegt haben. Und es gehört im Leben dazu, dass man aus der Vergangenheit lernt, die Gegenwart regelt und für die Zukunft plant. Und er ist jemand für die Zukunft.
1: Es sind viele enge Beziehungen, die Jürgen Klopp gesammelt hat. Und beim DFB erhofft man sich von seinem Wunschbundestrainer, dass bald auch Titel dazukommen werden.
0: Ja, bestimmt. Nach der Unterschrift kommen dann Titel. Und ich weiß nicht, wo es noch hapert. Bestimmt, dass Sie mir nachdenken. Vielleicht liegt es auch irgendwie noch ein bisschen am Geld. Kriegen Sie schon hin. Bremen 1 ist hier mit Tina Turner.

0: um drei, in fünf Minuten die Nachrichten und davor gibt's noch It's Raining Man, The Weather Girls hier auf Bremen 1.
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1: Mit Birgit Sagemann, mehrere Menschen bei Gewalttat an Gymnasium verletzt. Trump erklärt Abkommen mit Iran für beendet. Tribünenteil im Bremer Weserstadion eingestürzt. Das Wetter meist locker bewölkt und trocken bei 18 bis 23 Grad. An einem Gymnasium im oberbayerischen Schongau sind bei einer Gewalttat mehrere Menschen verletzt worden. Ein mutmaßlicher Täter wurde nach Angaben der Polizei in Rosenheim festgenommen. Wie viele Verletzte es gibt und wie schwer sie verletzt sind, ist noch unklar. Auch zum genauen Tathergang hat die Polizei bislang keine Angaben gemacht. Es war lediglich von einer möglichen Amoklage die Rede. US-Präsident Donald Trump hat die Feuerpause im Irankrieg für beendet erklärt. Er wolle mit dem Iran nichts mehr zu tun haben, sagte Trump auf dem NATO-Gipfel in Ankara. Benjamin Großkopf.
2: Was mich betrifft, es ist vorbei, sagte Trump wörtlich bei einem Gespräch mit NATO-Generalsekretär Rüttig. Er wolle nichts mehr mit den Machthabern in Teheran zu tun haben. Sie seien, so wörtlich, Abschaum. Damit ist genau das eingetreten, was die NATO-Strategen im Vorfeld des Gipfels versucht hatten zu vermeiden. Die wieder aufgeflammten Kämpfe zwischen dem Iran und den USA überlagern die Gespräche. Trump sagte heute auch wieder, dass er sehr enttäuscht sei über die NATO-Partner, die ihm im Konflikt mit dem Iran nicht helfen würden. Und er erneuerte seinen Anspruch,

0: auf Grönland, was die dänische Ministerpräsidentin Frederiksen wiederum entschieden zurückwies.
1: Die Bundesregierung stellt sich gegen eine mögliche Übernahme der Commerzbank durch die italienische UniCredit. Das aggressive und feindliche Vorgehen der UniCredit bleibt aus Sicht der Bundesregierung inakzeptabel, sagte ein Sprecher des Finanzministeriums in Berlin. Die italienische Großbank hatte zuvor mitgeteilt, dass sie sich mit ihrem Übernahmeangebot inzwischen mehr als 44% an der Commerzbank gesichert hat. Der Bund, der die Commerzbank in der Finanzkrise mit Steuergeld gerettet hatte, hält noch 12% an der Bank und ist damit zweitgrößter Aktionär. Der US-Technologiekonzern Apple muss in der Europäischen Union strengere Regeln für seine Geräte und Dienstleistungen einhalten. Das EU-Gericht in Luxemburg wies die Klage von Apple gegen seine Einstufung als Digitalunternehmen mit besonders großer Marktmacht ab. Mit dieser Einstufung sind Auflagen verbunden. Katrin Schmidt.
2: Die besonderen Verpflichtungen laufen vor allem darauf hinaus, dass Apples Dienste interoperabel sein müssen, also nicht als geschlossene Systeme funktionieren, die Wettbewerber ausschließen. Denn das Ziel der EU-Kommission ist, dass Verbraucherinnen und Verbraucher weitgehend selbst entscheiden können, welche App-Stores, welche Messenger-Dienste und welche Plattformen sie nutzen. Diese besonderen Regeln für Gatekeeper gelten aktuell in der EU zudem noch für die Google-Mutter Alphabet, für Amazon, Meta und Microsoft sowie für die Buchungsplattform Booking.com. Bei Verstößen drohen Geldbußen von bis zu 10% des weltweiten Jahres. Umsatzes. Gegen das heutige Urteil kann Apple noch vor der nächsthöheren Instanz, dem Europäischen Gerichtshof, vorgehen.
1: Im Bremer Weserstadion ist eine Tribüne teilweise eingestürzt. Seitlich der Ostkurve hin zur Südtribüne sind nach Buden- und Binneninformationen mehrere Betonstützen eingebrochen. Die Ursache dafür und das Ausmaß der Schäden sind noch unklar. Das waren Nachrichten mit Birgit Sagemann.
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4: 18 Grad Cuxhaven, 18 Bremerhaven, 21 Grad in Bremen. Heute Nachmittag im südlichen Emsland wolkig, ansonsten sonnig mit lockeren Wolken und trocken. 18 bis 23 Grad, das sind die Werte für heute. Es bleibt auch heute Nacht trocken und die Werte liegen dann bei 14 Grad in Friseute und 17 Grad auf den Inseln. In Ottersberg haben wir auch um die 13, 14 Grad in der Nacht. Morgen am Donnerstag tagsüber bis 24 Grad nochmal ein Tick sommerlicher. Und das geht dann ja sowieso bis zum Wochenende immer weiter hoch.
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4: Jetzt haben wir es 3:04. Wir haben eine Meldung für die A1 Hamburg Richtung Osnabrück zwischen Uphusen, Bremen-Mahnhof und Arsten. 5 Kilometer stockender Verkehr, dauert 20 Minuten länger da. A1 Osnabrück Richtung Bremen zwischen dem Dreieck Stur und Bremen-Hemelingen. 5 Kilometer Stau, Verzögerung eine gute halbe Stunde. A27 Bremerhaven Richtung Bremen zwischen Bremen-Hornlehe und Bremen-Sebaldsbrück. 6 Kilometer Stau, Verzögerung eine gute halbe Stunde. A28 Leer Richtung Oldenburg. Die Ausfahrt Filsum ist wegen LKW-Bergungsarbeiten bis ca. 22 Uhr gesperrt. Kreis Verden, die Landesstraße zwischen Euthen und Schaphusen ist nach einem Unfall gesperrt. Fahren Sie vorsichtig, gute Fahrt.
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4: Und hier ist Ansgar Langhorst. Schönen Mittwoch. Moin.
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0: Ich habe gerade an meinem Handy gefummelt. Vor ein paar Minuten hatte ich noch die alte Bremen 1 App drauf und jetzt habe ich ARD Sounds. Es ging so schnell, hätte ich gar nicht gedacht. Ich dachte, ich gucke mal drauf, so während die Musik läuft, hatte gar nicht viel Zeit und so weiter und dann zack, fertig.
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0: Ich weiß gar nicht, wie schnell das jetzt ging, aber ich bin immer noch am Staunen und die ARD Sounds App ersetzt dann die Bremen 1 App. Sie ziehen, wie gesagt, einfach nur um. Noch ist die intakt, beziehungsweise noch ist sie nicht abgeschaltet, aber demnächst in ein paar Wochen ist es soweit. Dann brauchen Sie, wenn Sie uns auf Bremen 1 beziehungsweise auf dem Handy oder Laptop hören wollen, mal eben anklicken möchten, dann brauchen Sie die ARD Sounds App. Klingt jetzt erstmal wie nach, oh nee, habe ich überhaupt keinen Bock drauf. 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Da wird es genau beschrieben, wie das funktioniert und wahrscheinlich ist es sowieso selbsterklärend. Wenn Sie die alte App haben von Bremen 1, dann erklärt es sich wirklich innerhalb von ein paar Minuten selbst. Und der Vorteil ist, Sie können auch mal zurückspulen oder ruckzuck Ihre vielleicht das Besser-Quiz-Service nochmal anhören, wenn Sie es gerade verpasst haben. Dann gehen Sie einfach drauf und spulen ein bisschen zurück, so mit dem Finger einfach zurückschieben. Schon sind Sie ein paar Minuten zurück im Programm von Bremen 1 oder Sie finden ganz schnell Ihre Lieblingsserie oder den Beatloop zum Beispiel. Genau, ganz einfach draufgehen. Alles ist ganz einfach erklärt. Die genaue Sound-App-Erklärung finden Sie, wie gesagt, auf dem WhatsApp-Kanal von Bremen 1. Viel Spaß.

0: Chris de Burgh, High on Emotion. Ich bin auch High on Emotion. Ja. Ich habe ja gerade von der ARD Sounds App geschwärmt. Und gerade eben habe ich mich nicht getraut, aber ich dachte jetzt doch, ich traue mich mal. Ich habe so geschwärmt vom Zurückspulen. Wenn Sie den Titel Lamar hören wollen, okay, das kommt vielleicht nicht so oft vor. Aber wenn Sie zum Beispiel den Verkehrsservice von Bremen 1 verpasst haben, weil Sie einen Tick zu spät eingeschaltet haben. Ich habe jetzt mal das Experiment gestartet. Ich habe mir ja die ARD Sounds App runtergeladen und dafür brauche ich die alte Bremen 1 App nicht mehr. Und jetzt bin ich mit dem Finger mal so draufgegangen auf dem Display und dann bin ich mal so auf kurz nach 3 zurückgegangen. Da haben wir ja den Verkehrsservice gemacht für Sie. Ich probiere es mal, ob Sie es hören.
1: Jetzt haben wir es 3:04. Wir haben eine Meldung für die A1 Hamburg Richtung Osnabrück zwischen Uphusen, Bremen-Mahnhof und Asten. 5 Kilometer stockender Verkehr, dauert 20 Minuten länger da.
0: Das geht, das geht. Der quatscht immer noch, der Typ. Ich nehme es mal ein bisschen weg vom Mikro, aber Sie wissen, wenn Sie zum Beispiel den Verkehrsservice verpasst haben oder eine Lieblingsserie hören wollen, das geht mit der, ich schwärme schon wieder, ne? Mit der neuen ARD Sounds App. So. Bist du fertig damit? Jetzt hör mal auf. Ich mache den mal aus und mache wieder die Uhrzeit 15:27 Uhr. Ganz aktuell und live. Ne? Kann man machen, ne? Hier ist Bremen 1.

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1: Wir haben 22 Grad in Verden erreicht, 23 auch in Diepholz. Das ist auch der Höchstwert für heute, 18 in Bremerhaven. Die Aussichten: in der Nacht bleibt es überwiegend trocken. Hier und da vielleicht noch so ein paar Tropfen, aber eher nicht. Und morgen wird es sommerlicher. Die Temperaturen gehen rauf bis auf 24 Grad. Freitag 27, wiederhole das gerne, wenn Sie es vorhin schon mal gehört haben, am Wochenende bis 30 Grad.
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1: So, jetzt ist es eine Minute nach 3:30. Vorsicht auf der A1 Hamburg Richtung Bremen. Zwischen Hintfeld und Dibbersen eine ungesicherte Unfallstelle. A1 Hamburg Richtung Osnabrück zwischen Uphusen, Bremen, Mahndorf und Arsten. 5 Kilometer stockender Verkehr, Verzögerung 20 Minuten. A1 Osnabrück Richtung Bremen zwischen dem Dreieck Stur und Bremen-Hemelingen 5 Kilometer Stau. Verzögerung eine gute halbe Stunde. A27 Bremerhaven Richtung Bremen zwischen Hornlehe und Bremen-Sebaldsbrück. 6 Kilometer Stau, eine gute halbe Stunde auch da Verzögerung. Autobahn 28 leer Richtung Oldenburg. Die Ausfahrt Vilsum ist wegen LKW-Bergungsarbeiten bis ca. 22 Uhr gesperrt. Und Kreis Verden, die Landesstraße zwischen Euthen und Schaphusen, ist nach einem Unfall ebenfalls gesperrt. Wir wünschen eine gute Fahrt.
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1: Was ist denn das jetzt wieder mit der digitalen Maut? Wie machen Sie das, wenn Sie Richtung Süden fahren und hier und da auf Straßen unterwegs sind, die eben Mautgebühren mit sich bringen? Da gibt es irgendwie ein bisschen Stress mit der digitalen Maut und was da geplant ist und was da genau gerade das Problem ist, das erfahren Sie gleich auf Bremen 1. Ich bin Ansgar Langhorst, moin.
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1: Wir machen im Cuxhaven Urlaub. Dieses Mal, wir sind mit Enkelin gekommen für eine Woche. Wir spazieren viel, die Luft und die Ruhe und ja, das gefällt uns.

0: Na, freuen sich schon im Urlaub? Fahren sie weg mit dem Auto? Wenn Sie zum Beispiel durch Österreich fahren, dann brauchen Sie eine Vignette, ne, für die Autobahnnutzung. Und für bestimmte Strecken brauchen Sie nicht nur die Vignette, sondern zusätzlich auch noch Mautgebühr. Also die müssen Sie dann zahlen. Und Österreich hat zum Jahreswechsel die Strafen bei Mautverstößen von 120 auf 200 Euro erhöht. So, zusätzlich schaffen aber immer mehr Länder die Schranken an mautpflichtigen Straßen ab, sodass nur noch so ein paar Schilder darauf hinweisen, dass man hier was zahlen muss. Nennt sich dann ganz wunderbar digitale Maut. Sven Marcinkowski aus der ARD Verbraucherredaktion. Den fragen wir, was ist denn eigentlich eine digitale Maut?
1: Also eigentlich ist das nichts anderes, als dass die Zahlung immer weiter ins Internet verlagert wird. Man zahlt quasi jetzt nicht mehr am Mauthäuschen, sondern vorher oder nachher online. In Österreich zum Beispiel gibt es ja eben neben dieser Vignette die spezielle Streckenmaut. Die kann man dann vorher online bezahlen. Und dann gibt es so spezielle Fahrspuren an den Mautstationen, an denen man dann einfach ohne Schranke durchfahren kann. Da wird dann quasi das Kennzeichen nur mit Kameras erfasst und die gleichen dann ab. Ah, der hat bezahlt oder hat nicht bezahlt. Und dieses Abschaffen der Schranken ist so eine Art Trend, gerade im Zug der Digitalisierung. Der Maut heißt vielerorts ganz fancy Free Flow. Also da machen ganz viele mit. Italien und Frankreich zum Beispiel, die testen das gerade. Kroatien will es ab März 2027 einführen. Aber das ist natürlich für die Autofahrer auch ein bisschen gefährlich, weil jeder jetzt eben selbst darauf achten muss zu zahlen und sich eben nicht mehr auf eine geschlossene Schranke verlassen kann. Und im schlimmsten Fall kann es dann eben auch richtig teuer werden.
0: Wo wir dann bei diesen Problemen wären, wo siehst du die denn am ehesten?
1: Mal vorab, dass man versucht, Staus an Mautstationen zu verringern. Das ist schon gut, aber manchmal fehlt so ein bisschen an der Umsetzung. Beispiel Frankreich, da muss man bei jeder Buchung bei der schrankenlosen Maut erstmal gucken, welches der unterschiedlichen Autobahnunternehmen hier zuständig ist. Da gibt's natürlich mehrere. Da muss man dann das Kennzeichen richtig eingeben. Da muss man auch immens aufpassen, weil es immer anders ist bei der Eingabe. Und wenn du da einen Fehler machst, gibt's direkt Post. Und gut ist, im Moment ist es erstmal nur eine Erinnerung, hast die Maut nicht bezahlt, zahl mal bitte nach. Aber es gibt auch Länder, da gibt es dann direkt eine Riesenstrafe und das ist zum Beispiel in Österreich der Fall. Da gibt es an den Mautstellen auch überall so schrankenfreie grüne Spuren und wenn man die nimmt, ohne vorher das digitale Streckenmautticket gekauft zu haben, dann muss man direkt 200 Euro, die Österreicher nennen das so nett, Ersatzmaut blechen und falls man die nicht zahlt, dann kann es bis zu 3000 Euro hochgehen, also die verstehen wirklich gar keinen Spaß.
0: Klingt stressig. Wie kann ich mich denn vor bösen Überraschungen schützen bei der Fahrt in den Urlaub?
1: Also in Österreich lohnt sich der ADAC-Mautrechner. Da gibt man im Netz seine Route ein und bekommt dann angezeigt, welche Streckenmaut man wo zahlen muss. Das kann man auch dann vorab machen und eben diese schrankenlose Spur benutzen. Es gibt auch Navis, die das mittlerweile anzeigen können. In Frankreich und Italien, wo sie teilweise dieses schrankenlose Free-Flow-System haben, da bleibt ehrlich gesagt nur aufpassen und sich notieren, welcher Autobahnbetreiber ist es. Da gibt es natürlich in jedem Land auch noch verschiedene. Wie gebe ich das Kennzeichen korrekt ein und wie ist die Frist? Das ist auch ganz wichtig. In Frankreich muss man das binnen 72 Stunden nach der Kennzeichenaufnahme quasi überwiesen haben. In Italien sind es immerhin 15 Tage. Und wenn man sich's ein bisschen leichter machen will, gibt's zwei Möglichkeiten. Ja. Einmal gibt's von mehreren Anbietern solche Mautboxen, bei denen laufen dann die Zahlungen in bestimmten Ländern automatisch. Aber die kosten dann natürlich auch zusätzlich, klar, je nach Tarif. Und das lohnt sich, muss man schon sagen, eher bei Vielfahrern als jetzt bei Touris. Und die zweite Möglichkeit, man registriert das Kennzeichen bei den entsprechenden Autobahnbetreibern in den Ländern und hinterlegt dann aber seine Kreditkarte. Also dann geht es auch automatisch mit dem Abzug der Mautzahlungen, aber halt eben auf Kosten der gespeicherten Kreditkartendaten. Ich muss zugeben, das ist eher nicht so meins.
0: Sven Marcinkowski mit Tipps für ein entspanntes Fahren auf mautpflichtigen Straßen. Boah, also mein Tipp ist einfach dreimal checken, bevor es am Ende irgendwie völlig nervig wird. Bremen 1 ist hier mit Coldplay.

0: Bremen Mainz ist hier. Werder spielt ja zunächst auswärts im ersten Spieltag. Das erste Heimspiel ist ja am 29. Spiel Werder auswärts in Freiburg. So, bis dahin ist noch ein bisschen Zeit. Und worauf ich hinaus will, ist auf die Hiobsbotschaft für Werder-Fans. Die Vorbereitungen auf die neue Saison der Fußball-Bundesliga laufen ja an. Aber nun gibt's unerwartete Probleme mit dem Stadion. Eine Tribüne ist nämlich teilweise eingestürzt. Mehr darüber gibt's gleich hier natürlich auf Bremen 1 bei Birgit Sagemann in der Rundschau um 4.
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1: Mit Birgit Sagemann. Deutliche Schäden. Tribüne im Weserstadion teilweise eingestürzt. Gemeinsames Bekenntnis. NATO-Staaten bekräftigen gegenseitige Beistandspflicht und umstrittene Übernahmepläne. Bundesregierung kritisiert italienische Großbank UniCredit. Das Wetter meist locker bewölkt und trocken bei 18 bis 23 Grad. Im Bremer Weserstadion ist eine Tribüne teilweise eingestürzt. Mehrere Sitzreihen sind abgesackt. Das ist auf einem Foto zu sehen, das Buden und Binnen vorliegt. Die Ursache für die Schäden ist noch unklar. Heiko Neugebauer.
2: Auf dem Foto ist zu sehen, dass im Block 53 oberhalb des Marathontors die untersten vier Sitzreihen mittig abgesackt sind. Offenbar sind dort einige Betonstützen unterhalb der Sitzplatzreihen eingebrochen. Verletzt wurde niemand. Der gesamte Innenbereich des Stadions wurde daraufhin vorsichtshalber gesperrt. Werder Bremen berät momentan über das weitere Vorgehen. Offen ist, ob der Vorfall mit den aktuellen Baumaßnahmen zu tun hat. Im Stadion wird momentan eine neue Rasenheizung verlegt.
1: Trotz zwischendurch scharfer Töne des US-Präsidenten, der NATO-Gipfel in Ankara ist versöhnlich zu Ende gegangen mit der Ankündigung von Investitionen in die Verteidigung und einem gemeinsamen Bekenntnis der 32 Staats- und Regierungschefs. Thomas Spickhofen aus Ankara.
3: Von einem unverbrüchlichen Bekenntnis zu Artikel 5 sprechen alle 32 NATO-Mitglieder in ihrer gemeinsamen Schlusserklärung. Ein Angriff auf einen sei ein Angriff auf alle, zitieren sie den Beistandsartikel aus den NATO-Verträgen.

0: zur gemeinsamen Verteidigung verpflichtet. Der Ukraine sichert die Allianz ihre unerschütterliche Unterstützung bei der Verteidigung ihrer Freiheit, Souveränität und territorialen Unversehrtheit zu. In diesem und im nächsten Jahr soll das Land mit jeweils 70 Milliarden Euro unterstützt werden, die zu einem großen Teil auch durch den bereits verabschiedeten Kredit der EU abgedeckt werden. Russland wird in der Schlusserklärung als langfristige Bedrohung bezeichnet. Die NATO selbst soll, wie es in dem Text formuliert wird, modernisiert werden, indem die europäischen Partner und Kanada mehr Verantwortung übernehmen. US-Präsident Trump erklärte nach der Sitzung, es habe sich um ein großartiges Treffen gehandelt. Zuvor hatte er sowohl bei seiner Ankunft gestern wie auch in Äußerungen heute Vormittag noch scharfe Kritik an der NATO und einzelnen Partnern geübt.
1: Da habe ich falsch abgeschnitten. Eilantrag in Karlsruhe. Mit Hilfe des Bundesverfassungsgerichts wollen die Grünen verhindern, dass der Bundestag noch in dieser Woche endgültig über den Entwurf zur Reform der gesetzlichen Krankenversicherung abstimmt. Sie fordern eine Abstimmung erst nach der Sommerpause. Uwe Berndt.
2: Im Gesundheitsausschuss hatten die Grünen zuvor den Antrag gestellt, dass die zweite und dritte Lesung verschoben werden sollte. Die Zahl der kurzfristigen Änderungen an dem Entwurf sei so groß, dass man darüber in der Kürze der Zeit nicht seriös beraten könne. Es seien insgesamt 278 Änderungsanträge eingereicht worden, die zum Teil gravierende Folgen für die Versicherten bedeuten würden. Der Gesundheitsausschuss hat die Verschiebung der Abstimmung jedoch mit der Mehrheit der Regierungsparteien abgelehnt. Auch eine weitere Anhörung des Ausschusses sei abgelehnt worden. Nun soll das Bundesverfassungsgericht prüfen, ob unter diesen Bedingungen ein normales parlamentarisches Verfahren noch möglich ist. Auch die Linke und die AfD haben angekündigt, sich der Klage anzuschließen, falls das Gesetz nicht von der Tagesordnung des Bundestags genommen werden sollte.
1: Die UniCredit kommt ihrem Ziel näher, die Deutsche Commerzbank zu übernehmen. Weitere Commerzbank-Aktionäre haben Anteile an die italienische Großbank verkauft. Der Bund, der die Commerzbank in der Finanzkrise mit Steuergeld gerettet hatte, hält noch 12%, ist damit zweitgrößter Aktionär und er lehnt eine mögliche Übernahme der Commerzbank ab. Das aggressive und feindliche Vorgehen der UniCredit bleibe aus Sicht der Bundesregierung inakzeptabel, sagte ein Sprecher des Finanzministeriums in Berlin. Alexander Schmidt zum Stand der Dinge.
3: Die italienische Großbank hat jetzt insgesamt 17,6% der Commerzbank-Aktien erhalten. Zusammen mit den fast 27%, die die Mailänder schon vor dem Angebot besaßen, steigt ihr direkter Anteil an der Commerzbank damit auf gut 44%. Außerdem hat die UniCredit über Kaufoptionen Zugriff auf weitere Commerzbank-Aktien und käme so nach eigenen Angaben auf mehr als 47%. Die Italiener können nun an der Börse noch mehr Commerzbank-Aktien kaufen, um so eine Mehrheit zu bekommen. Das Management der Commerzbank, die Belegschaft und die Bundesregierung lehnen eine Übernahme durch die UniCredit ab. Sie befürchten unter anderem einen drastischen Arbeitsplatzabbau.
1: Gewalttat heute Mittag an einem Gymnasium im bayerischen Schongau. Dabei hat es nach Angaben der Polizei mehrere Verletzte gegeben. Ein mutmaßlicher Täter soll festgenommen worden sein. Frank Jordan über das, was bislang bekannt ist.
4: Nach BR-Informationen sollen mindestens 3 Personen verletzt worden sein. Ob es sich dabei um Schülerinnen und Schüler oder Lehrkräfte handelt, ist weiter unklar. Auch zur Art und Schwere der Verletzungen liegen noch keine Informationen vor. Nach Angaben eines Polizeisprechers gibt es Hinweise auf eine Amoktat. Der Verdächtige wurde demnach bereits festgenommen. Laut Polizei handelt es sich um einen Mann, nähere Angaben macht sie nicht. Auch zu den Hintergründen äußern sich die Ermittler bislang nicht. Polizei und Rettungsdienst sind seit Mittag mit einem Großaufgebot vor Ort. Der Bereich um das betroffene Welfen-Gymnasium ist immer noch gesperrt und soll weiterhin gemieden werden. Für Angehörige und Eltern wurde eine Anlaufstelle am nahegelegenen Feuerwehrhaus eingerichtet.
1: Die Bremer Grünen haben sich für den Bau einer eigenen Biogasanlage für das Land ausgesprochen. Dort könnten neben dem Biomüll auch Grünschnitte aus den Recyclinghöfen verwertet werden. Aktuell wird der Bremer Biomüll nach Bohmte in der Nähe von Osnabrück gebracht. Daniel Hoffmann.
5: Um eine Biogasanlage im Land Bremen wirtschaftlich zu betreiben, müsste sie jährlich etwa 45.000 Tonnen Biomüll und Grünschnitt verarbeiten, sagte der umweltpolitische Sprecher der Grünen, Ralf Sachse. Das ist fast das Doppelte des jährlich in der Stadt Bremen anfallenden Biomülls. Sachse schlägt deshalb vor, auch den Grünschnitt aus den Recyclinghöfen dorthin zu bringen und die Müllentsorgung in Bremerhaven neu zu organisieren. Dort wird der Biomüll bislang nicht getrennt gesammelt, sondern zusammen mit dem Hausmüll verbrannt. FDP-Landeschef Thora Habeck äußerte Vorbehalte gegen den Vorschlag, unter anderem wegen der Kosten für den Bau einer Biogasanlage, die im zweistelligen Millionenbereich liegen dürften. Wo eine solche Anlage entstehen könnte, ist noch unklar.
1: Und weitere Meldungen aus Bremen, Bremerhaven und Niedersachsen gibt's jetzt von Michael Nenzer.
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7: Das insolvente St. Bernhard Hospital in Brake in der Wiesermarsch muss im Herbst schließen. Auch der Betrieb im medizinischen Versorgungszentrum soll eingestellt werden. Darüber haben die Verantwortlichen, die rund 350 Mitarbeiter und die Öffentlichkeit informiert. Die Klinik teilte mit, dass die wirtschaftliche Entwicklung keine Fortführung der Geschäfte mehr zulässt. Das Hospital hat rund 100 Betten und 6 Fachabteilungen. Im Jahr wurden ca. 36.000 Menschen ambulant oder stationär versorgt. In Bremen-Horn waren rund 50 Gebäude seit dem Vormittag ohne Strom. Vorausgegangen war ein Wasserrohrbruch. Die Haushalte bekamen zwar weiter Wasser, zur Sicherheit musste aber der Strom für rund 6 Stunden abgeschaltet werden. Die Straße wurde unterspült und bleibt vermutlich für rund 2 Wochen gesperrt. Im Bremer Steintor hat ein junger Mann offenbar wahllos mehrere geparkte Autos beschädigt. Wie die Polizei mitteilt, zog der 18-Jährige mit einem Nothammer durch mehrere Straßen und schlug dort Autoscheiben sowie die Scheiben eines Jugendzentrums ein. Die Polizei konnte den 18-Jährigen vorläufig festnehmen. Inzwischen ist er wieder auf freiem Fuß. Die Ermittlungen dauern an.
1: Und wir kommen zum Sport mit Heiko Neugebauer. Wir hatten das Thema ja schon am Anfang. Im Bremer Weserstadion sind mehrere Sitzreihen abgesagt. Verletzt wurde niemand. Weiß man denn inzwischen mehr?
8: Ja, man weiß ganz offensichtlich, wie das Ganze passiert ist. Hans-Jörg Otto, der Geschäftsführer der Weserstadion GmbH, hat gesagt, dass eine tragende Säule der Tribüne beschädigt wurde beim Versuch, Fensterscheiben in den Logen darunter auszutauschen. Dort ist dann eine tragende Säule beeinträchtigt worden und das hat dann dazu geführt, dass diese Sitzreihen abgesackt sind. Keine weitere Einsturzgefahr für weitere Tribünen besteht, aber das hat er auch gesagt. Und jetzt kommen wir zur WM. Da wird heute zwar nicht gespielt, aber es ist trotzdem einiges los, zum Beispiel, weil Ägypten Einspruch gegen die Niederlage gestern im Achtelfinale gegen Argentinien eingelegt hat, und zwar gegen die Wertung des Spiels nach aus ägyptischer Sicht einer unzulänglichen Leistung des französischen Schiedsrichters. Frage an Katrin Rose aus dem ARD-WM-Team. Die Erfolgsaussichten der Ägypter, die dürften sich dabei aber ja wohl in Grenzen halten, oder? Ein Moment, jetzt.
9: Das eine ist, dass es diese strittigen Szenen gab und auch aus Sicht des ARD-Schiedsrichter-Experten Lutz Wagner eine nicht richtige Entscheidung. Und trotzdem ist auf der anderen Seite so, es ist halt eine Tatsachenentscheidung. Und was wir sagen müssen, ist, dass der ägyptische Trainer danach noch zu einem Rundumschlag ausgeholt hat gegen die FIFA und gesagt hat, das sei alles sozusagen ein abgekatertes Spiel, das sei ein Entertainment-Spiel, damit Messi möglichst lange im Turnier bleibt. Und es wird sehr spannend sein, wie das die nächsten Tage weitergeht. Klar ist, dieses Spiel wird uns alle noch ein bisschen beschäftigen.
8: So wie bei der Fußball-WM steht auch beim Tennisturnier von Wimbledon das Viertelfinale an. Alexander Zverev trifft dabei im Moment auf seinen Angstgegner Taylor Fritz, gegen den er seit 2 Jahren nicht mehr gewonnen hat. Spiel beginnt in diesen Augenblicken und bei der Tour de France läuft aktuell die 5. Etappe, einer der ganz wenigen, bei dem die Sprinter mal gewinnen können, denn es ist ganz überwiegend flach. Veränderungen im Gesamtklassement sind daher heute eher nicht zu erwarten. Das sieht dann morgen wieder völlig anders aus. Da steht die erste richtig schwere Bergetappe an.
1: Soweit der Sport und das war auch die Rundschau mit Birgit Sagemann.
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10: Ja, war schon ganz gut heute, bis 23 Grad, ne? Und nach 16, 17 Grad, wie es dann weitergeht, auch mit der Entwicklung in Richtung Sommerwetter, das wollen wir gleich ein bisschen ausführlicher erfahren. In ein paar Minuten direkt aus der Bremen 1 Wetterredaktion.
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10: Wir haben es 11 Minuten nach 4. A1 Hamburg Richtung Osnabrück zwischen U-Busen, Bremen, Marndorf und Asten. 5 Kilometer stockender Verkehr, da brauchen Sie 20 Minuten länger. A1 Osnabrück Richtung Bremen zwischen dem Dreieck Stur und Bremen-Hemelingen. 5 Kilometer Stau, eine halbe Stunde dauert es da länger. A27 Bremerhaven Richtung Bremen zwischen Bremen-Hornlehe und Bremen-Sebaldsbrück. 6 Kilometer Stau, eine halbe Stunde obendrauf. A28 leer Richtung Oldenburg, die Ausfahrt Vilsum ist wegen LKW-Bergungsarbeiten bis ca. 22 Uhr gesperrt. Das war's, gute Fahrt.
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10: Mit Ansgar Langhorst. Guten Tag.
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1: Also wir hatten jetzt gerade Jennifer Page Crush und davor Cold Days, Hot Nights von Moti Special. Das hätte ja auch zum Wetter gepasst. Oder passt es nicht zum Wetter? Martin Daumen in der Bremen 1 Wetterredaktion. Was ist mit Cold Days, Hot Nights? Nee, passt gar nicht, ne?
2: Es passt so hinten und vorne nicht. Also die Nacht ist jetzt nicht hot oder nicht cold. Sie ist genau richtig, um nochmal schön durchzulüften. 17 bis 14 Grad. Und dieser Tag war auch nicht besonders hot. Im Gegenteil, es war mal ein bisschen kühler als gestern, weil kühlere Luft eingeströmt ist. Also maximal 23 Grad. Aber wir schauen mal, wie sich das mit den Temperaturen entwickelt, lieber Ansgar. Morgen machen wir einen kleinen Hüpf nach oben, 24 Grad. Und dann für den Freitag einen Sprung auf 27 Grad. Und dann legen wir nochmal 3 Grad auf die Schippe und landen am Sonnabend, am Samstag bei 30 Grad. Also von morgen 24 auf 27 auf 30. Und dann bleiben wir relativ stabil, so um die 30 Grad, und sehen die 30 nochmal am Dienstag. Also wir können jetzt hier nicht von der Hitzewelle reden bei uns. Dann bräuchten wir ja 3 Tage in Folge aufeinander mit 30 Grad. Aber es ist schon schön sommerlich. Und die schönsten 2 Tage sind eigentlich der Samstag und der Sonntag. Also pünktlich zum Wochenende haben wir super schönes Wetter und tolle Temperaturen, die nichts, aber auch überhaupt gar nichts mit diesen Horrortemperaturen zu tun hatten, die wir Ende Juni hatten. Auch wird es überhaupt nicht so feucht. Also die Hitzewelle ist nicht zu vergleichen mit der, die wir da hatten.
1: Ich weiß, es ist gefährlich mit kleiner Finger, ganze Hand. Wie lange hält das Ganze denn an?
2: Also ich kann jetzt mal sagen, bis Dienstag auf jeden Fall. Wobei, wir haben schon leichte Schauerneigungen am Montag. Also vielleicht im Laufe des Montags der ein oder andere Schauer, auch am Dienstag. Aber es sieht jetzt nicht nach einer totalen De- oder Instabilisierung aus. In anderen Teilen Deutschlands bleibt das also ganz stabil, das Hoch. Wir haben keine Regen-Echos oder Regensignale bis Mitte nächster Woche. Aber bei uns im Norden will ich jetzt die Hand nicht ins Feuer legen, ist jetzt auch das falsche Wort. Aber also,
1: weißt du, worauf ich mich freue? Am Wochenende beim schönen Wetter den Heckträger ans Auto schrauben für die Fahrräder.
2: Ist gut, ne? Ich mach's dich auf den Weg.
1: Auf jeden Fall.
2: Super.
1: Danke, Martin Daumen aus der Bremen 1 Wetterredaktion.
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2: Die Temperaturen, sollte das heißen, nochmal upgedatet. Wir sind im Moment bei 22 Grad in Bremen, 21 Rotenburg, 23 Verden, in Oldenburg auch 23 Grad. Die weiteren Aussichten heute Abend noch häufig sonnig, Regen gibt es dann nicht mehr. Die Nachtwerte, die liegen bei 14 Grad in Rastede, 17 Grad auf den Inseln, 13 in Selsingen, morgen 24, 25 Grad und dann Donnerstag 27, am Wochenende 30.
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2: Habe ich die Sonne vergessen? Ne, die ist dabei. So, jetzt haben wir es eine Minute nach 4:30. A1 Hamburg Richtung Osnabrück zwischen Uphusen, Bremen, Mahndorf und Arsten. 5 Kilometer stockender Verkehr, Verzögerung 20 Minuten. A1 Osnabrück Richtung Bremen zwischen dem Dreieck Stur und Bremen-Hemelingen. 5 Kilometer Stau, eine halbe Stunde Verzögerung. A27 Bremerhaven Richtung Bremen zwischen Bremen-Hornlehe und Bremen-Sebaldsbrück. 6 Kilometer Stau, eine gute halbe Stunde Verzögerung. A28 leer Richtung Oldenburg. Die Ausfahrt Filsum ist wegen LKW-Bergungsarbeiten bis ca. 22 Uhr gesperrt. Und Kreis Stade, die Landesstraße zwischen Wangersen und Ahrenswolde, ist wegen eines defekten Fahrzeugs in beiden Richtungen aktuell gesperrt.
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2: Mit Ansgar Langhorst. Guten Tag, moin.
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0: Bremen. Und es ist hier am 8.7. Und immer am 8. Juli wird weltweit an Rathäusern die Flagge der Bürgermeister für den Frieden gehisst. Die ist grün-weiß, könnte auf den ersten Blick auch eine Werder-Fahne sein, ist aber nicht, ist eine große Friedenstaube noch mit drauf und Peace steht da auch noch drauf. In Deutschland beteiligen sich mehrere hundert Städte. Bremen ist natürlich auch mit dabei. Heute Mittag gab es schon eine Kundgebung vor dem Bremer Rathaus und ich habe jetzt am Bremen 1 Telefon Barbara Heller vom Sprecherinnenkreis Bremer Friedensforum. Frau Heller, wie war denn die Kundgebung heute?
1: Ja, das war eine sehr schöne Kundgebung. Wir hatten wunderbares Wetter. Die grün-weiße, weiß-grüne Fahne flatterte vom Rathaus. Wir waren mit vielen Schildern und einer Buchstabenkette vertreten. Atomwaffen raus. Und es gab eine ganze Reihe Redebeiträge und eingeführt und unterbrochen und beendet von einem Posaunisten, der einfach für Aufmerksamkeit gesorgt hat, sodass doch auch eine ganze Reihe Menschen stehen geblieben sind, zugeschaut, zugehört haben. Und auch die Straßenbahn, die da vorbeifährt, die Insassen konnten gut sehen, worum es geht. Atomwaffen raus.
0: Diese Aktion ist gar nicht so bekannt, ne? Da sind noch mehr gekommen, als die vielleicht erwartet hätten, ne?
1: Also man muss da eine ziemliche Werbekampagne immer machen, weil der Tag tatsächlich nicht sehr bekannt ist. Aber wir waren mit der Beteiligung sehr zufrieden und es wurden die verschiedenen Aspekte eben der Atomwaffen nochmal benannt dort. Die Gefahr, die es für das Leben und die Gesundheit der Menschen gibt, aber auch die Bedeutung, die die Atomwaffen haben im internationalen Recht. Und darum ging es an diesem Tag vor allem.
0: Wie ist denn dieser Tag Bürgermeister für den Frieden überhaupt zustande gekommen?
1: Ursprünglich ist es eine Initiative vom Bürgermeister von Hiroshima gewesen, der die Bürgermeister weltweit aufgerufen hat, sich gegen Atomwaffen zu engagieren, weil er gesagt hat, die Kommunen werden die Lasten tragen, wenn es zu einem Atomangriff kommt. Die Kommunen sind die, die die Krankenhäuser bereitstellen müssen und die Versorgung. Und das können sie nicht. Die Ärzteorganisation sagt schon lange, wir werden euch nicht helfen können im Falle eines Atomkrieges. Und deswegen sollten die Bürgermeister sich stark machen für den Kampf gegen die Atomwaffen.
0: Immer am 8. Juli wird weltweit an Rathäusern die Flagge der Bürgermeister für den Frieden gehisst. Die ist grün-weiß, können Sie vielleicht noch sehen, wenn Sie da noch vorbeikommen. Bremen hat sich ja beteiligt, inklusive Kundgebung heute. Und am Telefon war dazu live Barbara Heller vom Sprecherinnenkreis Bremer Friedensforum. Vielen Dank, dass Sie die Zeit hatten für uns.
1: Gerne.
0: Everybody wants to rule the world. Da haben wir es. Tears for Fears. 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

0: Bremen 1 ist hier. Wir haben vorhin schon kurz darauf hingewiesen oder Ihnen erzählt, was da im Weserstadion passiert ist. Da sind Teile einer Tribüne zusammengebrochen. Jetzt ist ein bisschen mehr über die Ursache klar. Auch darüber kriegen Sie ganz abgedatete Informationen gleich bei Birgit Sagemann in der Rundschau um 5.
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1: Mit Birgit Sagemann. Deutliche Schäden. Tribüne im Weserstadion ist teilweise eingestürzt. Gemeinsames Bekenntnis. NATO-Staaten bekräftigen gegenseitige Beistandspflicht. Und lebenslange Haft. Berliner Palliativmediziner wegen 15-fachen Mordes verurteilt. Das Wetter heute Abend freundlich und trocken bei 17 bis 21 Grad. Das war eigentlich nicht Teil der Bauarbeiten, die aktuell am Weserstadion laufen. Heute Nachmittag um 14:45 hat's gekracht. Da ist eine Tribüne im Stadion teilweise eingestürzt, mehrere Sitzreihen abgesackt. Was passiert ist und wie es jetzt weitergeht, berichtet Heiko Neugebauer.
2: Beim Austauschen der Fensterscheiben in den VIP-Logen unterhalb des Blocks sei unbeabsichtigt eine tragende Säule beschädigt worden. Das teilte Hans-Jürgen Otto, Geschäftsführer der Bremer Weserstadion GmbH, mit. Einsturzgefahr für weitere Tribünenteile bestehe nicht. Auch seien keine Personen zu Schaden gekommen. Man analysiere die Situation und hoffe, den Schaden so schnell wie möglich beheben zu können. Im Sitzplatz Block 53, oberhalb des Marathontors, waren die untersten vier Reihen mittig eingesackt. Der Vorfall steht also in keinem Zusammenhang mit den aktuellen Baumaßnahmen im Stadion, wo gerade eine neue Rasenheizung verlegt wird.
1: Und von Bremen nach Ankara zum NATO-Gipfel. Trotz zwischendurch scharfer Töne des US-Präsidenten, dieser Gipfel ist versöhnlich zu Ende gegangen. Mit der Ankündigung von Investitionen in die Verteidigung und einem gemeinsamen Bekenntnis der 32 Staats- und Regierungschefs. Thomas Spickhofen aus Ankara.
3: Mit seinen scharfen Worten gegenüber NATO-Partnern hatte US-Präsident Donald Trump zunächst den Ton gesetzt für das Gipfeltreffen. Am Ende steht aber viel Einigkeit in den wesentlichen Punkten. Von einem unverbrüchlichen Bekenntnis zu Artikel 5 der Beistandsverpflichtung sprechen alle 32 Mitglieder in ihrer gemeinsamen Schlusserklärung. Der Ukraine sichert die Allianz ihre unerschütterliche Unterstützung bei der Verteidigung ihrer Freiheit, Souveränität und territorialen Unversehrtheit zu. Bis Ende kommenden Jahres soll das Land mit 140 Milliarden Euro unterstützt werden. Sie kommen teils von der EU, teils von der NATO. Russland wird in der Schlusserklärung als langfristige Bedrohung

0: Bezeichnet. Die NATO selbst soll, wie es in dem Text heißt, modernisiert werden. Europa und Kanada sollen mehr Verantwortung übernehmen. Bundeskanzler Friedrich Merz erklärte nach der Sitzung, man mache die NATO stärker und die Lastenverteilung fairer. Die, Zitat, Trittbrettfahrerei der Europäer sei vorbei. Trump sagte, es habe sich um ein großartiges Treffen gehandelt. Der Abbruch der Handelsbeziehungen zu Spanien, den der US-Präsident vor der Sitzung angekündigt hatte, soll bei der Sitzung hinter verschlossenen Türen nicht mehr angesprochen worden sein. Ebenso der Anspruch auf Grönland, den Trump zuvor erneut erhoben hatte.
1: Die UniCredit kommt ihrem Ziel näher, die Deutsche Commerzbank zu übernehmen. Denn weitere Commerzbank-Aktionäre haben das Angebot der italienischen Großbank angenommen und Anteile verkauft. Der Bund, der mit 12% zweitgrößter Aktionär ist, lehnt eine mögliche Übernahme der Commerzbank ab und kritisiert das Vorgehen der UniCredit als aggressiv und feindlich. Alexander Schmidt zum Stand der Dinge.
2: Die italienische Großbank hat jetzt insgesamt 17,6% der Commerzbank-Aktien erhalten. Zusammen mit den fast 27%, die die Mailänder schon vor dem Angebot besaßen, steigt ihr direkter Anteil an der Commerzbank damit auf gut 44%. Außerdem hat die UniCredit über Kaufoptionen Zugriff auf weitere Commerzbank-Aktien und käme so nach eigenen Angaben auf mehr als 47%. Die Italiener können nun an der Börse noch mehr Commerzbank-Aktien kaufen, um so eine Mehrheit zu bekommen. Das Management der Commerzbank, die Belegschaft und die Bundesregierung lehnen eine Übernahme durch die UniCredit ab. Sie befürchten unter anderem einen drastischen Arbeitsplatzabbau.
1: Die Grünen wollen verhindern, dass der Bundestag noch in dieser Woche endgültig über die Reform der gesetzlichen Krankenversicherung abstimmt. Und sie setzen dabei auf das Bundesverfassungsgericht. Per Eilantrag wollen sie die Abstimmung erstmal blockieren. Uwe Berndt.
3: Im Gesundheitsausschuss hatten die Grünen zuvor den Antrag gestellt, dass die zweite und dritte Lesung verschoben werden sollte. Die Zahl der kurzfristigen Änderungen an dem Entwurf sei so groß, dass man darüber in der Kürze der Zeit nicht seriös beraten könne. Es seien insgesamt 278 Änderungsanträge eingereicht worden, die zum Teil gravierende Folgen für die Versicherten bedeuten würden. Der Gesundheitsausschuss hat die Verschiebung der Abstimmung jedoch mit der Mehrheit der Regierungsparteien abgelehnt. Auch eine weitere Anhörung des Ausschusses sei abgelehnt worden. Nun soll das Bundesverfassungsgericht prüfen, ob unter diesen Bedingungen ein normales parlamentarisches Verfahren noch möglich ist. Auch die Linke und die AfD haben angekündigt, sich der Klage anzuschließen, falls das Gesetz nicht von der Tagesordnung des Bundestags genommen werden sollte.
1: Lebenslang, so lautet das heute verkündete Urteil gegen einen Berliner Palliativmediziner. In 15 Fällen war er wegen Mordes an Patientinnen und Patienten angeklagt. In allen Fällen wurde er schuldig gesprochen. Der Arzt hatte den Schwerkranken ein tödliches Gemisch verschiedener Medikamente verabreicht. Mit Sterbehilfe habe das nichts zu tun, so das Gericht, die Patienten wollten leben. Oder Tischewski.
4: Die Kammer stellte darüber hinaus die besondere Schwere der Schuld fest. Eine Aussetzung der Reststrafe nach 15 Jahren ist damit ausgeschlossen. Darüber hinaus ordnete das Gericht Sicherungsverwahrung im Anschluss an die Haft an, weil weiterhin eine Gefahr für die Allgemeinheit von Johannes M. ausgehe. Als Arzt bei einem ambulanten Palliativdienst in Berlin-Kreuzberg hatte Johannes M. schwer, teils todkranke Menschen betreut. Meist besuchte er sie zu Hause. Zwischen September 2021 und Juli 2024 hatte er bei solchen Besuchen 15 seiner Patientinnen und Patienten getötet. Das jüngste Opfer war 25, das älteste 94 Jahre alt. Die Schwerstkranken standen zu diesem Zeitpunkt weder kurz vor dem Tod, noch hatten sie einen Todeswunsch geäußert. Der heute 41-Jährige spritzte ihnen eine Kombination aus einem Narkosemittel und einem Muskelrelaxanz, die die Atmung lähmte und schließlich zum Tod führte. An einigen Tatorten legte Johannes M. im Anschluss Feuer, um Spuren und Beweise zu vernichten. Der Angeklagte hatte vor wenigen Wochen überraschend ein Teilgeständnis abgelegt, in dem er angab, er habe den Opfern Leid und Siechtum ersparen wollen. Noch immer wird in 76 weiteren Todesfällen unter den Patientinnen und Patienten des Palliativarztes ermittelt. Ein zweiter Prozess ist wahrscheinlich.
1: Die Bremer Grünen sind für den Bau einer eigenen Biogasanlage im Land Bremen, um Biomüll selbst weiter zu verwerten und um hunderte Lkw-Touren über mehr als 100 Kilometer zu vermeiden, denn aktuell wird der Bremer Biomüll nach Bohmte in der Nähe von Osnabrück gebracht. Daniel Hoffmann.
5: Um eine Biogasanlage im Land Bremen wirtschaftlich zu betreiben, müsste sie jährlich etwa 45.000 Tonnen Biomüll und Grünschnitt verarbeiten, sagte der umweltpolitische Sprecher der Grünen, Ralf Sachse. Das ist fast das Doppelte des jährlich in der Stadt Bremen anfallenden Biomülls. Sachse schlägt deshalb vor, auch den Grünschnitt aus den Recyclinghöfen dorthin zu bringen und die Müllentsorgung in Bremerhaven neu zu organisieren. Dort wird der Biomüll bislang nicht getrennt gesammelt, sondern zusammen mit dem Hausmüll verbrannt. FDP-Landeschef Scheck äußerte Vorbehalte gegen den Vorschlag, unter anderem wegen der Kosten für den Bau einer Biogasanlage, die im zweistelligen Millionenbereich liegen dürften. Wo eine solche Anlage entstehen könnte, ist noch unklar.
1: Und weitere Meldungen aus Bremen, Bremerhaven und Niedersachsen jetzt von Michael Nenzer.
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7: Das Urteil im Mordfall auf dem Friedhof in Bremen-Walle ist rechtskräftig. Wie das Landgericht Bremen mitteilt, hat der Bundesgerichtshof die Revision des 29-jährigen Täters abgewiesen. Das Landgericht hatte ihn im vergangenen Jahr wegen Mordes sowie wegen versuchten Totschlags zu einer lebenslangen Freiheitsstrafe verurteilt. Das insolvente St. Bernhard Hospital in Brake in der Wesermarsch muss im Herbst schließen. Auch der Betrieb im medizinischen Versorgungszentrum soll eingestellt werden. Darüber haben die Verantwortlichen die rund 350 Mitarbeiter und die Öffentlichkeit informiert. Die Klinik teilte mit, dass die wirtschaftliche Entwicklung keine Fortführung der Geschäfte mehr zulässt. Das Hospital hat rund 100 Betten und 6 Fachabteilungen. Im Jahr wurden ca. 36.000 Menschen ambulant oder stationär versorgt. Im Bremer Steintor hat ein junger Mann offenbar wahllos mehrere geparkte Autos beschädigt. Wie die Polizei mitteilt, zog der 18-Jährige mit einem Nothammer durch mehrere Straßen und schlug dort Autoscheiben sowie die Scheiben eines Jugendzentrums ein. Die Polizei konnte den 18-Jährigen vorläufig festnehmen. Inzwischen ist er wieder auf freiem Fuß. Die Ermittlungen dauern an.
1: Und wir kommen zum Sport in der Rundschau mit Heiko Neugebauer. Fußball-WM, da ist ja heute Pause. Morgen geht's aber schon weiter mit dem ersten Viertelfinale.
8: Ja, und das hat's gleich in sich. Ja, wie eigentlich ja alle Viertelfinals. Denn morgen ist einer der absoluten Top-Favoriten im Einsatz, nämlich die Franzosen treffen auf Marokko. Der Sieger trifft dann im Halbfinale entweder auf Spanien oder auf Belgien. Ebenfalls morgen soll es dann auch das Gespräch zwischen dem DFB, also dem Präsidenten Neuendorf und Hans-Joachim Watzke, sowie Jürgen Klopp geben, und zwar in New York. Beim Tennisturnier von Wimbledon trifft Alexander Zverev im Viertelfinale auf Taylor Fritz. Zverev wartet seit 2 Jahren auf einen Sieg gegen den US-Amerikaner. Beide sind aktuell im ersten Satz. Aktuell steht es 5-4 zugunsten von Alexander Zverev, der jetzt Aufschlag hat zum Satzgewinn. Und bei der Tour de France können es die Favoriten heute etwas ruhiger angehen lassen. Die 5. Etappe läuft weitestgehend flach und ist wie gemalt für die Sprinter. Das sieht dann morgen allerdings in jedweder Hinsicht völlig anders aus. Es geht in die Pyrenäen auf den Col de Tourmalet, einem Berg der höchsten Kategorie. Da werden die Klassementfahrer dann wieder so richtig gefordert sein.
1: Das war der Sport und das war auch die Rundschau mit Birgit Sagemann.
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3: 19 Grad in Wilhelmshaven, 23 Oldenburg, 21 Rothenburg. Die Temperaturen gehen dann nachher runter. Heute Nacht sind wir dann bei 13 Grad in Selsingen, 16, 17 Grad. Zum Beispiel auf den Inseln. Und Regen sollte kein Thema mehr werden, erstmal nicht. Und morgen ist Donnerstag. Da haben wir 24 Grad in Löningen tagsüber. 18, 19 Grad nur auf den Inseln. 20 Grad in Kadenberge. Und Freitag bis 26 Grad, 27 sogar zum Teil. Und am Samstag trockenes und locker bewölktes bis sonniges, sehr warmes Sommerwetter. Heißt 23 bis 30 Grad. Auch am Sonntag sind 30 Grad in Sicht.
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3: Es ist jetzt 5:11. Und zwar haben wir die Meldung für die A1 Hamburg Richtung Osnabrück zwischen Uphusen, Bremen, Marndorf und Arsten. 5 Kilometer stockender Verkehr, 20 Minuten Verzögerung. A1 Osnabrück Richtung Bremen zwischen dem Dreieck Stur und Bremen-Hemelingen. 5 Kilometer Stau, eine gute halbe Stunde dauert es da, deswegen länger. Außerdem Autobahn 28, leer Richtung Oldenburg. Die Ausfahrt Filsum ist wegen LKW-Bergungsarbeiten bis ca. 22 Uhr gesperrt. Kreis Stade, die Landesstraße zwischen Wangersen und Ahrenswolde ist wegen eines defekten Fahrzeugs in beiden Richtungen gesperrt. Das war's. Gute Fahrt.
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3: Gleich mit Stackhoff und Dick und hier ist Ansgar Langhorst. Moin.
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0: Ich könnte jetzt den Bremen-Mainz-Verkehrsservice aktuell bemühen, aber darum geht's nicht wirklich.
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2: Du, Stine?
3: Ja, Jonte?
2: Ich hab gestern einen Anhalter mitgenommen. Der hat mich gefragt, wie weit es nach Oldenburg ist.
3: Ja, und wie weit war das?
2: 10 Minuten hab ich gesagt. Und nach 10 Minuten hat er wieder gefragt, wie weit ist es nach Oldenburg?
3: Ja, und?
2: 20 Minuten hab ich gesagt.
3: Ja, aber davor waren das doch nur 10 Minuten.
2: Ja, aber ich bin ja auch in Richtung Bremen gefahren.
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8: Bis 30 Grad erreichen wir dann am Wochenende, am Samstag und Sonntag. Müssen wir noch ein bisschen warten, aber so ist auch schon schön. Wir haben 22 in Bremen aktuell, 18 Bremerhaven, 23 Verden, 23 Oldenburg. Morgen schon ein bisschen mehr, 24, 25 und 27 dann am Freitag. Und dann, wie gesagt, am Wochenende wieder richtig schön sommerlich.
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8: Ganz genau 5:30 jetzt. Bitte Vorsicht in beiden Richtungen auf der A27. Cuxhaven, Bremerhaven zwischen Altenwalde und Nordholz liegen Gegenstände. A1 Hamburg Richtung Osnabrück zwischen dem Bremer Kreuz und Asten 5 Kilometer stockender Verkehr, Verzögerung 20 Minuten. A1 Osnabrück Richtung Bremen zwischen dem Dreieck Stur und Bremen-Hemelingen aktuell 5 Kilometer Stau, Verzögerung eine gute halbe Stunde. A28 leer Richtung Oldenburg, die Ausfahrt Vilsum ist wegen LKW-Bergungsarbeiten bis ca. 22 Uhr gesperrt. Eine Meldung für den Kreis Stade. Die Landesstraße zwischen Wangersen und Ahrenswolde ist wegen eines defekten Fahrzeugs in beiden Richtungen gesperrt. Das war's. Wir wünschen Ihnen unterwegs eine gute Fahrt.
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8: Na, heute ist ja kein Fußball, also Weltmeisterschaft ist ja heute Pause. Aber wir zehren immer noch von gestern, das war ja ein Spiel, ne? Messi macht's dann wieder gegen Ägypten. Und der Kommentator, der argentinische, der ist völlig ausgeflippt. Wir haben ihn natürlich recorded. Und ich habe gedacht, hoffentlich hyperventiliert der nicht. Oder der erinnert mich auch irgendwie an einen Esel, wenn der atmet. Hören Sie mal, was ich da habe.
9: Centro Lautaro para Enzo. Enzo Cabezó!
8: Ja. Ne? Ist so, ne? Ich bin Ansgar Langhorst, moin.
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1: Wir sind jetzt im Bremerhaven und wir machen eigentlich Urlaub bei Cuxhaven und haben gesagt, wir schauen uns mal die Umgebung auch an. Und sind wirklich begeistert. Es ist unheimlich schön und der Hafen ist ganz toll. Da sind viele Leute unterwegs und wir haben echt Spaß.

0: Hier ist Bremen 1 am Mittwoch. Wir haben schon heute Nachmittag in unseren Bremen 1 Nachrichten vermeldet. Kleiner Schock heute um 14.15 Uhr im Bremer Weserstadion. Da hat's gekracht. Eine Tribüne ist dort eingestürzt. Bremen 1 Reporter Nino Bernabeu. Was ist da los? Du stehst am Stadion.
1: Ja genau, ich stehe jetzt hier am Stadionbad vor der Osttribüne und ich muss sagen, von außen sieht man hier gar nichts. Hier sind Bauarbeiter am Werkeln und hier fahren Leute auf ihrem Fahrrad vorbei, aber wir durften gerade reingucken und das sieht wirklich gar nicht gut aus. Denn genau im Übergang zwischen der Ost- und der Südtribüne in der Nähe vom Spielertunnel ist nämlich der Oberrang abgesackt. So 2-3 Sitzreihen sind wirklich so ein bisschen ineinander gefaltet und der Bereich ist jetzt auch abgesperrt.
0: Wie ist das passiert? Weißt du schon was darüber?
1: Ja, ich würde sagen, das war ein menschlicher Fehler. Also in der Sommerpause wird hier im Weserstadion eine neue Rasenheizung eingebaut und auch die VIP-Räume im Süden werden modernisiert. Und da wurden heute die großen Glasscheiben rausgenommen und dabei wurde wohl gegen 14:45 heute Nachmittag eine tragende Säule beschädigt. So kam es am Ende zu dem Einsturz. Die gute Nachricht ist auf jeden Fall, dass niemand dabei verletzt wurde.
0: Klar, die wichtigste und gute Nachricht. Aber kriegen wir das denn repariert bis zum Saisonstart oder müssen wir Angst haben, dass das Weser Stadion irgendwie doch maroder ist, als wir dachten.
1: Nein, also wie gesagt, der Beton im Weserstadion wird regelmäßig geprüft. Das ist jetzt nicht das Thema. Es war wirklich die einstürzende Säule. Und ja, Werder hofft, dass es zum Saisonstart alles gefixt ist. Wir haben gerade eben auch mit dem Chef vom Bremer Weserstadion GmbH gesprochen, Hans-Jörg Otto. Der war natürlich im ersten Moment auch ein bisschen schockiert. Aber das ist halt alles noch sehr frisch. Das müssen sich jetzt wirklich erstmal Statiker anschauen und bewerten. Fakt ist, die ganzen Baumaßnahmen in der Sommerpause sind ganz, ganz eng getaktet. Aber die Bauarbeiten an der Rasenheizung zum Beispiel können trotzdem weitergehen. Aber trotzdem hat Werder jetzt eben auch eine zusätzliche Baustelle. Und wie gesagt, das ist alles noch sehr frisch. Sie hoffen, dass sie das bis zum Tag der Fans Mitte August dann auch alles repariert kriegen.
0: Bremen 1 Reporter Dino Bernabeu direkt für Bremen 1 vom Stadion. Ein kleiner Teil der Tribüne im Weserstadion ist bei Bauarbeiten eingestürzt. Heute Mittag ist das passiert. Wenn Sie das sehen wollen, gehen Sie gerne auf bremen1.de. Da können Sie ein Video und auch Fotos angucken und ebenso auch auf unserer Facebook-Seite. Bremen 1 gleich 19 Minuten vor 6.

0: zu Ehre Musikwünsche und Grüße gibt's gleich mit Jörn Albrecht nach den 18 Uhr Nachrichten hier auf Bremen 1. Das war der Nachmittag mit Ansgar Langhorst. Ihnen noch einen schönen Mittwoch.
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1: Mit Nico Wodrich, guten Abend. Im Weserstadion sacken mehrere Sitzreihen ab. Polizei in Bayern verhindert möglichen Amoklauf. Autobahnbrücke über Hunte geht teilweise wieder in Betrieb. Das Wetter meist sonnig und trocken, um 22 Grad. Im Bremer Weserstadion sind mehrere Sitzreihen einer Tribüne abgesackt. Das hat Werder Bremen bestätigt. Zuvor hatte Buten und Binnen darüber berichtet. Heiko Neugebauer.
2: Beim Austauschen der Fensterscheiben in den VIP-Logen unterhalb des Blocks sei unbeabsichtigt eine tragende Säule beschädigt worden. Das teilte Hans-Jürgen Otto, Geschäftsführer der Bremer Weserstadion GmbH, mit. Einsturzgefahr für weitere Tribünenteile bestehe nicht. Auch seien keine Personen zu Schaden gekommen. Man analysiere die Situation und hoffe, den Schaden so schnell wie möglich beheben zu können. Im Sitzplatzblock 53 oberhalb des Marathontors waren die untersten vier Reihen mittig eingesackt. Der Vorfall steht also in keinem Zusammenhang mit den aktuellen Baumaßnahmen im Stadion, wo gerade eine neue Rasenheizung verlegt wird.
1: An einer Schule in Schongau in Bayern sind bei einem möglichen Amoklauf zwei Mädchen schwer verletzt worden. Sie sind laut Polizei außer Lebensgefahr. Der mutmaßliche Täter soll ein Messer und eine Schusswaffe dabei gehabt haben. Es handelt sich laut Polizei um einen 16-Jährigen. Der Jugendliche wurde festgenommen. Die Bundesregierung will einen neuen Großauftrag der Papenburger Meyer Werft mit einer Milliardenbürgschaft absichern. Das hat der Haushaltsausschuss des Bundestags beschlossen. Wie hoch die Bürgschaft sein soll, ist noch unklar. Im vergangenen Jahr hatten die Werft und die Schweizer Reederei MSC eine Absichtserklärung für einen Großauftrag von bis zu 10 Milliarden Euro unterschrieben. Es geht dabei um den Bau von Kreuzfahrtschiffen. Der Bund und das Land Niedersachsen hatten die finanziell angeschlagene Meyer Werft vor 2 Jahren gerettet. Beide halten seitdem jeweils 40% der Anteile. Die Autobahnbrücke über die Hunte bei Oldenburg soll am Abend teilweise wieder eröffnet werden. Der Neubau der Brücke wird aber noch länger dauern. Christopher Hahn mit den Einzelheiten.
3: Die Huntebrücke besteht ja aus 2 einzelnen Brücken, wenn man so will. Deshalb konnte der Verkehr in den letzten Jahren, wenn auch eingeschränkt, weiter fließen. Da Teil 1 nun fertig ist, wird jetzt alles einmal umgedreht. Mit dem Unterschied, in den nächsten 2,5 Jahren fließt der Verkehr über den neuen Teil der Brücke. Für die Autofahrer ändert sich also erstmal nicht so viel. Der Verkehr läuft weiterhin über schmale Fahrstreifen und die Höchstgeschwindigkeit ist deutlich reduziert. Die alte Autobahnbrücke über die Hunte war ja marode und muss deshalb im Zuge der Grunderneuerung der A29 saniert werden.
1: Der niederländische Radprofi Olaf Kohi hat die 5. Etappe der 113. Tour de France gewonnen. Der 24-Jährige setzte sich im ersten Massensprint nach 158,3 Kilometern vor dem deutschen Max Kanter durch. Das gelbe Trikot des Gesamtführenden verteidigte der Norweger Thorsten Treen. Das waren die Nachrichten mit Nico Wodrich.
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4: Und es gibt heute Abend noch häufig Sonne. Im südlichen Emsland wolkiger, aber auch trocken. Dort die Temperatur 17 bis 21 Grad bei mäßigem bis frischem Nordwestwind. Und in der Nacht wird es dann locker bewölkt sein. Es gibt einen klaren Himmel. In der zweiten Nachthälfte von der Nordsee her dann

0: wieder dichte Bewölkung. Es gibt auch ein bisschen Regen, dann bleibt auch dann am Vormittag noch so etwas, ja, locker bewölkt, etwas Regen dazwischen. Am Nachmittag dann wieder etwas mehr Sonne bei 18 bis 19 Grad die Temperatur.
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0: Um 18.03 Uhr A1 Osnabrück Richtung Bremen zwischen Dreieckstur und Bremen-Hemelingen 3 Kilometer Stau, dauert etwa 20 Minuten länger. Und dann A28 leer Richtung Oldenburg, die Ausfahrt Vilsum ist wegen LKW-Bergungsarbeiten bis ca. 22 Uhr gesperrt. Und Kreis Stade, die Landesstraße zwischen Wangersen und Ahrenswolde ist wegen eines defekten Fahrzeugs in beiden Richtungen gesperrt.
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0: Mit Jörn Albrecht. Wunderschönen guten Abend. Und hier ist der Erste, die Erste.
2: Moin, Heike. Ich wünsche mir von BAP, Frau, ich freue mich, weil ich mit meiner Frau am Donnerstag nach Köln fahre und wir am Freitag 50-jähriges BAP-Band-Jubiläum im Stadion abfeiern. Und da freue ich mich drauf wie Bolle.

größere Musik hier auf Bremen 1. Und Florian braucht ein bisschen seelische Unterstützung, wie mir scheint, soll er bekommen. Vielleicht hilft es hier. Hallo, liebes Bremen 1-Team. Ich befinde mich zurzeit in NRW und vermisse meinen Mann Kevin schrecklich. Für mich und meinen Mann Kevin wünsche ich mir den Song Shape of a Woman von Lady Gaga und grüße ganz herzlich meine Schwiegereltern Achim und Heike aus Geestemünde. Ganz liebe Grüße ins Studio von Florian.

Name ist Wolfgang Bitzing als Bad Zwischennamen. Ich wünsche mir von Chris Norman Unway Love Affair für Aaron liebe Grüße zum Geburtstag. Danke an das Bremen 1 Team. Dankeschön. Tschüss.

Chris Norman, One Way Love Affair. Und Uwe aus Boltenhagen hat sich bei Bremer 1 gemeldet und möchte gern ein Disco-Stück aus den frühen 80ern hören, in einer Maxi-Version. Und er schreibt, ich möchte alle Zuhörer grüßen, die sich immer so tolle und ausgefallene Musiktitel wünschen. Vielen Dank und Grüße an alle.

0: Das Grufloch. Kann man doch nicht ernsthaft meckern. Hip, hap, hop mit Spargel. Grüße Musik hier Bremen 1. Das hier ist unsere Adresse. Wenn Sie uns eine WhatsApp schicken wollen, dann gilt diese Nummer hier 0421 246 622. Auch als Hotline zum Telefonieren 0421 246 622. Oder Sie schicken eine E-Mail an musikwünsche@radiobremen.de. Und jetzt wird herzlich gegrüßt. Wer bitte?
1: Herzliche Grüße gehen an den unvergleichlichen Hans Rüdiger, Rudi Meier. Gleichzeitig grüße ich all seine Bikerfreunde und Tierschützer, besonders die Katzenliebhaber, denn entweder man ist Katzenliebhaber oder von Leben benachteiligt. Sting, Shape of My Heart für meinen unvergleichlichen, wundervollen Bruder von seiner Evi

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1: Es gibt noch ein bisschen Sonne heute Abend, im südlichen Emsland etwas wolkiger, aber auch dort trocken. Temperatur immer noch 17 bis 21 Grad und es weht ein mäßiger bis frischer Nordwestwind. In der Nacht wird es dann locker bewölkt sein. Es gibt klaren Himmel, in der zweiten Nachthälfte dann wieder dichte Bewölkung und auch ein bisschen Regen kann über uns kommen. Temperatur sinkt auf 17 bis 16 Grad auf den Inseln ab, ansonsten bis auf 13 Grad durchaus. Und morgen ist es dann am Anfang noch etwas wolkig, auch Regen ist möglich und dann am Nachmittag lösen die Wolken auf. Die Höchstwerte etwa 18 bis 19 Grad auf den Inseln, sonst 20 bis 24 Grad morgen dann.
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1: Um 18.31 Uhr A1 Osnabrück Richtung Bremen zwischen Dreieckstur und Bremen-Hemelingen 3 Kilometer Stau, dauert etwa 20 Minuten länger. Und A28 leer Richtung Oldenburg. Die Ausfahrt Filsum ist wegen LKW-Bergungsarbeiten bis ca. 22 Uhr gesperrt.
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1: Mit Jörn Albrecht hier, schönen guten Abend. Und ich bin nicht der Einzige, der hier was von sich gibt.
2: Hallo, ich bin Sven. Ich wünsche mir It's My Life von Bon Jovi und grüße meine Kinder, die alleine zu Hause bleiben dürften.

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Wolfgang hat uns geschrieben. Hallo Bremen 1 Team. Ich wünsche mir den Song Rose of My Heart von Johnny Cash. Nun sind 14 Jahre vergangen, seit du gegangen bist. Es fühlt sich immer noch so an, als wenn diese Wunde nicht heilt. Ich habe dich fest in meiner Seele und freue mich auf ein Wiedersehen irgendwann. In Liebe, Wolfgang.

Ja, moin, hier ist Erich für alle Schüler und Schülerinnen, denen gerade die großen Ferien begonnen haben. Von Alice Cooper, School's Out. Damit haben wir vor über 40 Jahren unsere Pauker genervt am Ferienanfang mit dem Ghetto Blaster auf der Schulter. Danke, tschüss.

Stunde out for summer. Und einige fahren auch dann im Sommer auf eine Insel. Susanne Simon grüßt ihren Freund Hans, der heute auf Chorfreizeit nach Langeoog fährt.

0: Hallo, hier sind Stieg
1: und Theo.
0: Wir wollten uns heute das Lied Disco-Disco-Party wünschen. Und wir wollen auch jemanden grüßen. Unseren lieben Tammo, der wohnt hier auch in Friedeburg.

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6: 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Grüße und Musik heißt die Sendung und ich darf mal vorlesen aus dieser Mail hier sehr gerne. Hallo ihr tollen Leute von Bremen 1, mein Name ist Renaud und ich wohne in der Nähe von Martfeld. Mein Musikwunsch wäre dieses wundervolle Stück, gespielt von dieser großartigen Band Massive Attack Paradise Circus. Vielen Dank, ich muss jetzt los, um euch zu hören. Ich hoffe, er war los und ist jetzt dort, wo die Musik spielt.

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1: Mit Nico Wotrich, guten Abend. NATO-Gipfel geht mit Signal der Geschlossenheit zu Ende. Polizei in Bayern verhindert möglichen Amoklauf. Im Weserstadion sacken mehrere Sitzreihen ab. Das Wetter sonnig und trocken, um 22 Grad. In der Türkei ist der NATO-Gipfel zu Ende gegangen. Kanzler Friedrich Merz sieht die NATO gestärkt, trotz der massiven Kritik von US-Präsident Donald Trump. Aus Ankara berichtet Benjamin Weber.
2: Das transatlantische Verteidigungsbündnis wollte aus Ankara ein Signal der Geschlossenheit senden. Und das ist gelungen. Aus der Abschlusserklärung stechen drei Punkte hervor. Erstens, die 32 Mitgliedstaaten der NATO bekräftigen hier in Ankara ihr, Zitat, unerschütterliches Bekenntnis zu Artikel 5, zur gegenseitigen Beistandspflicht. Ein Angriff auf einen ist ein Angriff auf alle, heißt es da. Zweitens, als Bedrohung für den Frieden der NATO-Staaten wird explizit Russland genannt. Das ist deutlich und dürfte dem Kreml nicht gefallen. Drittens, die Unterstützung der von Russland angegriffenen Ukraine wird fortgesetzt. Mit 140 Milliarden Euro in den nächsten 2 Jahren, zum großen Teil bezahlt von der Europäischen Union.
1: An einer Schule in Schongau in Bayern sind bei einem möglichen Amoklauf 2 Mädchen schwer verletzt worden. Sie sind laut Polizei außer Lebensgefahr. Tatverdächtig ist ein 16-Jähriger. Er soll ein Messer und eine Schusswaffe bei sich gehabt haben. Was man bislang alles über ihn weiß, berichtet Frank Jordan.
3: Bislang wenig. Es gibt Gerüchte darüber, dass der 16-jährige Schüler an diesem Gymnasium gewesen sein soll, aber aufgrund eines Vorfalls die Schule verlassen musste. Eine offizielle Bestätigung dafür seitens der Polizei gibt es aber noch nicht. Auch zu der Schusswaffe gibt es noch keine Informationen, denn sie wurde von den Ermittlern bislang nicht gefunden, sondern lediglich Munition.
1: Im Bremer Weserstadion sind mehrere Sitzreihen an der Tribüne abgesackt. Das hat Werder Bremen bestätigt. Zuvor hatte Buten und Binnen darüber berichtet. Aus der Sportredaktion Heiko Neugebauer.
4: Beim Austauschen der Fensterscheiben in den VIP-Logen unterhalb des Blocks sei unbeabsichtigt eine tragende Säule beschädigt worden. Das teilte Hans-Jürgen Otto, Geschäftsführer der Bremer Weserstadion GmbH, mit. Einsturzgefahr für weitere Tribünenteile bestehe nicht. Auch seien keine Personen zu Schaden gekommen. Man analysiere die Situation und hoffe, den Schaden so schnell wie möglich beheben zu können. Im Sitzplatz Block 53, oberhalb des Marathontors, waren die untersten 4 Reihen mittig eingesackt. Der Vorfall steht also in keinem Zusammenhang mit den aktuellen Baumaßnahmen im Stadion, wo gerade eine neue Rasenheizung verlegt wird.
1: Die Autobahnbrücke über die Hunte bei Oldenburg soll am Abend teilweise wiedereröffnet werden. Der Neubau der Brücke wird aber noch länger dauern. Christopher Hahn mit den Einzelheiten.
5: Die Huntebrücke besteht ja aus 2 einzelnen Brücken, wenn man so will. Deshalb konnte der Verkehr in den letzten Jahren, wenn auch eingeschränkt, weiter fließen. Da Teil 1 nun fertig ist, wird jetzt alles einmal umgedreht. Mit dem Unterschied, in den nächsten 2,5 Jahren fließt der Verkehr über den neuen Teil der Brücke. Für die Autofahrer ändert sich also erstmal nicht so viel. Der Verkehr läuft weiterhin über schmale Fahrstreifen und die Höchstgeschwindigkeit ist deutlich reduziert. Die alte Autobahnbrücke über die Hunte war ja marode und muss deshalb im Zuge der Grunderneuerung der A29 saniert werden.
1: Der niederländische Radprofi Olaf Kohi hat die 5. Etappe der 113. Tour de France gewonnen. Der 24-Jährige setzte sich im ersten Massensprint nach 158 Kilometern vor dem deutschen Max Kanter durch. Das gelbe Trikot des Gesamtführenden verteidigte der Norweger Thorsten Treen. Das waren die Nachrichten mit Nico Wotrich.
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6: Und das sind die aktuellen Temperaturen in Bremen 22 Grad, Bremerhaven 18, Oldenburg 22, Verden 23 Grad. Es gibt heute Abend noch etwas Sonne. Im südlichen Emsland etwas wolkiger, aber auch trocken dort. Temperatur immer noch so 17 bis 22 Grad heute.

0: bei mäßigem bis frischem Nordwestwind. Und in der Nacht ist der Himmel erstmal locker bewölkt und klar. In der zweiten Nachthälfte dann mehr dichte Bewölkung. Es kann auch Regen geben, vereinzelt. Und die Temperatur sinkt auf 17 bis 16 Grad auf den Inseln, an der Küste. Und ansonsten auf 13 Grad kann es runtergehen im Binnenland. Und morgen dann freundlich, ein paar Wolken, aber trocken. Im Küstenumfeld bleibt es etwas wolkiger. Höchsttemperatur 18 bis 19 Grad dort und ansonsten 22 bis 24 Grad.
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0: Um 19.04 Uhr gibt es eine Meldung von der 28 leer Richtung Oldenburg. Die Ausfahrt Vilsum ist wegen Lkw-Bergungsarbeiten bis ca. 22 Uhr gesperrt.
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0: Mit Jörn Albrecht hier. Wunderschönen guten Abend. Ich würde mal vorschlagen, wir hören gemeinsam ein bisschen Musik oder haben Sie irgendeinen anderen Plan? Also ich habe jetzt genau den.
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Funky Funky mit Simply Red, Something Got Me Started. Bremen 1 hier, der Mittwochabend, und wir möchten sehr gerne von 19 bis 20 Uhr machen wir das seit einiger Zeit, ein paar Stücke aus dem Archiv mal wieder heraufbefördern, von denen wir uns denken, die müssten eigentlich mal wieder gespielt werden, lange nicht so gewesen. Und das ist jetzt so bei Billy Joel, The Longest Time hören wir. Aus dem Jahr 83 von Innocent Man, so heißt das Album. Worum geht's in dem Lied? The Longest Time. Also hat eine Frau kennen und lieben gelernt und er möchte sie jetzt bitte auch noch so lange wie möglich kennen und lieben. Und deshalb hat er The Longest Time komponiert. Und da heißt es so schön, etwas sperrig in einer Zeile hier, I intend to hold you for the longest time. Ich habe vor, dich so lange wie möglich festzuhalten. Das ist jetzt eine etwas ruppige Art, Liebe zu bekunden, aber gut. Vielleicht liegt's einfach am Englischen oder so. Guckt man rein in die Köpfe der Amerikaner. Also ist ein Liebeslied. The Longest Time, Billy Joel.

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1: Beyoncé auf Country wegen Texas Hold'em 1923, Bremen 1 hier mit ein paar Songs in dieser Stunde, von denen wir denken, die müssten mal wieder an die Öffentlichkeit, hier von den Stones, Anybody Seen My Baby 1997, und kurz nachdem das Ding veröffentlicht wurde, gab es dann Plagiatvorwürfe, da hat doch irgendwie jemand was geklaut von Katie Lang, Anybody Seen My Baby, und dann hat man irgendwie schnell gesagt, okay, dann wird sie halt mit zur Co-Autorin, und dann war die Sache gut und sie verdient ein bisschen Geld mit. Jetzt auch wieder, wenn wir spielen. Stones, Anybody Seen My Baby?

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1: Und das könnte sich folgendermaßen gestalten. Nein, das ist ziemlich sicher. Es gibt heute Abend noch ein bisschen Sonne, bis sie untergeht. Im südlichen Emsland wolkig, aber auch dort trocken. Temperatur 17 bis 21 Grad und es weht ein mäßiger bis frischer Nordwestwind. Wie sieht's in der Nacht aus? Wo ist der Zettel für die Nacht? Hier ist er. Also, es gibt locker bewölktes Wetter, klaren Himmel. In der zweiten Nachthälfte dann von der Nordsee her vermehrt dichte Bewölkung und auch etwas Regen. Es bleibt aber meistens trocken. Regen nur vereinzelt. Temperatur sinkt auf 17 bis 16 Grad auf den Inseln und auf 14 bis 13 Grad im Binnenland durchaus. Und morgen dann erstmal Möglichkeit, dass es regnet mit einigen Wolken und am Nachmittag dann Auflockerungen. Die Sonne kommt raus, Höchstwerte 18 bis 19 Grad auf den Inseln und ansonsten 20 bis 24 Grad.
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1: Um 19.32 Uhr A28 leer Richtung Oldenburg. Die Ausfahrt Vilsum ist wegen Lkw-Bergungsarbeiten bis ca. 22 Uhr gesperrt. Hier ist der Abend auf Bremen 1 mit Jörn Albrecht. Schönen guten Abend.
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Bremer 1 Verkehrsservice aktuell. Vorsicht bitte in beiden Richtungen auf der A1 Osnabrück-Bremen zwischen Dreieck Stur und Bremen-Brinkum sind Personen auf der Fahrbahn. Vorsicht bitte in beiden Richtungen auf der A1 Osnabrück-Bremen zwischen Dreieck Stur und Bremen-Brinkum sind Personen auf der Fahrbahn. Bitte Vorsicht. Das hier ist nicht unbedingt ein frischer Song aus dem Jahre 1986, aber wir haben ihn sozusagen frisch mal wieder aus dem Archiv befördert hier im Studio. Und er heißt Rough Boy von ZZ Top, kommt aus 1986. Eine Ballade, weil sie durchaus getragen daherkommt. Und gleichzeitig aber eine Powerballade, weil ziemlich viel Schmackes dahinter ist. Also viel Stoff und viel Kraft. Hier, ZZ Top, Rough Boy.

Alle Farben und Fading. 10 Minuten vor 8 habt ihr nicht mal Songs, die nicht alle Tage im Radio kommen, aber natürlich schon doch. Da haben wir mal gesucht und haben Last Christmas gefunden von Wham. Um Gottes Willen, sagen Sie, was fängt er denn damit jetzt an? Am 8. Juli des Jahres 2026. Aber wenn man dann mal auf einer ganz bestimmten Single hört, wo zwei Songs auf der A-Seite sind, dann findet man den hier. Nach Last Christmas kommt das hier von Wham.

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2: Mit Nico Wotrich, guten Abend. NATO-Gipfel geht mit Signal der Geschlossenheit zu Ende. Polizei in Bayern verhindert möglichen Amoklauf. Im Weserstadion sacken mehrere Sitzreihen ab. Das Wetter sonnig und trocken, um 22 Grad. In der Türkei ist der NATO-Gipfel zu Ende gegangen. Kanzler Friedrich Merz sieht die NATO gestärkt, trotz der massiven Kritik von US-Präsident Donald Trump. Aus Ankara berichtet Benjamin Weber.
3: Das transatlantische Verteidigungsbündnis wollte aus Ankara ein Signal der Geschlossenheit senden. Und das ist gelungen. Aus der Abschlusserklärung stechen drei Punkte hervor. Erstens, die 32 Mitgliedstaaten der NATO bekräftigen hier in Ankara ihr, Zitat, unerschütterliches Bekenntnis zu Artikel 5. Zur gegenseitigen Beistandspflicht. Ein Angriff auf einen ist ein Angriff auf alle, heißt es da. Zweitens, als Bedrohung für den Frieden der NATO-Staaten wird explizit Russland genannt. Das ist deutlich und dürfte dem Kreml nicht gefallen. Drittens, die Unterstützung der von Russland angegriffenen Ukraine wird fortgesetzt. Mit 140 Milliarden Euro in den nächsten 2 Jahren, zum großen Teil bezahlt von der Europäischen Union.
2: An einer Schule in Schongau in Bayern sind bei einem möglichen Amoklauf 2 Mädchen schwer verletzt worden. Sie sind laut Polizei aber außer Lebensgefahr. Tatverdächtig ist ein 16-Jähriger. Er soll ein Messer und eine Schusswaffe bei sich gehabt haben. Der Jugendliche wurde festgenommen. Was man bislang alles über ihn weiß, berichtet Frank Jordan.
4: Bislang wenig. Es gibt Gerüchte darüber, dass der 16-Jährige Schüler an diesem Gymnasium gewesen sein soll, aber aufgrund eines Vorfalls die Schule verlassen musste. Eine offizielle Bestätigung dafür seitens der Polizei gibt es aber noch nicht. Auch zu der Schusswaffe gibt es noch keine Informationen, denn sie wurde von den Ermittlern bislang nicht gefunden, sondern lediglich Munition.
2: Nach dem Talleinsturz einer Tribüne im Bremer Weserstadion ist das Ausmaß des Schadens noch unklar. Dafür müsse man erst die Ergebnisse der statischen Prüfungen abwarten, sagte der Chef der Weserstadion GmbH Hans-Jörg Otto. Dann sei möglicherweise auch klar, bis wann die Tribüne repariert werden kann. Ob sie bis zum Start der neuen Bundesliga-Saison wieder einsatzbereit ist, ließ Otto offen.
5: Das ist einfach ein Punkt, den wir noch nicht genau abschätzen können. Da gilt einfach Sorgfalt vor Zeit, dass das Ganze wieder vernünftig behoben ist und auch baulich richtig ausgeführt ist, damit einfach alle Besucher, die dann danach kommen, hier sich keine Gedanken machen müssen, sitze ich jetzt noch auf einer unsicheren Tribüne. Das ist einfach das, was für uns jetzt Priorität 1 hat. Und sobald wir dazu Aussagen treffen können, werden wir das sicherlich tun.
2: Im Bremer Viertel läuft gerade ein größerer Feuerwehreinsatz. In der Humboldtstraße brennt der Dachstuhl eines Gebäudes. Die Feuerwehr ist mit mehreren Löschzügen im Einsatz. Weitere Einzelheiten sind noch nicht bekannt. Tennisprofi Alexander Zverev steht zum ersten Mal im Halbfinale beim Grand-Slam-Turnier von Wimbledon. Der 29-Jährige gewann das Viertelfinale in London gegen Taylor Fritz aus den USA in 3 Sätzen. Ina Kass berichtet.
6: Da stand er beim Siegerinterview und strahlte. Ich wusste, dass ich ein fast perfektes Match spielen muss, um Taylor zu schlagen, und ich denke, das habe ich geschafft. Zverev hat auch darüber gesprochen, dass er gegen Fritz zuvor 2 Jahre lang nicht gewinnen konnte. Natürlich sei das in seinem Kopf gewesen. Umso bemerkenswerter, wie Zverev dieses Viertelfinale gespielt hat. Der Deutsche hat deutlich mehr erste Aufschläge ins Feld gebracht als sein Gegner, vor allem wenn er unter Druck stand. Durch den glatten 3-Satz-Sieg hat Zverev nun erstmals das Halbfinale in Wimbledon erreicht. Am Freitag geht es für den Deutschen dann gegen den Überraschungsspieler des Turniers, Arthur Ferry.
2: Das waren die Nachrichten mit Nico Wotrich.
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7: Und das sind die aktuellen Temperaturen in Bremen: 21 Grad, Bremerhaven 18, in Budjading 18 Grad und in Großenkneten 20 Grad gemessen. In der Nacht wird es verbreitet locker bewölkt sein. Es gibt einen klaren Himmel erstmal. In der zweiten Nachthälfte dann gibt es Wolken, ein paar Regentropfen, aber auch nur ein paar. Und die Temperatur geht auf den Inseln auf 17 bis 16 Grad zurück, ansonsten auf 14 bis 13 Grad. Und dann, wie sieht es aus? Morgen dann starke Bewölkung, bisschen Regen und in der zweiten Tageshälfte etwas besser. Es kann auch die Sonne rauskommen bei Temperaturen von 18 bis 19 Grad auf den Nordseeinseln und ansonsten 20 bis 24 Grad morgen.
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7: Um 20.05 Uhr A28 Leer Richtung Oldenburg, die Ausfahrt

0: Tilsum ist wegen LKW-Bergungsarbeiten bis ca. 22 Uhr gesperrt.
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0: Ja, mit Jörn Albrecht. Schönen guten Abend. Weil ich mit der zweiten Seite des Wetterberichts angefangen habe, kann ich Ihnen die erste auch noch vorlesen. Also jetzt in den Abendstunden kann es noch ein bisschen Sonne geben und die Temperatur 17 bis 22 Grad. Der Wind ist mäßig bis frisch und kommt aus Nordwest. So, jetzt ist alles klar oder auch nicht. Okay, falls noch Fragen kommen, die können wir im Laufe des Abends ja noch beantworten.
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0: Because of You mit Kelly Clarkson. Hier ist Bremen 1 um 16 Minuten vor, nach 8, nicht vor, sondern nach 8, 20.16 Uhr nochmal richtig. Und ich habe eben so vollmundig gesagt, die Sonne wird heute Abend noch richtig doll scheinen. Sonne satt und die Menschen fragen sich ja, wie kann das doch gar nicht sein, die geht doch gleich unter. So ist es nicht, sie scheint noch, ich habe nochmal nachgeguckt, bis 21.54 Uhr, also dann geht sie endgültig unter, 21.54 Uhr, von Bremen aus betrachtet, also dem Mittelpunkt der Welt. Naja, das ist etwas übertrieben gesagt. Mittelpunkt des Rundfunks, sagen wir mal so. Das ist doch wohl richtig, oder?
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0: Bescheidenheit morgen wieder dann.

Bremen 1 Verkehrsservice aktuell. Vorsicht bitte auf der A1 Osnabrück Richtung Bremen. Zwischen Hemelingen und Opusen-Bremen-Mahndorf liegt ein Metallteil. Vorsicht bitte auf der A1 Osnabrück Richtung Bremen. Zwischen Hemelingen und Opusen-Bremen-Mahndorf liegt ein Metallteil.

0: Monday Morning von Melanie Fiona. Wovon singt sie denn da? Sie hat gesagt, dass sie Montagmorgen die Stadt verlässt. Es ist ja zu klein in dieser Stadt, dass sie hier bleiben könnte. Jetzt ist es soweit, ich mache mich auf den Weg dahin, wo es das Leben spannender ist. Wo will sie denn hin? Nach Osnabrück vielleicht? Man weiß es nicht.
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0: Es ist heute Abend noch häufig sonnig, im südlichen Emsland wolkiger, aber auch hier trocken. Temperatur 17 bis 21 Grad, immer noch bei mäßigem bis frischem Nordwestwind. Und in der Nacht dann erstmal locker bewölkt, der Himmel ist klar. In der zweiten Nachthälfte kommt dann etwas mehr Bewölkung auf. Es gibt auch Regen hin und wieder. Temperatur sinkt auf 17 bis 16 Grad auf den Inseln, ansonsten 14 bis 13 Grad. Und morgen erstmal starke Bewölkung. Ein paar Regentropfen sind möglich, wo weiß ich nicht, aber die soll es geben. Und dann am Nachmittag eher trockenes Wetter. Sonne kommt raus, weniger Wolken, Höchstwerte 18 bis 19 Grad auf den Inseln, sonst 20 bis 24 Grad.
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0: Um 20.32 Uhr, Vorsicht bitte auf der A1 Osnabrück Richtung Bremen. Zwischen Hemelingen und Uphusen-Bremen-Mahndorf liegt ein Metallteil immer noch. Und A28 leer Richtung Oldenburg, die Ausfahrt Vilsum, ist wegen LKW-Bergungsarbeiten bis ca. 22 Uhr gesperrt. Bremen 1 mit Jörn Albrecht. Schönen guten Abend.
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Für alle Menschen, ich habe Verständnis dafür, die sagen, ich finde die Welt gar nicht schön, wie sie jetzt im Moment ist. Ich möchte sie einfach so haben, wie sie vier Stunden war. Da war ich auch jünger und so. Forever Young mit Elphaville. Jetzt hier auf Bremen 1. 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

0: In der Türkei ist der NATO-Gipfel zu Ende gegangen, mit einem Signal der Geschlossenheit. Aus Ankara berichtet Thomas Speckhofen.
1: Von einer neuen NATO und einem Geist von Ankara spricht Bundeskanzler Merz. Von einer unglaublichen Liebe im Raum US-Präsident Trump. Vor dem Gipfeltreffen hatte Trump mit scharfen Worten gegenüber den Partnern zunächst noch einen anderen Ton gesetzt. In der gemeinsamen Schlusserklärung aber bekennen sich alle 32 Mitglieder unverbrüchlich, wie es heißt, zu Artikel 5 der Beistandsverpflichtung. Russland wird in dem Text als langfristige Bedrohung bezeichnet. Der Ukraine sichert die Allianz ihre unerschütterliche Unterstützung zu.
0: An einer Schule in Schongau in Bayern sind bei einer möglichen Amoktat zwei Mädchen schwer verletzt worden. Sie sind laut Polizei außer Lebensgefahr. Tatverdächtig ist ein 16-Jähriger. Frank Jordan berichtet.
2: Bundesinnenminister Alexander Dobrindt erklärte am Abend in Schongau, der tatverdächtige 16-Jährige habe bei der Tat auch einen Schuss abgegeben, aber niemanden getroffen. Danach habe die Waffe versagt. Daraufhin sei der Jugendliche mit einem mitgeführten Messer auf Schülerinnen losgegangen. Zwei 13-Jährige wurden nach Einschätzung der Ermittler zufällig Opfer. Laut Bayerns Innenminister Joachim Herrmann erlitten die Mädchen Messerstiche.
0: Im Bremer Viertel hat am Abend der Dachstuhl eines Wohnhauses gebrannt. Verletzt wurde niemand. Laut Feuerwehr hatte Isoliermaterial Feuer gefangen. Warum ist noch unklar. Der Brand sei inzwischen unter Kontrolle, sagte ein Sprecher. Tennisprofi Alexander Zverev steht zum ersten Mal im Halbfinale beim Grand-Slam-Turnier von Wimbledon. Der 29-Jährige gewann das Viertelfinale in London gegen Taylor Fritz aus den USA in 3 Sätzen. Außerdem hat der niederländische Radprofi Olaf Kohi die 5. Etappe der 113. Tour de France gewonnen. Der 24-Jährige setzte sich im ersten Massensprint nach 158,3 Kilometern vor dem deutschen Max Kanter durch. Das gelbe Trikot des Gesamtführenden verteidigte der Norweger Thorsten Treen. Das waren die Nachrichten mit Nico Wodrich.
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4: Und wir haben gerade in Bremen 20 Grad, Bremerhaven 17, Cuxhaven 17 Grad und in Hude 21 Grad. Es gibt heute Abend, ja, wie ist es denn hier? Also noch ein paar sonnige Abschnitte. Der Zettel ist falsch, aber ich weiß es auch so. Es gibt noch ein bisschen Sonne, 17 bis 21 Grad etwa die Temperatur. Und der Wind immer noch mäßig aus Nordwest, kann auch frisch werden teilweise. In der Nacht dann erstmal verbreitet locker bewölkt und der Himmel ist klar. In der zweiten Nachthälfte ziehen von der Nordsee dann vermehrt dichte Wolken auf und es bildet sich dann auch etwas Regen. Also kann fallen, besser gesagt. Temperatur 17 Grad. Auf den Inseln oder an der Küste 14 bis 13 Grad, so weit geht es runter im Binnenland. Und morgen dann starke Bewölkung erstmal. Es gibt auch ein paar Regentropfen und am Nachmittag dann aufgelockert bewölkt. Etwas Sonne, 18 bis 19 Grad auf den Inseln und 20 bis 24 Grad sonst.
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4: Um 21.04 Uhr Vorsicht bitte auf der A1 Bremen Richtung Hamburg in der Ausfahrt Sittensen liegen Gegenstände und Vorsicht bitte auch auf der A7 Hannover Richtung Hamburg zwischen Horster Dreieck und Horster Dreieck A1 auch hier Gegenstände. A28 leer Richtung Oldenburg, die Ausfahrt Vilsum ist wegen LKW-Bergungsarbeiten bis ca. 22 Uhr gesperrt.
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4: Mit Jörn Albrecht hier. Wunderschönen guten Abend, hallo.
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0: Na, das sind aber komische Geräusche da am Ende, wenn wir das mal psychoanalytisch aufdröseln wollten.
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0: Es ist der 8. Juli 1926. Heute vor 100 Jahren wurde in der Schweiz die Psychoanalytikerin Elisabeth Kübler-Ross geboren, die später als Sterbeforscherin Tabus brach. Jens Schellhaas.
2: Sterben, das ist wie wenn man bald in die Ferien fährt, hatte Elisabeth Kübler-Ross über ihren eigenen Tod gesagt. Für solche Sätze muss sie Hohn und Spott einstecken, erst recht, als sie später zunehmend esoterisch von Geistern spricht, die ihr Leben bestimmen. Allerorts unangefochten ist dafür ihr Erfolg, dem Sterben das Tabu genommen zu haben.
3: Wir können niemand am Ende gesund machen, aber wir können den Menschen helfen zu leben, bis sie sterben. Dass sie schmerzfrei sind und dann, dass man sie behandelt wie intelligente Menschen. Viele werden behandelt, als ob sie Kinder wären.
2: Elisabeth Kübler-Ross kommt als erste von Drillingstöchtern zur Welt, wiegt 960 Gramm und kämpft ums Überleben. Als Siebenjährige spricht sie lange mit einem todkranken Nachbarn, will später Medizin studieren und setzt sich durch. Gegen den Willen ihres Vaters. Sie heiratet und geht in die USA.
3: Für mich ist das nicht eine gesunde, lebensbejahende Gesellschaft, die nur versucht, Leben zu retten, auf alle Kosten.
2: Am Billings Hospital in Chicago erlebt Kübler-Ross, wie Sterbende ins Badezimmer geschoben werden. Die Zeiten sind vorbei, in denen ein Mensch in Frieden und Würde sterben durfte, schreibt sie in ihrem Buch Interviews mit Sterbenden, das 1969 zum Bestseller wird. Sie hat dafür mit 200 Todkranken gesprochen, auch gemeinsam im Hörsaal mit Studierenden. Das Time Magazine zählt Kübler-Ross 1999 zu den 100 größten Wissenschaftlern und Denkern des 20. Jahrhunderts. Ihre 5 Phasen des Sterbens finden bis heute besondere, mitunter kritische Beachtung. Erste Phase: Leugnung.
4: Das kann doch unmöglich mir passieren.
2: Zweite Phase: Zorn.
4: Warum ausgerechnet ich?
2: Verhandlung.
4: Gott, ein bisschen mehr Zeit.
2: Depression.
4: Es ist alles aus.
2: Akzeptanz.
4: Es ist gut so.
2: Sie setzt sich unermüdlich für die Gründung der ersten Sterbehospize ein. Ihren letzten Auftritt bekommt Kübler-Ross mit 76 nach mehreren Schlaganfällen in dem Dokumentarfilm »Dem Tod ins Gesicht sehen«. Sie ist halbseitig gelähmt und bettlägerig.
5: Tony Knurk. Then I go dancing in all the galaxies.
2: 2 Jahre später stirbt sie. Geboren wurde Elisabeth Kübler-Ross am 8. Juli 1926. Heute vor 100 Jahren.
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Bremen 1 hier, der Abend mit Tanita Tikaram. Und dann war auch noch diese Geschichte hier. Das ist seit Tagen ein Spottvideo zu sehen auf Facebook. Da steht ein Blitzer angeblich in falscher Richtung in einer Einbahnstraße. Und da hat sich natürlich dann die gesamte Meute lustig gemacht. Hü, hü, hü, Solingen, die Stadt ist doof, stellt einen Blitzer in falsche Richtung auf und so weiter. Guckt mal hier. Aber jetzt kommt dann die Auflösung. Die Stadt Solingen hat dann auf Facebook veröffentlicht, warum diese Radarfalle in falscher Richtung, in angeblich falscher Richtung aufgestellt worden war. Es ist nämlich so, dass die Straße in dem Abschnitt wegen einer Baustelle vorübergehend in eine Einbahnstraße verwandelt worden sei. Viele Autofahrer hätten dies aber ignoriert und seien verbotenerweise in verkehrter Richtung in die Straße gefahren. Und das habe zu gefährlichen Situationen geführt. Um das eben zu unterbinden, hätte man den Blitzer genau dort aufgestellt. Also die Doofen waren die anderen und ein Staatsversagen lag nicht vor, um das hier in aller Deutlichkeit festzustellen.

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1: Es scheint noch ein bisschen die Sonne, aber nur eine Viertelstunde noch, dann geht sie unter. Und im südlichen Emsland ist es wolkig, aber auch dort trocken. Temperatur 17 bis 21 Grad noch bei mäßigem Westwind und Nordwind. Frisch wird er sein teilweise. Und in der Nacht wird es dann verbreitet locker bewölkt sein. Klarer Himmel. In der zweiten Nachthälfte zieht dann von der Nordsee her wieder dichte Bewölkung auf. Es kann dann auch Regen geben. Und die Temperatur sinkt auf 17 bis 16 Grad auf den Inseln, sonst 14 bis 13 Grad. Und am Donnerstag, also morgen, starke Bewölkung, ein paar Regentropfen noch in der ersten Tageshälfte, zweite Tageshälfte dann eher weniger Wolken, mehr Sonne und es bleibt trocken. Temperatur 18 bis 19 Grad auf den Inseln, sonst 20 bis 24 Grad.
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1: Um 21.30 Uhr. Gibt es noch Meldungen? Glaube ich, eine zumindest hier, A28 leer Richtung Oldenburg. Die Ausfahrt Filsum ist wegen Lkw-Bergungsarbeiten bis ca. 22 Uhr gesperrt.
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0: James Blunt und hier Beautiful. Und es ist wieder Country-Mittwoch heute Abend, auch hier auf Bremen 1 ab 22 Uhr. Der Musikclub Country mit Thorsten Helber und einem singenden Polizisten.
1: Ja, das stimmt. Das kann man sagen über Frank Ray. Der hat bis vor knapp 10 Jahren noch bei der Polizei gearbeitet und sich dann aber doch voll für die Musikkarriere entschieden. Erzähle ich dann, wie das gekommen ist. Keith Urban hat eine kleine Rolle gespielt. Und wir hören rein in die neue EP von Frank Ray.

Und es gibt neue Musik von einem großen Country-Star, der gerade erst sein Abschiedskonzert gespielt hat. Alan Jackson. Große Konzerte spielen möchte und kann er nicht mehr gesundheitlich. Aber Musik will er weitermachen. Wir stellen die neue Single vor. Still

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1: Ja, auch diesen Song dann in ganzer Länge gleich im Musikclub Country ab 22 Uhr hier auf Bremen 1 mit Thorsten Helber. Und Sie können auch den Musikclub und alle Musikclubs, die wir hier abends senden, in ARD Sounds nachhören.

im 1 Verkehrsservice aktuell. Vorsicht bitte auf der A7 Hamburg Richtung Hannover im Dreieck Walsrode. In der Überleitung zur A27 Richtung Bremen liegen mehrere Leitbaken. Vorsicht bitte auf der A7 Hamburg Richtung Hannover im Dreieck Walsrode. In der Überleitung zur A27 Richtung Bremen liegen mehrere Leitbaken.

Anastasia, I'm Out of Love. 11:50, wann immer das Herz ein bisschen drückt und man vielleicht sich in seiner Freiheit eingeschränkt fühlt und sich sagt, ich möchte gerne mich befreien, es geht mir gerade nicht gut, dann hilft so ein Lied hier. Das hier ist ein richtig gutes Stück von Randy Crawford, ein Jahrhundertwerk für mich persönlich. One day I'll fly away. Irgendwann fliege ich davon. Schade, wer jetzt nicht Radio hören kann.

Randy Crawford mit den Crusaders. So, das war's. Gleich weiter mit dem Country-Mittwoch. Musikclub Country mit Thorsten Helbert gleich hier auf Bremen 1. Jörn Albrecht, mein Name. Ich wünsche einen schönen Abend. Bis demnächst. Tschüss.

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1: Mit Nico Wotrich, guten Abend. NATO-Gipfel geht mit Signal der Geschlossenheit zu Ende. Feuerwehr löscht Brand im Bremer Viertel. Alexander Zverev zieht zum ersten Mal ins Wimbledon-Halbfinale ein. Das Wetter in der Nacht meist trocken, bei Werten zwischen 13

0: langfristige Bedrohung bezeichnet. Der Ukraine sichert die Allianz ihre unerschütterliche Unterstützung zu.
1: Nach dem Teileinsturz einer Tribüne im Weserstadion ist noch unklar, wie heftig der Schaden ist. Dafür müsse man die Ergebnisse einer Prüfung abwarten, sagte der Chef der Weserstadion GmbH Hans-Jörg Otto. Das sei möglicherweise auch klar, bis wann die Tribüne repariert werden kann. Ob sie bis zum Start der neuen Bundesliga-Saison einsatzbereit ist, ließ Otto offen.
2: Das ist einfach ein Punkt, den wir noch nicht genau abschätzen können. Da gilt einfach Sorgfalt vor Zeit, dass das Ganze wieder vernünftig behoben ist und auch baulich richtig ausgeführt ist, damit einfach alle Besucher, die dann danach kommen, hier sich keine Gedanken machen müssen, sitze ich jetzt noch auf einer unsicheren Tribüne. Das ist einfach das, was für uns jetzt Priorität 1 hat. Und sobald wir dazu Aussagen treffen können, werden wir das sicherlich tun.
1: Im Bremer Viertel hat vorhin ein Wohnhaus gebrannt. Verletzt wurde niemand. Laut Feuerwehr hatte Isoliermaterial unter dem Dach Feuer gefangen. Warum ist noch unklar. Der Brand sei inzwischen gelöscht, sagte ein Sprecher. Die Feuerwehr war zeitweise mit mindestens 40 Leuten und mehreren Löschzügen im Einsatz. Tennisprofi Alexander Zverev steht zum ersten Mal im Halbfinale beim Grand-Slam-Turnier von Wimbledon. Der 29-Jährige gewann das Viertelfinale in London gegen Taylor Fritz aus den USA in 3 Sätzen. Und kommen wir noch zur Tour de France. Der niederländische Radprofi Olaf Kohi hat die 5. Etappe gewonnen. Der 24-Jährige setzte sich im ersten Massensprint nach über 158 Kilometern vor dem deutschen Max Kanter durch. Das gelbe Trikot des Gesamtführenden verteidigte der Norweger Thorsten Trehen. Das waren die Nachrichten mit Nico Wodrich.
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1: In der Nacht ist es noch klar und trocken. Später ziehen Wolken durch bei Werten zwischen 13 und 17 Grad. Morgen geht es mit vielen Wolken weiter. Ein paar Regentropfen sind auch möglich. Oft bleibt es trocken bei maximal 24 Grad.
4: Der ARD-Verkehrsservice. Vorsicht auf der A66 Wiesbaden-Frankfurt. Zwischen Wiesbaden-Erbenheim und Wiesbaden-Nordenstadt sind Menschen auf der Fahrbahn. A3 Köln Richtung Frankfurt zwischen Limburg-Nord und Bad Camberg ist wegen Reinigungsarbeiten nur der Standstreifen frei, 2 Kilometer Stau. Die A5 Karls Richtung Frankfurt ist zwischen Hirschberg und Kreuz-Weinheim wegen Fahrbahnausbesserung bis 6 Uhr morgen früh gesperrt. Die Umleitung führt über die U59 oder weiträumig über die A6 und A67. Und dann haben wir noch die A27 Bremen-Bremerhaven. Die ist zwischen Bremen-Sebaldsbrück und Überseestadt in beiden Richtungen wegen eines Schwertransports bis 5 Uhr morgen früh gesperrt. Allen unterwegs eine gute und sichere Fahrt.
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4: Ich bin Thorsten Helber. Hallo zusammen. Frank Ray hat früher bei der Polizei gearbeitet. Inzwischen ist er Country-Musiker. Und dass das so gekommen ist, da hat Keith Urban eine kleine Rolle gespielt. Die ganze Geschichte und die neue EP von Frank Ray, unser Thema in gut 10 Minuten.
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0: Tell Me Why, Wynonna Judd. Anfang Oktober bringt sie ein neues Album raus. Haben wir vor 3 Wochen ausführlicher drüber gesprochen. Die Sendung gibt's natürlich wie immer zum Anhören in ARD Sounds. 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Kurzer Blick auf die Straßen, ARD Verkehrsservice, Vorsicht bitte auf der A61 Hockenheim Richtung Speyer. In der Ausfahrt Hockenheim steht ein defektes Fahrzeug. Wir kommen jetzt zur neuen EP von Frank Ray. Der hat 10 Jahre lang als Polizist gearbeitet in New Mexico. Tagsüber zumindest. Abends und nachts ist er aufgetreten in Honky-Tonks, also Country-Bars mit Live-Musik. Und der entscheidende Moment war dann, er hat mit seiner Band bei einem Wettbewerb mitgemacht. Den haben sie gewonnen und der Hauptpreis war, sie durften auftreten als Vorgruppe von Keith Urban. Und das war so ein Schlüsselmoment, dass er gesagt hat, er setzt alles auf die Musik. Inzwischen war er auch schon Vorgruppe für Luke Combs, Kane Brown, Luke Bryan. So hat er sich immer mehr einen Namen gemacht. Vor 3 Jahren hat Frank Ray sein Debütalbum veröffentlicht. Und jetzt gibt's eine neue EP. Good for the Soul heißt die. Gut für die Seele. 5 Songs sind drauf und Frank Ray sagt, die Songs sind über alles, was ihn aktuell bewegt im Leben. Seine Familie, Freunde, seine Kinder und seine Frau.
1: It's about everything that I'm feeling right now in my life, from my family, my friends, my kids, my wife, and bringing back that 90s sound that we fell in love with in the first place.
0: Und außerdem geht's ihm darum, den 90er-Jahre-Country-Sound wieder aufleben zu lassen. Den hat er schon immer von Anfang an geliebt, sagt Frank Ray. Hören wir uns an. Wir spielen den Titelsong. Den hat er gemacht im Duett mit Tracy Lawrence. Frank Ray, Good for the Soul.

0: Rosen Cash, Modern Blue. Hier ist der ARD Musikclub Country und es gibt etwas zu feiern. 50 Jahre Lorelei, die Open-Air-Freilichtbühne auf dem Felsen, 132 Meter über dem Rhein. Eine der schönsten Konzertlocations in Europa. Und genau dazu gibt's einen neuen ARD-Podcast. Mit Interviews, Originalaufnahmen, viel Musik tauchen wir da ein in die Welt der Lorelei. Ein Ort, an dem Hippies getanzt haben, Legenden geboren wurden und der Geist der 70er Jahre durchaus auch heute noch spürbar ist. Diese Bühne hat musikalisch fast alles gesehen. Das Einzige, was in den letzten 50 Jahren ein bisschen zu kurz gekommen ist, ist leider Country. Obwohl die Atmosphäre auf der Lorelei eigentlich perfekt wäre. Der Felsen überm Wasser, mitten in der Natur, Sonnenuntergänge. Wie gemacht eigentlich für handgemachte, gute Country-Musik. Stephen Stills und Graham Nash, das ging 1980 zumindest ein bisschen in die richtige Richtung. Und dann gab es noch einen, den kennen wir alle, hat vor allem Folk gemacht, aber manchmal auch ein bisschen Richtung Country, Bob Dylan. Und wer Bob Dylan kennt, der weiß, der kann auch ganz schön eine Diva sein. Bei seinem Auftritt auf der Lorelei hatten es ihm Erdnüsse angetan.
1: Wir haben ja da oben gearbeitet, dann ab Ende der 70er, Anfang der 80er haben wir eben als, wir waren so eine, ein paar Jungs, 7, 8 Jungs aus Sankt-Wasserhausen, die haben dann als Stagehands da oben gearbeitet, haben dann wofür Bob Dylan die Erdnüsse besorgt oder Fahrdienste gemacht, so Geschichten halt. Ja, Bob Dylan war ja zu der Zeit ziemlich paranoid, weil 2, 3 Wochen vorher ist John Lennon in New York erschossen worden und er war völlig, also der war sehr, sehr zurückhaltend. Und Bob Dylan wollte dann irgendwann natürlich mal Erdnüsse. Amerikaner essen gerne Erdnüsse. Und dann wurden wir beauftragt, also einer von uns, hier in den heimischen, örtlichen Supermarkt zu fahren. Damals noch der Edeka hier vorne. Ganze Regal leer gekauft mit Erdnüssen. Hochgefahren. Bob Dylan hat keinen Bock mehr auf Erdnüsse.
0: 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Und wir hören jetzt hier Bob Dylan, Ende der 60er, von seinem Country-Album Nashville Skyline, der Song Tonight I'll Be Staying Here With You.

0: Adios Cowboy Midland. Es ist kurz nach 11:30, der ARD-Verkehrsservice, Vorsicht bitte auf der A61, Hockenheim Richtung Speyer. In der Ausfahrt Hockenheim steht ein defektes Fahrzeug. Die A5 Karlsruhe Richtung Frankfurt ist zwischen Hirschberg und Kreuzweinheim wegen Fahrbahnausbesserung bis 6 Uhr morgen früh gesperrt. Die Umleitung führt über die U59 oder weiträumig über die A6 und A67. Die A7 Würzburg Richtung Fulda ist zwischen Bad Kissingen, Obertulbar und Bad Brückenau Wildflecken wegen einer Nachbaustelle bis 2 Uhr gesperrt. Und die A27 Bremen-Bremerhaven ist zwischen Bremen-Sebalsbrück und Überseestadt in beiden Richtungen wegen eines Schwertransports bis 5 Uhr morgen früh gesperrt. Allen unterwegs eine gute Fahrt.
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0: Im Studio Thorsten Helber. Hallo. Der Country-Musiker Tyler Braden hat optisch ein bisschen Ähnlichkeit mit Luke Combs, hat auch so einen roten Vollbart und auch stimmlich hat er durchaus ähnliche Power. Es gibt eine neue Single von ihm, die stellen wir vor, nach Musik von George Strait, Alabama und Reba McEntire.
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hat's einfach drauf. Reba McEntire, The Night the Light Went Out in Georgia. The Lights, Plural. Schöner Song von 1991. Jetzt haben wir einen ganz neuen Song in der Playlist hier im ARD Musikclub Country und zwar von Tyler Braden. 33 Jahre alt, war dieses Jahr zum ersten Mal in Deutschland gewesen beim Country to Country Festival in Berlin. Im Februar nächstes Jahr kommt er wieder zurück, spielt 3 Konzerte auf seiner Tour in Köln, Hamburg und München. Und aktuell hat er eine neue Single veröffentlicht, My Americana. Da singt er über Gefühle und Erinnerungen, die er mit einer Sommerliebe verbindet. Passt natürlich perfekt zur Jahreszeit, ne? Und die Frau in seiner Erinnerung, die steht für Sommernächte, große Liebe, einen bestimmten Duft, Freiheit, Herzschmerz, so die ganzen typischen Bilder, wie wir es vielleicht auch aus amerikanischen Filmen kennen. Deswegen My Americana. Neuer Song von Tyler Braden im Musikclub Country.

0: Carter Faith mit Betty. ARD Verkehrsservice. Kurzes Blick auf den Straßen. Vorsicht bitte auf der A3 Köln Richtung Frankfurt. Zwischen Limburg Nord und Limburg Süd befindet sich eine ungesicherte Unfallstelle. Hier ist der Musikclub Country. Wir haben eine Nachricht bekommen von Markus. Er hat uns geschrieben an den 0711 26 27 28. Schreibt, ich bin hier rechtzeitig angekommen mit meinem Truck. Er ist aus Hamburg gefahren auf der A81 Richtung Stuttgart. Hat jetzt Feierabend gemacht und hört gerne jeden Mittwochabend den Musikclub Country. Und Steffen Trüger aus dem Musikclub-Team, welchen Song hat er sich denn gewünscht?
1: Lainey Wilson mit Hang Tight Honey.
0: Das ist ein Song, der geht gut nach vorne. Ist also jetzt kein Schlaflied.
1: Kein Schlaflied für ihn, nein. Ich vermute auch, dass der jetzt vermutlich angekommen, geht jetzt in den Feierabend. Der Kühlergrill ist noch heiß von so einer langen Fahrt. Da kann man durchaus vielleicht einfach ein paar Würstchen drauflegen und einen kleinen Mitternachtssnack vielleicht in einer knappen Stunde genießen.
0: Angeheizt wird auf jeden Fall mit diesem Song. Hier ist Lainey Wilson.

0: Evans, a real fine place to start. Und nächste Stunde haben wir einen ganz besonderen Song dabei mit Kris Kristofferson.
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2: Mit Nico Wotrich, guten Abend. NATO-Gipfel geht mit Signal der Geschlossenheit zu Ende. Feuerwehrlöschbrand im Bremer Viertel. Alexander Zverev zieht zum ersten Mal ins Wimbledon-Halbfinale ein. Das Wetter in der Nacht meist trocken, bei Werten zwischen 13 und 17 Grad. In der Türkei ist der NATO-Gipfel zu Ende gegangen, mit einem Signal der Geschlossenheit. Aus Ankara berichtet Thomas Spickhofen.
3: Von einer neuen NATO und einem Geist von Ankara spricht Bundeskanzler Merz. Von einer unglaublichen Liebe im Raum US-Präsident Trump. Vor dem Gipfeltreffen hatte Trump mit scharfen Worten gegenüber den Partnern zunächst noch einen anderen Ton gesetzt. In der gemeinsamen Schlusserklärung aber bekennen sich alle 32 Mitglieder unverbrüchlich, wie es heißt, zu Artikel 5 der Beistandsverpflichtung. Russland wird in dem Text

0: dass das Ganze wieder vernünftig behoben ist und auch baulich richtig ausgeführt ist, damit einfach alle Besucher, die dann danach kommen, hier sich keine Gedanken machen müssen, sitze ich jetzt noch auf einer unsicheren Tribüne. Das ist einfach das, was für uns jetzt Priorität 1 hat. Und sobald wir dazu Aussagen treffen können, werden wir das sicherlich tun.
1: Im Bremer Viertel hat vorhin ein Wohnhaus gebrannt. Verletzt wurde niemand. Laut Feuerwehr hatte Isoliermaterial unter dem Dach Feuer gefangen. Warum ist noch unklar. Der Brand sei inzwischen gelöscht, sagte ein Sprecher. Die Feuerwehr war zeitweise mit mindestens 40 Leuten und mehreren Löschzügen im Einsatz. Tennisprofi Alexander Zverev steht zum ersten Mal im Halbfinale beim Grand-Slam-Turnier von Wimbledon. Der 29-Jährige gewann das Viertelfinale in London gegen Taylor Fritz aus den USA in 3 Sätzen. Und noch ein Ergebnis von der Tour de France. Der niederländische Radprofi Olaf Kohi hat die 5. Etappe gewonnen. Der 24-Jährige setzte sich im ersten Massensprint nach über 158 Kilometern vor dem deutschen Max Kanter durch. Das gelbe Trikot des Gesamtführenden verteidigte der Norweger Thorsten Treen. Das waren die Nachrichten mit Nico Wodrich.
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1: In der Nacht ist es erst noch klar und trocken. Später ziehen Wolken durch bei Werten zwischen 13 und 17 Grad. Morgen geht es dann mit vielen Wolken weiter. Ein paar Regentropfen sind möglich. Es bleibt trocken bis 24 Grad.
3: Die Zeit, das ist 23.03 Uhr.
4: Der ARD-Verkehrsservice. Vorsicht bitte auf der A3 Köln Richtung Frankfurt. Zwischen Limburg Nord und Limburg Süd befindet sich eine ungesicherte Unfallstelle. Vorsicht auch in beiden Richtungen auf der A8 Stuttgart-Karlsruhe. Zwischen Pforzheim Ost und Pforzheim Nord sind Personen auf der Fahrbahn. Die A5 Karlsruhe Richtung Frankfurt ist zwischen Hirschberg und Kreuz Weinheim wegen Fahrbahnausbesserungen bis 6 Uhr morgen früh gesperrt. Die Umleitung führt über die U59 oder weiträumig über die A6 und A67. Die A7 Würzburg Richtung Fulda ist zwischen Bad Kissingen, Uber Thulbar und Bad Brückenau Wildflecken wegen einer Nachbaustelle bis 2 Uhr morgen früh gesperrt bzw. in der Nacht. Und die A27 Bremen-Bremerhaven ist zwischen Bremen-Sebalsbrück und Überseestadt in beiden Richtungen wegen eines Schwertransports bis 5 Uhr morgen früh gesperrt. Allen unterwegs eine gute und sichere Fahrt.
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4: Mit Thorsten Helber. Hallo. Es gibt einen neuen Song von Alan Jackson. Okay, es ist kein ganz neuer Song, weil es ist ein Cover, aber eben komplett neu aufgenommen von ihm. Und eigentlich hat er ja gerade sein Abschiedskonzert gefeiert. Wir hören uns den neuen Song an in ein paar Minuten.
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High South, One Night at a Time. Eine ganz besondere Nacht, ein besonderer Abend war das Abschiedskonzert von Alan Jackson. Haben wir hier im ARD Musikclub Country ja öfter drüber gesprochen. Es war offiziell das letzte große Konzert von ihm. Er ist ja leider krank. Tourneen spielen oder eben lange Konzerte, sagt Alan Jackson, das kann er nicht mehr. Aber er hat auch gesagt, er möchte sich nicht komplett zurückziehen aus Musikbusiness. Es heißt, es kommt vielleicht sogar ein neues Studioalbum. Davor schon können sich die Fans auf das Live-Album von seinem Abschiedskonzert freuen. Das wurde natürlich aufgezeichnet, soll noch dieses Jahr auf jeden Fall erscheinen. Und was es jetzt schon gibt, das ist ein neuer Song, ein Cover von ihm. Alan Jackson hat das Lied Still the One aufgenommen. Im Original von der Band Orleans. Die sind nicht so groß bekannt, bei uns in Deutschland schon gar nicht. Aber es gibt eine Geschichte dazu. Alan Jackson hat den Song aufgenommen als Geschenk für seine Frau Denise. Er hat erzählt, vor 50 Jahren, 1976, da ist er mit einem jungen Mädchen ausgegangen, die war Cheerleaderin. Und als sie damals zu einer Freundin ist zum Üben, da ist er mitgegangen und hat zugeschaut bei der Tanzchoreografie. Und getanzt haben sie genau zu diesem Song. Und deswegen hat er eine besondere Bedeutung für sie beide. 3 Jahre später haben sie geheiratet. Und das eben genau 50 Jahre her, ihr Kennenlernen. Alan Jackson sagt, immer wenn sie den Song hören, kommen die Erinnerungen hoch. Und deswegen hat er das neu aufgenommen zu ihrem Jubiläum. Das kennen wir, glaube ich, alle, ne? Wenn wir Songs mit Erinnerungen verbinden und die immer wieder da sind, wenn wir die Musik hören. Das Geschenk von Alan Jackson an seine Frau ist eine tolle, gute Laune-Nummer. Und auch nach 50 Jahren sagt er, ist sie für ihn still the one?

Love and Theft mit Angel Eyes. Martina McBride ist nicht nur Country-Sängerin, sie ist ja auch leidenschaftliche Köchin, hat schon mehrere Kochbücher veröffentlicht. Und wenn wir uns aktuell ihren Instagram-Kanal anschauen, sie hat definitiv auch einen grünen Daumen, hat schon einige Videos gepostet, was sie alles aktuell für Gemüse aus ihrem Garten holt. Und sie schreibt, schon ihr Vater hat gesagt, keine Karotte schmeckt so gut wie die aus dem eigenen Garten. Wir lassen Martina McBride jetzt aber natürlich nicht pflanzen oder kochen, sondern singen hier im ARD Musikclub Country. Lilith hat sich gemeldet an der 0711 26 27 28. Sie wünscht sich für ihren Vater den Song A Broken Wing.

0: Richtig schöner Song. Tracy Byrd mit dem Watermelon Crawl. Jetzt ist es kurz vor halb zwölf, der ARD-Verkehrsservice. Wir beginnen auf der A5, Karlsruhe Richtung Frankfurt. Die ist zwischen Hirschberg und Kreuzweinheim wegen Fahrbahnausbesserung bis 6 Uhr morgen früh gesperrt. Die Umleitung führt über die U59 oder weiträumig über die A6 und A67. Dann die A7, Würzburg Richtung Fulda. Die ist zwischen Bad Kissingen, Obertulba und Bad Brückenau Wildflecken wegen Bauarbeiten bis 2 Uhr in der Nacht gesperrt. Und die A27, Bremen-Bremerhaven, ist zwischen Bremen Sebalsbrück und Überseestadt in beiden Richtungen wegen eines Schwertransports bis 5 Uhr gesperrt. Allen unterwegs eine gute und sichere Fahrt. Gutes Ankommen.
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0: Im Studio Thorsten Helber. Hallo zusammen. Es gibt einen besonderen Song, der wurde jetzt erst veröffentlicht. Da singen Kris Kristofferson und Tanya Tucker zusammen. Haben wir reinbekommen als Musikwunsch und hören wir uns an in etwa 10 Minuten.
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Shania Twain im ARD Musikclub Country. Kurzes Update von den Straßen. Vorsicht bitte auf der A5 Frankfurt Richtung Karlsruhe zwischen Heidelberg-Schwetzing und Waldorf-Wiesloch. Da steht ein defekter LKW. Ich habe es schon angekündigt, es gibt eine besondere neue Veröffentlichung mit Kris Kristofferson. Der wäre vor kurzem ja 90 Jahre alt geworden und zu diesem Anlass ist dieser Song nun rausgekommen. Es ist ein Gemeinschaftswerk. Kris Kristofferson, Tanya Tucker und Dennis Quaid. Der ist bekannt geworden als Schauspieler, aber er ist auch Musiker und hat diesen Song sogar auch geschrieben. On My Way to Heaven. Aufgenommen 2019, der letzte Song für Kris Kristofferson. Ein Country-Dop-Gospel-Song und auch für Tanya Tucker etwas Besonderes und schön, dass dieser Song jetzt veröffentlicht wurde. Sie hat eine enge Verbindung gehabt zu Kris Kristofferson, hat gemeint, eigentlich hätte sie gerne zu seinen Lebzeiten eine Tribute-EP für ihn gemacht. Dazu ist es leider nicht gekommen, aber umso schöner, dass es jetzt diese Aufnahme zu hören gibt. Für uns alle und aufmerksam darauf gemacht hat uns Silvi aus Eggenstein. Vielen Dank für den besonderen Musikwunsch. Kris Kristofferson, Tanya Tucker und Dennis Quaid. On My Way to Heaven.

David Ball, please feed the jukebox. Der ARD Musikclub Country ist ja so ein bisschen die Country Jukebox im Radio. Jeden Mittwochabend und traditionell gegen Ende der Sendung kommen wir zu unserer Country Ballade der Woche. Und die Platte, die wir da jetzt auflegen in der Jukebox, das ist einer der größten Country-Hits überhaupt. Gerhard hat uns geschrieben, er wünscht sich den Song für seine Frau Janina. Ganz liebe Grüße also auch an Sie mit Chris Stapleton, Tennessee Whiskey.

Vince Gill zusammen mit Sarah Evans. I never really knew you. Es ist kurz vor Mitternacht. Das war der ARD Musikclub Country mit Thorsten Helber. Durch die Nacht geht's mit der ARD Hitnacht. Ich wünsche eine gute Nacht. Ciao.

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1: Um 0 Uhr mit Ronald Lessig. Bundesaußenminister Wadephul wertet den NATO-Gipfel in Ankara als Erfolg. Man habe sich nochmals klar zur Ukraine bekannt, sowie neue Rüstungsprojekte und Kooperationen vereinbart. In den ARD-Tagesthemen unterstrich der Außenminister auch die gute Zusammenarbeit mit den USA, trotz aller Widrigkeiten.
2: Und wir erleben auch die Amerikaner in allen Stäben, in allen politischen Diskussionen innerhalb der NATO als sehr zuverlässig. Und deswegen, glaube ich, müssen wir als Europäer hier eben auch zusammenstehen. Wir sind stärker als Europäer, wir übernehmen mehr Verantwortung. Das ist doch gut, wenn man für sein eigenes Schicksal mehr Verantwortung übernimmt und etwas weniger vielleicht von anderen abhängig ist. Aber wir haben eben auch die Aufgabe, gerade auch Deutschland, ein bisschen Kitt zu sein in diesem Bündnis. Und ich denke, das ist in Ankara sehr gut gelungen.
1: Außenminister Wadephul. Das US-Militär hat eine neue Welle von Angriffen auf den Iran gestartet. Damit solle die Fähigkeit des Iran geschwächt werden, die freie Schifffahrt in der Straße von Hormuz zu bedrohen, teilte das US-Regionalkommando mit. Präsident Trump hatte am Rande des NATO-Gipfels die mit dem Iran vereinbarte Feuerpause praktisch für beendet erklärt und neue Angriffe angekündigt. Auslöser waren Attacken auf Schiffe nahe der Meerenge, die Washington Teheran zuschreibt. Der Haushalt

0: Wärmepumpen und anderen klimafreundlichen Heizungen gibt es dann weniger Zuschüsse als bisher. Sie sollen in den kommenden Jahren schrittweise weiter sinken.
1: Nach der Gewalttat an einem Gymnasium in Oberbayern ist der mutmaßliche Täter in Untersuchungshaft. Der 16-Jährige habe einen Schuss abgegeben, aber niemanden getroffen, sagte Bundesinnenminister Dobrindt. Dann habe er mit einem Messer auf zwei 13-jährige Mädchen eingestochen. Beide seien schwer verletzt worden. Der ehemalige Schüler wurde von der Polizei überwältigt. Sein Motiv ist unklar. Das waren die Nachrichten. Das Wetter in Deutschland. Häufig trocken, an den Alpen Schauer bei 17 bis 9 Grad. Tagsüber freundlich, im Nordwesten mehr Wolken und etwas Regen bei bis zu 19 Grad auf Sylt und 33 Grad am Oberrhein. Am Freitag viel Sonne bis 35 Grad. 0 Uhr 3.
2: Und hier der Verkehrsservice in der ARD-Hitnacht. Die A3 Nürnberg Richtung Passau ist in Höhe Oberölsbach wegen einer Nachtbaustelle noch bis etwa 6 Uhr gesperrt. Nutzen Sie bitte die Umleitung über die U43. Die A5 Karlsruhe Richtung Frankfurt ist zwischen Hirschberg und Kreuzweinheim wegen Fahrbahnausbesserung bis etwa 6 Uhr gesperrt. Auch hier ist eine Umleitung eingerichtet. Die führt über die U59 oder dann weiträumig über die A6 und A67. Die A7 Würzburg Richtung Fulda ist zwischen Bad Kissingen-Obertulba und Bad Brückenau-Wildflecken wegen Bauarbeiten noch bis etwa 2 Uhr gesperrt. Die A27 Bremen-Bremerhaven ist zwischen Bremen-Sebaldsbrück und Überseestadt in beiden Richtungen wegen eines Schwertransports bis etwa 5 Uhr gesperrt. Die A42 Kamp-Lindfort Richtung Dortmund ist zwischen Oberhausen Zentrum und Kreuz Essen Nord wegen Brückenbauarbeiten bis etwa 5 Uhr gesperrt. Die A45 Hagen Richtung Gießen ist zwischen Hagen Süd und Lüdenscheid Nord nach einem Unfall gesperrt und die A71 Suhl Richtung Sangerhausen ist zwischen Oberhof und Grevenroda wegen Tunnelwartungsarbeiten noch bis etwa 6 Uhr gesperrt. Allen unterwegs eine gute und sichere Fahrt. Kommen Sie gut an Ihr Ziel.
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2: Willkommen an diesem Donnerstag. Möge der Tag eine Menge Glück bringen und die Nacht noch zahlreiche Hits. Unser Motto, weil Musik Spaß macht. Hier aus dem Dresdner Funkhaus mit Heiko Horsch im Studio. Ich grüße Sie.

0:11 Uhr. Hier der Verkehrsservice in der ARD-Hitnacht mit einer Gefahrenmeldung. Betrifft auch beide Richtungen. Auf der B472 Bad Tölz-Irschenberg zwischen Wachlehn und Schweintal laufen mehrere Rinder auf der Fahrbahn. Bitte Vorsicht auf der B472 Bad Tölz-Irschenberg in beiden Richtungen zwischen Wachlehn und Schweintal. Mehrere Rinder auf der Fahrbahn.

Erinnerung an Murray Fredriksson mit Roxette hier in der ARD-Hitnacht. Ja, das werden nun auch schon 7 Jahre, dass sie nicht mehr unter uns ist. Unvergessen bleibt sie auf alle Fälle mit ihrer Energie auf der Bühne und auch mit ihrem Kampfgeist im Leben. So halten wir sie doch ganz fest in Erinnerung. Und so ist es sicher auch in ihrem Sinne, dass diese großen Hits wieder auf die Bühne kommen. Per Gessle jetzt mit Lena Philipsson. Schon im vergangenen Jahr gaben sie ja zahlreiche Konzerte und das ist in diesem Jahr auch nicht anders. In Deutschland sind sie das nächste Mal in Kiel zu sehen, in der Wunderenow Arena am 18. Juli. Und auch schon längst Kult ist Smokey, damals in den 70er und 80er Jahren mit Chris Norman als Sänger. Da sind schon auch ihre größten Hits entstanden, auf die wir heute noch so ungern verzichten. Aber warum auch? Das Beste, was mit Musik passieren kann, ist doch, wenn sie über Jahrzehnte hinweg weitergetragen wird und irgendwie auch zeitlos bleibt. Hier ist Smokey.

der Leuchtturm Nena in der ARD-Hitnacht. Jede Menge ausverkaufte Konzerte, auch in diesem Jahr. Es ist ja nun schon das dritte Jahr in Folge, dass sie ihre Fans mit so vielen Konzerten begeistert. Und das nicht nur in Deutschland, auch international ist sie mit ihren Konzerten wieder ganz schön rumgekommen und kommt auch noch rum. Freitag wird sie in Hamburg im Stadtpark auf der Bühne stehen. Und gleich wieder unser aktueller Blick auf die Autobahnen, auf die Straßen und Bundesstraßen. Bis dahin einer der schönsten Songs, wie ich finde, von Elton John. Bis auf die Kinoleinwand hat es der Song geschafft, wurde ja auch dafür geschrieben, für den König der Löwen. Can you feel the love tonight? Einfach was zum Genießen, ein echter Klassiker. Elton John.

0: Ach, ich würde es am liebsten gleich nochmal hören, oder? Kurz nach 12:30, hier die bittere Realität aus der Verkehrsredaktion. Der Verkehrsservice in der ARD-Hitnacht. Starten wir mit der A3 Nürnberg Richtung Passau. Die A3 ist in Höhe Oberölsbach wegen einer Nachtbaustelle bis ca. 6 Uhr gesperrt. Nutzen Sie bitte die Umleitung über die U43. Die A5 Karlsruhe Richtung Frankfurt ist zwischen Hirschberg und Kreuz Weinheim wegen Fahrbahnausbesserung bis etwa 6 Uhr gesperrt. Auch hier ist eine Umleitung eingerichtet. Die führt über die U59 oder weiträumig auch über die A6 und A67. Die A27 Bremen-Bremerhaven ist zwischen Bremen-Sebaldsbrück und Überseestadt in beiden Richtungen wegen eines Schwertransports bis etwa 5 Uhr gesperrt. Die A42 Kamp-Lindfort Richtung Dortmund ist zwischen Oberhausen-Zentrum und Kreuz-Essen-Nord wegen Brückenbauarbeiten noch bis etwa 5 Uhr gesperrt. Die A45 Hagen Richtung Gießen ist zwischen Hagen Süd und Lüdenscheid Nord nach einem Unfall nach wie vor gesperrt. Und die A71 Suhl Richtung Sangerhausen ist zwischen Oberhof und Grevenroda wegen Tunnelwartungsarbeiten bis etwa 6 Uhr gesperrt. Allen unterwegs eine gute und hoffentlich auch entspannte Fahrt. Jetzt mit Christopher Cross.
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0: Carly Simon hier in der ARD-Hitnacht aus den 80ern. All I Want Is You. Ihr gelang ja auch schon in den 70ern die Spitze der Charts. Und vor allem haben sich einige ihrer Hits auch bis heute in vielen Radioprogrammen gehalten. So natürlich auch hier in der ARD-Hitnacht. Jetzt David McSpencer, auch schon 24 Jahre nicht mehr unter uns, aber sein größter Hit macht ihn einfach unvergessen. Sein größter Hit, Days of a Pearly Spencer. Und der Song, der wurde auf seinem zweiten Album verewigt aus dem Jahre 1967.
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0: Wir sind ja eine große Radiofamilie hier bei der MDR-Hitnacht, bei der ARD-Hitnacht, ja auch weit über die deutschen Landesgrenzen hinaus. Und da grüße ich gleich mal alle, die wir auch in dieser Nacht begleiten. Für viele ist ja die Nacht auch schon längst vorbei und bei einigen steht sie noch bevor. Daniela aus Oberhausen gehört ja unbedingt mit zur großen Radiofamilie. Heute möchte sie Claudia in Stuttgart mal beste Genesungswünsche schicken. Ganz wichtig, und da setze ich einfach noch eins drauf, nämlich allen, denen es zurzeit nicht so gut geht. Viele Grüße und kommen Sie schnell zu gesundheitlicher Stärke zurück. Und Daniela schickt ja auch noch Grüße an Annette und Rosi in Leipzig sowie an die Sternenfreunde Susanne und Walter in Mülheim an der Ruhr. So, das habe ich damit ausgerichtet. Viele Grüße und jetzt geht's schon wieder straff auf die 1 Uhr Nachrichten zu.
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1: Um 1 Uhr mit Ronald Lessig. In Ankara ist der NATO-Gipfel mit einer Abschlusserklärung der 32 Mitgliedstaaten zu Ende gegangen. Darin bekräftigen sie unter anderem ihre gegenseitige Beistandspflicht im Falle eines Angriffs. Kanzler Merz sagte mit Blick auf höhere Verteidigungsausgaben, die Trittbrettfahrerei der Europäer sei zu Ende. Aus Ankara Tina Hassel.
2: Tatsächlich haben die Europäer ernst gemacht und mehr Verantwortung in der NATO übernommen mit neuen Rüstungsprojekten im Umfang von mehr als 50 Milliarden Dollar, vor allem für Drohnen und Überwachungsflugzeuge, also überall dort, wo sich die Amerikaner bei zentralen militärischen Fähigkeiten zurückziehen. Denn die Bündnispartner wissen nur, wenn die NATO europäischer wird, kann sie transatlantisch bleiben und können sie die Amerikaner unter Trump weiter bei der Stange halten. Bei der Schluss-PK hat Trump ja gesagt, es habe sogar Liebe im Raum gelegen, doch alle wissen, diese Harmonie kann jederzeit wieder kippen.
1: Das US-Militär hat eine neue Welle von Angriffen auf den Iran gestartet. Damit solle die Fähigkeit des Iran geschwächt werden, die freie Schifffahrt in der Straße von Hormuz zu bedrohen, teilte das US-Regionalkommando mit. Präsident Trump hatte am Rande des NATO-Gipfels die mit dem Iran vereinbarte Feuerpause praktisch für beendet erklärt und neue Angriffe angekündigt. Auslöser waren Attacken auf Schiffe nahe der Meerenge, die Washington Teheran zuschreibt. Nach der Gewalttat an einem Gymnasium in Oberbayern ist der mutmaßliche Täter in Untersuchungshaft. Der 16-Jährige habe einen Schuss abgegeben, aber niemanden getroffen, sagte Bundesinnenminister Dobrindt. Dann habe er mit einem Messer auf zwei 13-jährige Mädchen eingestochen. Beide seien schwer verletzt worden. Der ehemalige Schüler wurde von der Polizei überwältigt. Sein Motiv ist unklar. Der Bundestag hat am Abend über mehr digitale Befugnisse für Bundeskriminalamt und Polizei beraten. Justizministerin Hubig von der SPD warb für das

0: in Deutschland. Häufig trocken, an den Alpen noch Schauer bei 17 bis 9 Grad. Tagsüber freundlich, im Nordwesten mehr Wolken und etwas Regen, bei bis zu 19 Grad auf Sylt und 33 Grad am Oberrhein. Am Freitag viel Sonne bis 35 Grad. Es ist 1.03 Uhr.
1: Und hier der Verkehrsservice in der ARD-Hitnacht. Die A3 Nürnberg Richtung Passau ist in Höhe Oberülsbach wegen einer Nachtbaustelle bis etwa 6 Uhr gesperrt. Nutzen Sie bitte die Umleitung über die U43. Die A5 Karlsruhe Richtung Frankfurt ist zwischen Hirschberg und Kreuz Weinheim wegen Fahrbahnausbesserung noch bis etwa 6 Uhr gesperrt. Auch hier ist eine Umleitung eingerichtet, die führt über die U59 oder weiträumig auch über die A6 und A67. Die A27 Bremen-Bremerhaven ist zwischen Bremen-Sebaldsbrück und Überseestadt in beiden Richtungen wegen eines Schwertransports noch etwa bis 5 Uhr gesperrt. Die A42 Kamp-Lindfort Richtung Dortmund ist zwischen Oberhausen Zentrum und Kreuz Essen Nord wegen Brückenbauarbeiten ebenfalls noch bis etwa 5 Uhr gesperrt. Die A45 Hagen Richtung Gießen ist zwischen Hagen Süd und Lüdenscheid Nord nach einem Unfall nach wie vor gesperrt. Und die A71 Suhl Richtung Sangerhausen ist zwischen Oberhof und Grevenroda wegen Tunnelwartungsarbeiten noch bis etwa 6 Uhr gesperrt. Allen unterwegs eine gute und sichere Fahrt. Kommen Sie gut an Ihr Ziel.
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1: Aus Dresden mit Heiko Rosch im MDR-Studio. Ich grüße Sie. Kommen Sie weiter gut durch die Nacht.

0: Ja, bei dem Rhythmus bleibt man gerne wach, oder? Eruption gerade gehört hier in der ARD-Hitnacht. Große Ähnlichkeiten dieser Song mit Boney M. Hier hatte ja auch Frank Farian die Hände mit dem Spiel. Und aus den 80ern hat es ja auch Alphaville geschafft, ihre Hits auch in den nachfolgenden Jahrzehnten präsent zu halten. Bis heute begeistert Sänger Marian Gold seine Fans, die auch schon längst in weiteren Generationen zu finden sind. Und der Band Alphaville gelang ja schon mit ihrem Debütalbum der internationale Durchbruch, Forever Young, so heißt die Platte. Und hier habe ich den Titelsong von Alphaville.
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0: Texas Lightning. Ich verstehe ja bis heute nicht, warum dieser Song beim Eurovision Song Contest vor 20 Jahren nicht besser abgeschnitten hat. Aber wir wissen ja, dieser Wettbewerb hat ganz eigene Gesetze und Befindlichkeiten. In Deutschland jedenfalls war dieser Song wochenlang in den Charts, hat ja auch die Spitze erreicht und viele drehen ja heute noch das Radio gern lauter für diesen Song No No Never. Texas Lightning feiert übrigens in diesem Jahr auch schon 30-jähriges Bestehen. Und eine große Musikgeschichte gehört auch ELO, dem Electric Light Orchestra. Here's the news.
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0: Kurz nach 13:30, hier der aktuelle Verkehrsservice in der ARD-Hitnacht. Zunächst eine Gefahrenmitteilung. Im Stadtteil Ollheim im Swisttal kommt es durch einen Brand zu erheblicher Geruchsbelästigung und Rauchniederschlag. Gesundheitliche Beeinträchtigungen können hierbei nicht ausgeschlossen werden. Bitte, wenn möglich, meiden Sie das betroffene Gebiet. Schließen Sie Fenster und Türen und schalten Sie Lüftung und Klimaanlagen ab. Und nun schauen wir auf die Autobahn. Die A3 in Nürnberg Richtung Passau ist in Höhe Oberölsbach wegen einer Nachtbaustelle noch bis ca. 6 Uhr gesperrt. Nutzen Sie hier bitte die Umleitung über die U43. Die A5 Karlsruhe Richtung Frankfurt ist zwischen Hirschberg und Kreuz Weinheim wegen Fahrbahnausbesserung bis etwa 6 Uhr gesperrt. Auch hier ist eine Umleitung eingerichtet, die führt über die U59 oder auch weiträumig über die A6 und A67. Die A27 Bremen-Bremerhaven ist zwischen Bremen-Sebaldsbrück und Überseestadt in beiden Richtungen wegen eines Schwertransports bis etwa 5 Uhr noch gesperrt. Die A42 Kamp-Lindfort Richtung Dortmund ist zwischen Oberhausen-Zentrum und Kreuz-Essen-Nord wegen Brückenbauarbeiten bis ebenfalls etwa 5 Uhr noch gesperrt. Die A45 Hagen Richtung Gießen ist zwischen Hagen Süd und Lüdenscheid Nord nach einem Unfall nach wie vor gesperrt und die A71 Suhl Richtung Sangerhausen ist zwischen Oberhof und Grevenroda wegen Tunnelwartungsarbeiten noch bis etwa 6 Uhr gesperrt. Allen unterwegs eine gute und hoffentlich auch entspannte Fahrt. Jetzt mit The Human League.
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0: Lip Sync mit ihrem erfolgreichsten Song Funky Town hier in der ARD Hitnacht. Und jetzt was Neues von Neil Diamond. Nachdem er vor 8 Jahren seine Parkinson-Erkrankung öffentlich machen musste, da musste er sich dann auch von seinem Konzertleben verabschieden. Und er sagte damals schon, Musik möchte er weitermachen, solange es geht. Und nun hat er in Zusammenarbeit mit seinem Produzenten Rick Rubin das 3. gemeinsame Werk veröffentlicht, Wild at Heart, so heißt die Platte. 10 Songs, die ursprünglich während der Sessions zu Neil Diamonds Chartalbum Home Before Dark aufgenommen wurden. Und damit ist sein unverkennbar leidenschaftlicher Gesang auf einem weiteren Album verewigt und auch erneut ein Zeugnis seiner beeindruckenden Karriere über Jahrzehnte hinweg. Neil Diamond sagte selbst zu diesem Album, meine Arbeit mit Rick war eine Herzensangelegenheit und ich bin so dankbar, dass diese Songs nun endlich veröffentlicht wurden und unsere Trilogie vollenden. Und so gehört wohl dieses Album auch zu seinen persönlichsten überhaupt, You Never Know. So, dieser typische Song von ihm, den habe ich jetzt dabei, vermittelt sofort eine warme, intime Atmosphäre, als würde er direkt im eigenen Wohnzimmer spielen. Und mit diesem Song hören wir einfach nochmal rein in dieses neue Werk von Neil Diamond.
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1: Um 2 Uhr mit Ronald Lessig. Bundesaußenminister Wadephul wertet den NATO-Gipfel in Ankara als Erfolg. Man habe sich nochmals klar zur Ukraine bekannt, sowie neue Rüstungsprojekte und Kooperationen vereinbart. In den ARD-Tagesthemen unterstrich der Außenminister auch die gute Zusammenarbeit mit den USA, trotz aller Widrigkeiten.
2: Und wir erleben auch die Amerikaner in allen Stäben, in allen politischen Diskussionen innerhalb der NATO als sehr zuverlässig. Und deswegen, glaube ich, müssen wir als Europäer hier eben auch zusammenstehen. Wir sind stärker als Europäer, wir übernehmen mehr Verantwortung. Das ist doch gut, wenn man für sein eigenes Schicksal mehr Verantwortung übernimmt und etwas weniger vielleicht von anderen abhängig ist. Aber wir haben eben auch die Aufgabe, gerade auch Deutschland, ein bisschen Kitt zu sein in diesem Bündnis. Und ich denke, das ist in Ankara sehr gut gelungen.
1: Außenminister Wadephul. Das US-Militär hat eine neue Welle von Angriffen auf den Iran gestartet. Damit solle die Fähigkeit des Iran geschwächt werden, die freie Schifffahrt in der Straße von Hormuz zu bedrohen, teilte das US-Regionalkommando mit. Präsident Trump hatte am Rande des NATO-Gipfels die mit dem Iran vereinbarte Feuerpause praktisch für beendet erklärt und neue Angriffe angekündigt. Auslöser waren Attacken auf Schiffe nahe der Meerenge, die Washington Teheran zuschreibt. Nach der Gewalttat an einem Gymnasium in Oberbayern ist der mutmaßliche Täter in Untersuchungshaft. Der 16-Jährige habe einen Schuss abgegeben, aber niemanden getroffen, sagte Bundesinnenminister Dobrindt. Dann habe er mit einem Messer auf 2 13-jährige Mädchen eingestochen. Beide seien schwer verletzt worden. Das Motiv des ehemaligen Schülers des Schongauer Gymnasiums ist noch unklar. Der Bundestag hat am Abend über mehr digitale Befugnisse für Bundeskriminalamt und Polizei beraten. Justizministerin Hubich von der SPD warb für das neue Gesetz, das auch den Einsatz von KI-Technologie ermöglichen soll. Aus Berlin Christina Nagel.
3: Aus Sicht der Justizministerin wäre es zeitgemäß, wenn Software verwendet werden dürfte, die mit Hilfe künstlicher Intelligenz Daten aus verschiedenen Quellen analysiert und verknüpft. Alles natürlich in engen Grenzen, unter Wahrung der Grundrechte, wie Justizministerin Hubich betont. Die Opposition sieht das anders. AfD, Grüne und Linke haben verfassungsrechtliche Bedenken. Sie warnen vor einer Einschränkung von Bürger- und Freiheitsrechten.
1: Das waren die Nachrichten. Das Wetter in Deutschland. Häufig trocken, an den Alpen letzte Schauer bei